0: Elversberg einen knappen 2:1-Sieg geholt. RB Leipzig setzte sich gegen den HSV mit 5:0 durch.
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1: Ich bin Katrin Müller. Tanken ist am Wochenende noch einmal teurer geworden. Laut dem Spritpreisportal Tankerkönig kostete Super E10 zuletzt im Schnitt 2,27 Euro, Diesel knapp 2,40 Euro. In der SPD werden deshalb die Rufe nach einem Spritpreisdeckel lauter.
2: Pendler dürfen nicht unter den hohen Preisen leiden, während Mineralölkonzerne extra Profite machen. Das sagt Brandenburgs Ministerpräsident Woidke. Andere Nachbarländer hätten die Höchstpreise flexibel an den Markt angepasst, darunter Polen und Belgien. Die Wirtschaftsweise Schnitzer findet, dass staatliche Hilfen der falsche Weg sind. Deutschland sollte aus ihrer Sicht unabhängiger von Öl und anderen fossilen Brennstoffen werden. Denn die Preise drohen durch die Lage im Nahen Osten generell weiter zu steigen. Zoe Tassovali, Nachrichtenredaktion.
1: Inmitten der Debatten um Bundeskanzler Merz wird die CDU bei den Kommunalwahlen in Niedersachsen landesweit stärkste Kraft. Laut Hochrechnung liegt die Union mit 27,7% vor der SPD mit 24,5% und der AfD, die demnach deutlich auf 16,5% zulegen könnte. CDU-Landeschef Sebastian Lechner freute sich über das Ergebnis entgegen des Bundestrends bei der Union und Kanzler Merz.
3: Auch wir haben den Unmut über Berlin gemerkt. Sie wissen, dass wir da ein Glaubwürdigkeitsproblem haben, was wir sicherlich auch in den nächsten Wochen ganz in Ruhe besprechen müssen miteinander. Und deswegen sind diese Ergebnisse des Abends wirklich gut.
1: Die Bundesregierung steckt aktuell in einer tiefen Krise. Spekulationen über einen Sturz des Kanzlers machen bereits die Runde. Nach eigenständigen Hackerangriffen durch künstliche Intelligenz denken große US-Tech-Firmen erstmals darüber nach, die KI-Entwicklung bewusst zu bremsen. Anthropic-Chef Amodei schlägt vor, 1 bis 2 Jahre Zeit zu gewinnen. Unterstützung bekommt er unter anderem von OpenAI-Chef Altman und Tech-Milliardär Musk. Zum Fußball. In der Bundesliga hat Bayern München beim Sensationsaufsteiger SV Elversberg einen mühevollen 2:1-Sieg geschafft. Zuvor hatte RB Leipzig gegen den HSV mit 5:0 gewonnen. Und Tennisprofi Alexander Zverev hat erstmals die US Open gewonnen. Der French Open-Sieger bezwang im Finale in New York den Amerikaner Ben Shelton in 4 Sätzen und holte seinen 2. Grand Slam-Titel.
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2: 14. September 2015. Sigala ist mit Easy Love neu in den Charts. Für den Gesang im Song lässt er sich von dem Jackson 5-Hit ABC inspirieren. Und das kommt so. Er sitzt dann an einem Sonntagabend in seinem Zimmer und da er ein paar Bier intus hat, beginnt er einen Song runterzuschreiben. Mit den Jackson 5 im Ohr entsteht dann ein etwas abgewandelter neuer Songtext. Als Sigala dann im Studio ist, um Easy Love zu produzieren, hört er, dass sich genau an diesem Tag zufällig kein geringerer als Tito Jackson, einer der Jackson 5, im selben Gebäude auffällt. Es wird also ein Treffen zwischen den beiden organisiert und Sigala soll Tito den neuen Song mal vorspielen. In einem Interview erzählt er, was für eine Nervosität in ihm gesteckt hat, dass Easy Love Tito nicht gefallen könnte. Er malt sich damals sogar aus, wie Tito empört aus dem Zimmer stürmt, weil ihm der Song einfach nicht gefällt und weil er ihn so schrecklich findet. Natürlich trifft aber nichts davon zu, im Gegenteil. Tito Jackson ist nicht nur sehr freundlich und offen für die neue Musik, sie gefällt ihm sogar enorm gut. Und so bekommt Sigala nicht nur die Absegnung der Jacksons, sondern auch die seiner Fans. In seinem Heimatland Großbritannien schafft es Easy Love auf Platz 1 der Singlecharts.

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1: Ich bin Katrin Müller. Inmitten der Debatten um Bundeskanzler Merz wird die CDU bei den Kommunalwahlen in Niedersachsen landesweit stärkste Kraft. Eine vom NDR veröffentlichte Hochrechnung von Infratest DIMAP sah die Union mit 27,7% vor der SPD mit 24,5%. Die AfD landet auf Platz 3 und könnte deutlich auf 16,5% zulegen. Landesweit kommen die Grünen laut Hochrechnung mit 13,6% auf Rang 4. Es folgen die Linke mit 5,9% und die FDP mit 3,6%. Wer kontrolliert die Arktis? Europa möchte bei dieser Frage mitmischen. Bei einem Gipfeltreffen heute im Norden Finnlands wollen Bundeskanzler Merz und seine Kollegen aus anderen europäischen Ländern überlegen, wie Europa seine Interessen in der Region durchsetzen kann.
2: Die Arktis wird auch für die Europäer immer wichtiger. Nicht nur, weil das schmelzende Eis den Zugang zu unerschlossenen Rohstoffvorkommen und neuen Handelsrouten möglich macht. Russlands und Chinas militärische Aktivitäten in der Region werden zunehmend zur Bedrohung. Die Zerstörung von Seekabeln ist nur ein Beispiel. Gastgeber Finnland will andere europäische Länder unter anderem davon überzeugen, eine Eisbrecherflotte aufzubauen. Aus Skandinavien, Sigrid Harms.
1: Bei der Parlamentswahl in Schweden sind die Sozialdemokraten von Ex-Regierungschefin Magdalena Andersson der Prognose zufolge stärkste Kraft geworden. Die Partei kam laut dem schwedischen Fernsehen auf rund 28% der Stimmen. Ob das allerdings für eine Regierungsbildung reicht, ist noch offen. Zum Sport. Tennisprofi Alexander Zverev hat erstmals die US Open gewonnen. Der French Open-Sieger bezwang im Finale in New York den Amerikaner Ben Shelton in 4 Sätzen und holte seinen 2. Grand-Slam-Titel.
3: Zverev brauchte einen Moment, um überhaupt zu realisieren, dass er gerade die US Open gewonnen hatte und damit in die Fußstapfen von Boris Becker tritt. Der 29-Jährige mit dem Pferdeschwanz ist der 2. Deutsche, der im Männer-Einzel triumphierte. 30 Jahre gab es keinen Grand-Slam-Titel und jetzt gleich 2, freute sich der Hamburger in seiner Siegeransprache. Emotional dankte er seiner Mutter, die ihm trotz seiner Zuckerkrankheit die Tenniskarriere möglich machte und immer an ihn glaubte. Aus den USA, Tina Eck.
1: Und in der Fußball-Bundesliga hat Bayern München gegen Aufsteiger SV Elversberg einen knappen 2:1-Sieg geholt. RB Leipzig setzte sich gegen den HSV mit 5:0 durch.
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2: Zum Start in die neue Woche haben wir heute richtiges Herbstwetter in der Lausitz. Es sind ganz viele Wolken eingeplant, kaum Sonne und dazu jetzt am Vormittag auch noch Regen möglich. Der soll dann am Nachmittag wenigstens aufhören und die Temperaturen steigen dazu auf maximal 20 Grad.
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3: Ich bin Katrin Müller. Tanken ist am Wochenende noch einmal teurer geworden. Laut dem Spritpreisportal Tankerkönig kostete Super E10 zuletzt im Schnitt 2,27 Euro, Diesel knapp 2,40 Euro. In der SPD werden deshalb die Rufe nach einem Spritpreisdeckel lauter.
4: Pendler dürfen nicht unter den hohen Preisen leiden, während Mineralölkonzerne extra Profite machen. Das sagt Brandenburgs Ministerpräsident Woidke. Andere Nachbarländer hätten die Höchstpreise flexibel an den Markt angepasst, darunter Polen und Belgien. Die Wirtschaftsweise Schnitzer findet, dass staatliche Hilfen der falsche Weg sind. Deutschland sollte aus ihrer Sicht unabhängiger von Öl und anderen fossilen Brennstoffen werden. Denn die Preise drohen durch die Lage im Nahen Osten generell weiter zu steigen. Zoe Tassovali, Nachrichtenredaktion.
3: Inmitten der Debatten um Bundeskanzler Merz wird die CDU bei den Kommunalwahlen in Niedersachsen landesweit stärkste Kraft. Laut Hochrechnung liegt die Union mit 27,7% vor der SPD mit 24,5% und der AfD, die demnach deutlich auf 16,5% zulegen könnte. CDU-Landeschef Sebastian Lechner freute sich über das Ergebnis entgegen des Bundestrends bei der Union und Kanzler Merz.
5: Auch wir haben den Unmut über Berlin gemerkt. Sie wissen, dass wir da ein Glaubwürdigkeitsproblem haben, was wir sicherlich auch in den nächsten Wochen ganz in Ruhe besprechen müssen miteinander. Und deswegen sind diese Ergebnisse des Abends wirklich gut.
3: Die Bundesregierung steckt aktuell in einer tiefen Krise. Spekulationen über einen Sturz des Kanzlers machen bereits die Runde. Nach eigenständigen Hackerangriffen durch künstliche Intelligenz denken große US-Tech-Firmen erstmals darüber nach, die KI-Entwicklung bewusst zu bremsen. Anthropic-Chef Amodei schlägt vor, 1 bis 2 Jahre Zeit zu gewinnen. Unterstützung bekommt er unter anderem von OpenAI-Chef Altman und Tech-Milliardär Musk. Zum Fußball. In der Bundesliga hat Bayern München beim Sensationsaufsteiger SV Elversberg einen mühevollen 2:1-Sieg geschafft. Zuvor hatte RB Leipzig gegen den HSV mit 5:0 gewonnen. Und Tennisprofi Alexander Zverev hat erstmals die US Open gewonnen. Der French Open-Sieger bezwang im Finale in New York den Amerikaner Ben Shelton in 4 Sätzen und holte seinen 2. Grand Slam-Titel.
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6: Rein geht's in die neue Woche erstmal mit freier Fahrt. Die gute Nachricht zuerst hier bei uns in der Lausitz. Noch haben wir keine Meldungen. Wenn ihr was für uns habt nachher, dann sagt gerne Bescheid. Immer unter der 0355 4839 945. Radio Cottbus wünscht euch eine gute Fahrt. Kommt gut an.
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6: Hattest du ein schönes Wochenende?
2: Ja, hatte ich. War entspannt, aber ich habe auch ein bisschen was gemacht. Also ich würde sagen, es war durchaus ein erfolgreiches Wochenende. Und bei dir?
6: Erfolgreich entspannt habe ich mich auch. Ja,

0: ja gerne was.
1: Wir wünschen euch einen tollen Start in den Montag. Aktuelle Musik gibt es von Alle Farben und May Stevens mit Same Old Sky und direkt danach ein schöner Klassiker von Roxette mit It Must Have Been Love. Guten Morgen.
2: Guten Morgen.
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0: Montagmorgen. Ich hoffe, ihr hattet ein schönes Wochenende. Wir hatten eins, ne?
1: Ja, würde ich sagen. Ja,
0: ich war auch zufrieden mit meinem. Ja, und die nächsten Wochenenden, die werden nicht weniger schön, denn da steht es ja wieder an. Die Nacht der kreativen Köpfe. Eine ganz tolle Sache, insbesondere für Familien, die durch Cottbus ziehen können und sich in der Nacht viele Dinge anschauen können, die man sonst gar nicht sehen kann. Am 10. Oktober ist das wieder soweit. Die Nacht der kreativen Köpfe. Und was ihr in diesem Jahr alles da Schönes erleben könnt, darüber reden wir nachher um 8:50.
1: Ja, da gibt es aber schon ein Wochenende vorher, wo ihr euch unbedingt in den Kalender eintragen solltet, dass ihr dabei sein müsst. Und zwar jetzt am Wochenende ist endlich das Spreekonzert. Das sollte ja, falls ihr euch erinnert, eigentlich schon im Hochsommer sein. Da war es aber viel zu heiß und deswegen wurde das jetzt nochmal verschoben und ist jetzt am Wochenende. Und was ihr da erleben könnt, das hört ihr dann um 7.40 Uhr.
0: Habt eine schöne neue Woche mit uns Wachermachern auf Radio Cottbus. Wir machen euch wacher als wach am Montagmorgen. Guten Morgen.
1: Guten Morgen.

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4: Das Wetter am Montag heute wird auf jeden Fall eher grau. Wir haben ganz schön viele Wolken eingeplant und nur wenig Sonne. Jetzt am Morgen und Vormittag soll es auch immer mal wieder Regen geben. Der lässt dann aber am Nachmittag nach. Und die Temperaturen steigen heute auf maximal 20 Grad.
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5: Nach wie vor frei auf den Straßen in der Lausitz. Nach wie vor keine Meldungen für euch. Ihr könnt gerne Bescheid geben, wenn ihr was seht. Staus, Blitzer oder eine Verkehrsbehinderung. Dann unter der 0355 4839 945. Gute Fahrt, kommt gut an.
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5: Wenn ich Toto sage, was kommt dann in deinen Kopf?
4: Mhm, ja.
5: Also nicht Lotto-Toto hoffentlich.
4: Kommt gar nicht so viel.
5: Kommt jetzt gar nicht so viel in deinen Kopf.
4: Und ich war es auch Montag.
5: Toto sage und danach Afrika.
4: Ja, da kommt mir ein schöner Song in den Kopf.
5: Dann kommt dir der wunderschönste Song von Toto in den Kopf. Und genau der ist gleich im Tagebuch der großen Hits. Christian Semmet wird uns gleich die Geschichte erzählen.
4: Bald gibt es aktuelle Musik von Stormzy und Odeal mit 24 Hours. Jetzt kommt gut in den Montag. Guten Morgen.
5: Guten Morgen.
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2: 14. September 1982. Toto sind mit Afrika neu in den Charts.

Der Keyboarder David Page kann es nicht glauben. Hat er das gerade wirklich geschrieben? Eigentlich wollte er nur sein neues Keyboard, ein CS80, ausprobieren. Das Ding gibt es jetzt seit ein paar Jahren. Und endlich hat er selber mal eins. Er hat schon viel Gutes über den neuen Synthi-Sound gehört. Also dudelt er ein bisschen was rum und bleibt bei diesem einen Sound hängen. Der klingt irgendwie so ein bisschen wie Trompeten. Er spielt damit rum und 10 Minuten später ist ein Song fertig. Er ist sich sicher, das Ding ist ein Hit. Wie das passieren konnte? Keine Ahnung. Auch Jahre später sagt er darüber, ich weiß ja, dass ich gute Songs schreibe, aber das kann unmöglich ich gewesen sein. In den nächsten Monaten arbeitet er so am Text. Er schreibt einen Song über einen weißen Jungen, der einen Song über Afrika schreibt, aber nie dort war. Und einfach nur das, was er im Fernsehen sieht, für bare Münze nimmt. Nach einem halben Jahr zeigt er den Song seinen Bandmitgliedern und auch die sind erstaunt. Nee, für Apple uns nicht. Der Song ist unmöglich von dir, sagen sie. Aber doch, das ist er und damit landen Toto ihren größten Hit. Afrika.

0: Die größte Nummer von Toto, Africa. Was für ein schöner Hit im Tagebuch der größten Hits. Wie immer die Geschichte erzählt von Christian Semmet hier bei uns auf Radio Cottbus.
1: Kommt gut in die neue Woche mit uns Wachermachern auf Radio Cottbus. Guten Morgen.
0: Schönen Montag.

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1: Die besten Tipps, und eigentlich merkt man es ja jetzt schon, gerade am Morgen merkt man es. Erstens, es ist ganz schön dunkel, Luca, wenn wir jetzt ins Studio fahren morgens. Das hatten wir lange Zeit im Sommer nicht, da war es sogar schon hell. Aber jetzt werden auch die Frühtemperaturen deutlich frischer und da ist schon das Zeichen klar. Wir steuern auf den Herbst zu. Sandalen und Sommersachen verschwinden tief im Schrank. Jetzt werden die warmen Jacken rausgeholt.
2: Ja, und alle Eltern wissen, gerade für Kinder muss da fast jeden Herbst was Neues. Ja, manchmal wachsen die ja schneller, als man gucken kann.
1: Ja, auf dem Herbst Kindersachen-Flohmarkt. Langes Wort. Beim Flugplatzmuseum Cottbus könnt ihr ein bisschen stöbern und vielleicht die nächste Lieblingswinterjacke finden oder einen süßen Pulli für eure Kinder, der nicht so teuer ist.
2: Ja, und wenn ihr vom ganzen Shopping ein bisschen hungrig werdet, das gegrilltes Kuchen, Brause oder Bierchen für die Erwachsenen und eure Kinder, die können sich auf dem Kinderkarussell oder auf der Hüpfburg austoben.
1: Der Herbst-Kindersachen-Flohmarkt ist am 26. September beim Flugplatzmuseum in Cottbus.
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4: Aktuell noch duster in der Lausitz. Die Sonne geht erst so circa einer halben Stunde auf, aber ich kann jetzt schon sehen, auf dem Wetterradar einige Wolken aktuell dabei und die begleiten uns auch den restlichen Tag. Besonders am Vormittag, ab Nachmittag soll da nochmal ein bisschen Sonne mit dazukommen. Jetzt am Vormittag auch noch kleinere Nieselregenschauer möglich und die Temperaturen steigen im Laufe des Tages noch auf maximal 18 Grad. Aktuell sind wir bei 16. In den nächsten Tagen soll es dann mal wieder ein bisschen mehr Sonne geben und morgen sogar wieder Temperaturen bei 24 Grad.
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5: Mit Lia Limberg, guten Morgen. Brandenburg hat ein neues Schutzkonzept gegen häusliche Gewalt. So sollen besonders gefährdete Frauen und Kinder früher erkannt und besser geschützt werden. Polizei, Gerichte, Jugendämter sowie Frauenhäuser und Beratungsstellen sollen dabei enger zusammenarbeiten. In gemeinsamen Fallbesprechungen sollen dann passende Schutzmaßnahmen festgelegt und später auch überprüft werden. Hintergrund sind mehrere schwere Fälle häuslicher Gewalt im Land. Im vergangenen Jahr sind in Brandenburg mehr als 4.700 Frauen als Opfer häuslicher Gewalt erfasst worden.
6: Dankeschön, Lia Limberg. Mehr Lausitz-News für euch dann gleich wieder in einer halben Stunde um 6:30. Jetzt erstmal die News aus Deutschland und der Welt.
7: Ich bin Katrin Müller. Tanken ist am Wochenende noch einmal teurer geworden. Laut dem Spritpreisportal Tankerkönig kostete Super E10 zuletzt im Schnitt 2,27 Euro, Diesel knapp 2,40 Euro. In der SPD werden deshalb die Rufe nach einem Spritpreisdeckel lauter.
8: Pendler dürfen nicht unter den hohen Preisen leiden, während Mineralölkonzerne extra Profite machen. Das sagt Brandenburgs Ministerpräsident Woidke. Andere Nachbarländer hätten die Höchstpreise flexibel an den Markt angepasst, darunter Polen und Belgien. Die Wirtschaftsweise Schnitzer findet, dass staatliche Hilfen der falsche Weg sind. Deutschland sollte aus ihrer Sicht unabhängiger von Öl und anderen fossilen Brennstoffen werden. Wenn die Preise drohen, durch die Lage im Nahen Osten generell weiter zu steigen. Zoe Tassovali, Nachrichtenredaktion.
7: Inmitten der Debatten um Bundeskanzler Merz wird die CDU bei den Kommunalwahlen in Niedersachsen landesweit stärkste Kraft. Laut Hochrechnung liegt die Union mit 27,7% vor der SPD mit 24,5% und der AfD, die demnach deutlich auf 16,5% zulegen könnte. CDU-Landeschef Sebastian Lechner freute sich über das Ergebnis entgegen des Bundestrends bei der Union und Kanzler Merz.
9: Auch wir haben den Unmut über Berlin gemerkt. Sie wissen, dass wir da ein Glaubwürdigkeitsproblem haben, was wir sicherlich auch in den nächsten Wochen ganz in Ruhe besprechen müssen miteinander. Und deswegen sind diese Ergebnisse des Abends wirklich gut.
7: Die Bundesregierung steckt aktuell in einer tiefen Krise. Spekulationen über einen Sturz des Kanzlers machen bereits die Runde. Nach eigenständigen Hackerangriffen durch künstliche Intelligenz denken große US-Tech-Firmen erstmals darüber nach, die KI-Entwicklung bewusst zu bremsen. Anthropic-Chef Amodei schlägt vor, 1 bis 2 Jahre Zeit zu gewinnen. Unterstützung bekommt er unter anderem von OpenAI-Chef Altman und Tech-Milliardär Musk. Zum Fußball. In der Bundesliga hat Bayern München beim Sensationsaufsteiger SV Elversberg einen mühevollen 2:1-Sieg geschafft. Zuvor hatte RB Leipzig gegen den HSV mit 5:0 gewonnen. Und Tennisprofi Alexander Zverev hat erstmals die US Open gewonnen. Der French Open-Sieger bezwang im Finale in New York den Amerikaner Ben Shelton in 4 Sätzen und holte seinen 2. Grand Slam-Titel.
6: Dankeschön in die News-Redaktion an Katrin Müller.
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6: Auf den Straßen erstmal alles frei am Montagmorgen um 6:04. Aber wir haben jetzt die ersten Blitzer gemeldet bekommen. Achtung, Branitzer Siedlung am Zollhäuschen. Mal wieder heute Morgen aufgebaut. Und in Bronco auf der Dorfstraße auch ein Blitzer. Die Blitzeranhänger, einer im Spreewalddreieck bei Tempo 100. In Cottbus steht einer nach wie vor auf der Bahnhofstraße am Erich-Gessner-Platz in Richtung Stadthalle. In Goldschau Richtung Treppkau ein Anhänger, in Sonnewalde in der Luckauer Straße einer und auch der in Atterwasch noch da zum Start in die neue Woche hier auf der Atterwascher Straße. Wenn ihr mehr zu melden habt, noch was gesehen heute Morgen, dann sagt gerne Bescheid. Immer an der 0355 4839 945 am Telefon oder auch per WhatsApp erreicht ihr uns. Gute Fahrt für euch.
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6: Nach dem Wochenende hier in dieser Woche, ich war heute überrascht über die Frühtemperaturen, du auch, das war ja so warm

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0: Radio Cannibals mit Good Thing um 6 und 11 Minuten am Montagmorgen. Guten Morgen.
1: Guten Morgen.
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0: Das ist immer spannend übers Wochenende, wenn wir dann am Montag reinschauen und sehen, wie viele neue Stimmen da zusammengekommen sind bei unseren Wahlen, bei unserer Suche nach den besten 10 der Lausitz. Und auch an diesem Wochenende habt ihr wieder Gas gegeben. Viele neue Vorschläge nochmal mit dazugekommen. Und ganz viele Stimmen auch nochmal. Ja, was? Du bist überrascht.
1: Ist ja Wahnsinn, dass nochmal so viele neue dazugekommen sind. Wir hatten doch letzte Woche schon über 40.
0: Schon über 50.
1: Über 50, das also.
0: Ja, also jetzt sind es wirklich nochmal mehr. Und es ist ja noch ein bisschen Zeit. Bis Donnerstag könnt ihr noch abstimmen.
1: Ja, das ist auch wichtig, denn wir suchen ja nicht die besten 50 Physiotherapien der Lausitz, sondern die besten 10. Deswegen müsst ihr das ja irgendwie so ein bisschen in der Reihenfolge bringen. Klickt euch mal rein auf radiocottbus.de, da findet ihr die Liste mit allen bereits vorgeschlagenen Physiotherapien und da könnt ihr dann ganz einfach eure Stimme abgeben.
0: Ja, da findet ihr unter anderem auch den Vorschlag ambulante Physiotherapie MEG Guben und ja, da wahrscheinlich auch völlig zu Recht.
3: Ja, wir sind 18 Physiotherapeutinnen und Therapeuten sowie 2 Terminkoordinatorinnen und wir haben verschiedene Abschlüsse in verschiedenen Fachrichtungen gemacht. Zum Beispiel können Sie Patienten aus dem neurologischen, orthopädischen Bereich betreuen, aber auch Kindertherapie bieten wir an. Und wir können die Patienten halt vor dem Krankenhausaufenthalt, währenddessen und auch danach behandeln. Wir bieten auch Sportgruppen an für Selbstzahler oder über die Krankenkasse.
1: Das ist eine ganze Menge. Angebot gibt es da in Guben, aber auch die Reha Vita aus Cottbus steht da mit drauf. Und die würden sich natürlich sehr freuen, wenn sie es unter die besten 10 schaffen würden.
4: Das würden wir natürlich klasse finden, weil ich denke auch, das spiegelt die Arbeit der Kollegen wider, die jeden Tag ihr Bestes geben und jeden Tag für den Patienten einstehen und ihren Dienst sozusagen in der Gesundheitsversorgung leisten. Und von daher würde ich mich sehr für unser Team freuen, wenn wir da eine gute Platzierung erhalten.
0: Ja, dann drücken wir die Daumen der Reha Vita, aber auch allen anderen bis Donnerstag 20 Uhr könnt ihr noch abstimmen auf radiocottbus.de und am Freitag präsentieren wir sie euch dann in dieser Woche 10 Minuten nach 7:30. Die besten 10 Physiotherapien der Lausitz.
1: Kurz vor Viertel 7 jetzt. Schönen Montag euch. Guten Morgen.
0: Guten Morgen.
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0: Meine Physiotherapie ist jetzt auch mit drauf.
1: Oh.
0: Wo ich immer hingehe. Ja, hat es jetzt auch mitgeschafft. Hab sie nicht vorgeschlagen. Andere waren.

0: aktuelle Musik von Enjoy and Rook, Slow Dance for a Minute auf Radio Cottbus um kurz nach 6:45. 6:17, wir schauen auf die Straßen. Für euch haben wir keine Meldungen, außer Blitzer. Die sind schon da, Branitzer Siedlung am Zollhäuschen mal wieder heute Morgen und Bronco auf der Dorfstraße. Dazu kommen dann noch 5 Blitzeranhänger, die nennen wir euch gleich nach 6:30.
1: Im Wetter heute wieder eher grau am Vormittag mit kleineren Nieselregenschauern, den restlichen Tag dann aber trocken und Temperaturen dazu heute bei maximal 18 Grad. In der besten Musik gibt's für euch jetzt David Guetta mit Gone, Gone, Gone und direkt danach unsere Zahl des Tages für Montag, den 14. September. Guten Morgen.
0: Guten Morgen.
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2: 6.21 Uhr jetzt am Montag und das muss wirklich ein Wahnsinnsgefühl sein, wenn man bei einer Europameisterschaft 6-mal ins Wasser springt und dann jedes Mal mit einer Medaille wieder rauskommt.
3: Ja, genau das hat Paraschwimmerin Verena Schott aus Cottbus jetzt bei der EM in der Türkei geschafft. In jedem ihrer Rennen ist sie am Ende auf dem Podest gewesen.
2: Ja, 2 Europameistertitel hat sie geholt. Dazu kommen noch 2 Silber- und 2 Bronzemedaillen. Unter anderem hat sie Gold für über 200 Meter Lagen gewonnen. Silber gab es für über 100 Meter Rücken und rund 400 Meter Freistil. Und dazu kommen Bronze für über 100 Meter Freistil und 50 Meter Schmetterling.
3: Ja, richtig stark, denn die 37-Jährige, die ist ja seit wenigen Monaten wieder im Wettkampfmodus. Im vergangenen Jahr ist sie zum 3. Mal Mutter geworden und erst im Juni zum 1. Mal wieder ins Wasser gegangen.
2: Ja, Verena Schott gehört schon seit Jahren zu den erfolgreichsten deutschen Paraschwimmerinnen und auch bei den Paralympics hat sie bereits mehrfach Medaillen gewonnen.
3: Ja, und jetzt kommen aus der Türkei gleich 6 weitere dazu. Die 6 heute deshalb unsere Zahl des Tages.
2: 6.22 Uhr, jetzt kommt gut rein in die neue Woche. Guten Morgen.
3: Guten Morgen.
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16: Temperaturen in der Lausitz aktuell bei 16 Grad. Die steigen heute noch auf maximal 18. Es wird also gar nicht mal so viel wärmer heute. Ansonsten sehe ich ganz schön viele Wolken auf dem Wetterradar. Dazu am Vormittag jetzt auch noch ein paar kleinere Nieselregenschauer. Am Nachmittag soll es dann aber wenigstens trocken sein. Da kommt dann auch mehr Sonne mit dazu. In den kommenden Tagen soll es ein bisschen sonniger werden und die Temperaturen morgen dann bei maximal 24 Grad.
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17: Brandenburg hat ein neues Schutzkonzept gegen häusliche Gewalt. Lia Limberg, was soll sich dadurch verbessern?
18: So sollen besonders gefährdete Frauen und Kinder früher erkannt und besser geschützt werden. Polizei, Gerichte, Jugendämter sowie Frauenhäuser und Beratungsstellen sollen dabei enger zusammenarbeiten. In gemeinsamen Fallbesprechungen sollen dann passende Schutzmaßnahmen festgelegt und später auch überprüft werden. Hintergrund sind mehrere schwere Fälle häuslicher Gewalt im Land. Im vergangenen Jahr sind in Brandenburg mehr als 4.700 Frauen als Opfer häuslicher Gewalt erfasst worden. Am Sonntagmorgen sind 3 Personen in einen Cottbuser Großmarkt eingebrochen. Die Männer sind während der Tat von der Polizei gestört worden und geflüchtet. Bei der Suche nach ihnen wurde ein Polizeihubschrauber eingesetzt. Wenig später sind die 3 Verdächtigen im Alter von 16, 18 und 54 Jahren gestellt worden. Der entstandene Schaden liegt nach ersten Angaben im 5-stelligen Bereich. In Cottbus soll eine neue Hausarztpraxis entstehen. Die Kassenärztliche Vereinigung Brandenburg will damit vor allem Patienten mit akutem Behandlungsbedarf auffangen und andere Praxen entlasten. Die Praxis soll in den kommenden Monaten eröffnet werden und erstmal nur 2 Jahre bestehen. Und unsere gute Nachricht, die Lausitz im Wandel, genau darum geht's in einer neuen Ausstellung in Cottbus. Am Freitag ist zwischen Zeiten in der alten Segeltuchfabrik eröffnet worden. Mit dabei war auch Brandenburgs Staatskanzleichefin Katrin Schneider. Mehr als 500 Fotos zeigen, wie sich Städte, Dörfer und Landschaften der Region über die Jahrzehnte verändert haben. Die Bilder stammen von den Fotografen Erich Schutt und Martin Maleschka. Bis zum 9. November kann die Ausstellung noch angeschaut werden. Soweit das Neueste. 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
17: Dankeschön, Lia Limberg.
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17: Auf den Straßen in der Lausitz rollt's. Ihr solltet aber nicht zu schnell rollen, denn die ersten Blitzer dieser Woche sind schon wieder aufgebaut. Branitzer Siedlung am Zollhäuschen steht einer. Dann hat uns Heike gerade gemeldet. Am Ortsausgang von Spremberg in Richtung Graustein in der 70er-Zone. Auch da stehen sie heute Morgen schon. Und es gibt auch einen Blitzer in Bronco auf der Dorfstraße. Die Blitzeranhänger noch dazu im Spreewalddreieck bei Tempo 100, einer in Cottbus in der Bahnhofstraße, am Erich-Kästner-Platz Richtung Stadthalle, einer in Golschow in Richtung Treptow steht ein Anhänger, in Sonnewalde in der Lückauer Straße und auch in Atterwasch, hier nach wie vor auf der Atterwascher Straße. Habt ihr mehr gesehen heute Morgen am Montag? Dann sagt gerne Bescheid unter der 0355 4839 94 5. Radio Cottbus wünscht euch eine gute Fahrt. Und hier kommt noch ein Ampelausfall rein. Ah, Stefan Muster meldet gerade noch hier. Ampelausfall Silber Landstraße mal wieder. An der Ecke Nordrand funktioniert die Ampel heute Morgen nicht. Danke Stefan fürs Reingeben. Und ihr passt da ein bisschen auf. Gute Fahrt für euch.
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17: Und der ersten Chance auf eine Wachermacher-Frühstückstasse in dieser Woche. Ihr kennt das schöne Spiel schon. Wir spielen euch gleich eine Sekunde Musik und eure Aufgabe ist es daran herauszufinden, wie heißt das Stückchen Musik und wie heißt vor allem auch der Interpret, die Interpretin oder die Band. Das gehört untrennbar dazu, um das Gewinnspiel hier zu gewinnen, ne, um die Wachermacher-Frühstückstasse zu bekommen. Du hast heute den Schnipsel rausgesucht.
16: Ja.
17: Du bist schuld. Ich habe letzte Woche schwer gemacht. Und was machst du diese Woche?
16: Ich würde sagen, ich habe es einfach gemacht diese Woche.
17: Ach was? Was?
16: Warum überrascht mich das nicht? Aber das werden wir ja gleich sehen, ob die Hörer das auch so einfach finden wie ich.
17: Glaub schon.
16: Zum Beispiel.
17: Ja. Ja? Mhm. Wenn ich das hier, also wenn ich den Schnipsel sehe, da kommt ja alle drauf. Ich wette.
16: Wir spielen euch jetzt erstmal die beste Musik in voller Länge. Somber mit My Body Isn't Ready. 6.35 Uhr haben wir es. Guten Morgen.
17: Guten Morgen.
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0: Barton Gang und ihr Bad Touch auf Radio Cottbus in der besten Musik gleich 7:15, 46 wollte ich was sagen, das wäre ja schon nach 7:15. Guten Morgen.
1: Morgen.
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0: Es ist Zeit am Montagmorgen für unser Songschnipselspiel und das geht so für eine Wachermacher Frühstückstasse. Nennt ihr uns Interpreten und Songtitel eines kleinen Schnipsels, das ihr euch wirklich nur anhören könnt für eine kleine Sekunde. Das ist sehr wenig.
1: Ja, das stimmt. Aber es ist möglich. Es wurde uns schon mehrmals bewiesen, dass ihr da gute Ohren habt und gut zuhört. Und es sind immerhin schon ein paar Wachermacher Frühstückstassen rausgegangen bei dem Spiel. Eine Sekunde aber wahnsinnig kurz. Deswegen, ne, würde ich sagen, müssen wir auf jeden Fall ein bisschen leiser machen, die Musik.
0: Ja, machen ein bisschen leiser die Musik. Aber heute, Luca, heute, ja? Du hast das so einfach gemacht. Ich weigere mich, diesen mehrfach abzuspielen. Ich weigere mich. Ich spiele den jetzt nur ein einziges Mal ab, weil ich sage, da kommt doch jeder drauf. Also vielleicht...
1: Du bist ja auch ein Radiomann.
0: Okay, Kompromiss, wir spielen zweimal. Na gut. Nicht dreimal heute. Zweimal spielen wir und dann bin ich mir sicher, haben die Ersten den raus. So, Musik leiser und hier kommt der Songschnipsel vom Montag. Eine Sekunde Musik.
1: Oh, so. Das ist aber schwer.
0: Das ist doch überhaupt nicht
1: Da kommt
0: nicht
1: bestimmt
0: schwer.
1: Gar niemand drauf.
0: Da kommt überhaupt niemand drauf, bin ich mir sicher. So, ne? Also jetzt Schluss.
1: So
0: also
1: schwer.
0: Mehr nicht.
1: Ich bin schon heute in Deutschland.
0: Du musst schon lachen, weil das so leicht ist.
1: Naja, aber vielleicht muss man ja auch überlegen, ach, von wem war der denn noch? Man weiß es ja nicht, ne?
0: Ja, gut.
1: Man steckt ja nicht drin.
0: Ja, das lasse ich gelten. Also den Song, sage ich, kennt 100% jeder. Vielleicht muss man nochmal überlegen, von welcher Band war das? Mhm. Und vielleicht muss man nochmal ein kleines bisschen überlegen, wie hieß der Song denn damals?
1: Ja.
0: Als wir so verrückt zu dem getanzt haben.
1: Es gibt später auch nochmal mehr Sekunden. Die spielen wir euch trotzdem, echt? Auch wenn Ronny gesagt hat, er macht nur eine Sekunde.
0: Sag mal.
1: Doch, finde ich, muss sein. Und falls ihr es jetzt noch nicht erkannt habt, gibt es ja dann auch noch die zweite Runde um ca. 6.50 Uhr hier auf Radio Cottbus.
0: 6:45, 7:15. Jetzt guten Morgen.
1: Morgen.
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1: In 13 Minuten ist es 7, wir schauen für euch auf die Straßen in der Lausitz. Es gibt einen Ampelausfall in Cottbus, fahrt vorsichtig an der Kreuzung Sidower Landstraße, Ecke Nordrand. Stefan hat uns das reingegeben. Ansonsten aber rollt es hier bei uns in der Lausitz. Blitzer heute Morgen, Branitzer Siedlung am Zollhäuschen, einer am Ortsausgang von Spremberg in Richtung Graustein hat uns Heike gemeldet. Und in Bronco steht noch ein Blitzer, hier heute Morgen wieder auf der Dorfstraße. Die 5 Blitzeranhänger in der Lausitz nennen wir euch gleich nach 7.
2: Der Blick aufs Wetter zeigt eher grau, heute erst ab Nachmittag kommt dann auch ein bisschen Sonne mit dazu und die Temperatur steigen auf maximal 18 Grad. Gleich geht's weiter in unserem Songschnipselspiel. Ja, es gibt noch mal 3 Sekunden, weil es sind tatsächlich ein paar falsche Antworten reingekommen nach der einen Sekunde.
1: Hätte ich nicht gedacht.
2: Deswegen spielen wir gleich noch mal weiter und dann gibt's natürlich auch direkt die Auflösung. Schönen Montag euch, guten Morgen.
1: Guten Morgen.
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0: Party mit On Me, George Ezra auf Radio Cottbus, 8:08. Guten Morgen.
1: Guten Morgen.
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0: Ich habe schon gedacht, Luca will euch hier die Wachemacher Frühstückstasse sozusagen frei Haus liefern. Ach, für einen so einfachen Songschnipsel. Aber ich bin jetzt ein bisschen überrascht. Es kamen tatsächlich heute Morgen falsche Antworten rein.
1: Ja, und auch nicht nur eine falsche Antwort. Es sind mehrere falsche reingekommen. Unter anderem zum Beispiel Satisfaction von den Rolling Stones.
0: Von den Rolling Stones. Wir hören mal rein. Ja, also ich kann es verstehen.
1: Ich
0: also
1: auch.
0: Die Gitarre am Anfang, das könnte schon ein bisschen irreführend sein, aber der Songschnipsel, den wir heute suchen, der klingt ja so. Und da gab es trotzdem noch falsche Antworten, die auch nochmal anders hießen.
1: AC/DC mit TNT oder mit Highway to Hell hatten wir mit dabei. Aber wenn ihr jetzt nochmal zugehört habt, das ist er nicht.
0: Nee, ist er nicht. Guck mal, wir liefern euch nochmal die 3 Sekunden. Ja, und ich glaube, dann ist es klar.
1: Ich denke auch, dann ist es klar. Es sind auf jeden Fall auch richtige Antworten reingekommen. Und der Erste, der die richtige Antwort geschickt hat, der hat auch noch so ein cooles 80er-Foto, finde ich. Martin hat direkt geschrieben.
0: Bist du das?
1: Ja, das habe ich mich auch gefragt.
0: Ja, ist das der? Ja, also wirklich, das ist ja eine richtig coole Frisur damals. Oberlippenbart und so. Also sieht toll aus. Ich weiß nicht, ob du das selber bist oder ob du das einfach nur als Witz reingemacht hast. Aber Martin hat auf jeden Fall ein sehr cooles Foto hier bei WhatsApp. Mhm. Und er hat vor allem ein sehr gutes Gehör. Denn er hatte absolut recht. The Clash. Should I stay or should I go? Das ist das, was wir heute Morgen hier gesucht haben im Songschnipselspiel.
1: Ja, damit gewinnst du die Wachemacher Frühstückstasse. Ja. Herzlichen Glückwunsch, Martin, an alle anderen. Nächste Woche spielen wir es wieder. Da wünschen wir euch auf jeden Fall viel Glück. Und wir spielen den Song jetzt einmal natürlich in voller Länge.
0: Guten Morgen.
1: Guten Morgen.

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16: Heute Morgen keine Sonne zum Start in den Tag. Die versteckt sich aktuell noch hinter den Wolken und es bleibt in den nächsten Stunden auch erstmal weiterhin so. Erst ab Nachmittag kommt sie dann wieder raus und die Temperaturen steigen von aktuell 16 Grad heute noch auf maximal 18. In den nächsten Tagen soll dann aber wieder mehr Sonne mit dazukommen. Ich habe gesehen, so 7-6 Sonnenstunden pro Tag und sogar 24 Grad dazu morgen maximal.
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17: Mit Lia Limberg, guten Morgen. Brandenburg hat ein neues Schutzkonzept gegen häusliche Gewalt. So sollen besonders gefährdete Frauen und Kinder früher erkannt und besser geschützt werden. Polizei, Gerichte, Jugendämter sowie Frauenhäuser und Beratungsstellen sollen dabei enger zusammenarbeiten. In gemeinsamen Fallbesprechungen sollen dann passende Schutzmaßnahmen festgelegt und später auch überprüft werden. Hintergrund sind mehrere schwere Fälle häuslicher Gewalt im Land. Im vergangenen Jahr sind in Brandenburg mehr als 4.700 Frauen als Opfer häuslicher Gewalt erfasst worden.
18: Dankeschön, Lia Limberg. Mehr Lausitz News dann gleich wieder um 19:30 für euch. Jetzt gibt's Weltnachrichten.
19: Ich bin Thomas Bleskin. Inmitten der Debatten um Bundeskanzler Friedrich Merz wird die CDU einer Hochrechnung zufolge bei den Kommunalwahlen in Niedersachsen landesweit stärkste Kraft. Eine vom NDR veröffentlichte Hochrechnung von Infratest DIMAP sah die Union mit fast 28% vor SPD und der AfD, die deutlich zulegen konnte.
20: Die Bundesregierung steckt in der Krise. Spekulationen über einen Sturz des Kanzlers machen die Runde und das kurz vor den Wahlen in Berlin und Mecklenburg-Vorpommern. Niedersachsens CDU-Chef Lechner sagt klar, der Unmut über die Politik in Berlin sei an jedem Wahlkampfstand spürbar gewesen. Er spricht von einem Glaubwürdigkeitsproblem der Union und fordert von der Bundesregierung, mehr für die Menschen im Land zu tun. Ähnlich sieht das auch Bundesbildungsministerin Prien. Der Kanzler und die CDU müssten mehr Empathie zeigen, so Prien im Ersten. Katrin Müller, Nachrichtenredaktion.
19: Die Zahl der Apotheken in Deutschland ist weiter gesunken. Ende Juni gab es bundesweit noch knapp 16.500 Apotheken und damit über 100 weniger als zum Jahreswechsel. Das geht aus Daten der Bundesvereinigung Deutscher Apothekerverbände hervor.
0: Das Apothekensterben hat sich zwar etwas verlangsamt, aber hält weiter an. Es sei inzwischen die niedrigste Apothekenzahl seit fast 5 Jahrzehnten, so der Apothekerverband. Bei der Vergütung beginne immerhin eine stufenweise Honorarerhöhung zu greifen, die die Apotheken betriebswirtschaftlich stabilisieren solle, so der Verband. Mit einer Verordnung der Bundesregierung wurde ein Bestandteil der Apothekenvergütung für rezeptpflichtige Medikamente zum 1. Juli auf 9 Euro pro Packung erhöht. Im Januar sind weitere 50 Cent fällig. Tine Klimach, Berlin.
19: Bei der Parlamentswahl in Schweden sind die Sozialdemokraten von Ex-Regierungschefin Magdalena Andersson der Prognose zufolge stärkste Kraft geworden. Die Partei kam laut schwedischem Fernsehen auf 28% der Stimmen. Ob das für eine Regierungsbildung reicht, ist aber völlig offen. Die konservative Partei von Schwedens Regierungschef Ulf Kristersson erhielt 18% der Stimmen. Die rechtspopulistischen Schwedendemokraten kamen in der Prognose auf 17%. Zum Sport: in der Bundesliga hat Bayern München den Aufsteiger SV Elversberg mit 2:1 besiegt. RB Leipzig setzte sich gegen den HSV mit 5:0 durch. Und Tennisprofi Alexander Zverev hat erstmals die US Open gewonnen. Der French Open-Sieger bezwang im Finale in New York den Amerikaner Ben Shelton in 4 Sätzen und holte seinen 2. Grand Slam-Titel.
18: Glückwunsch und danke in die Newsredaktion.
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18: Wir haben dichten Verkehr auf der B87 zwischen Duben und Luckau-Ost. Hier ungefähr 5 Minuten länger ein Plan. Und Achtung, Ampelausfall heute Morgen in Cottbus an der Kreuzung Siloer Landstraße, Ecke Nordrand. Das hat uns Stefan gemeldet. Blitzer heute Morgen, gemeldet von euch. Branitzer Siedlung am Zollhäuschen, dann am Ortsausgang von Spremberg in Richtung Graustein bei Tempo 70. Heike hat den reingegeben, Dankeschön. Und in Bronco auf der Dorfstraße heute Morgen auch ein Blitzer. Das hier sind die Standorte der Blitzeranhänger. Steht einer im Spreewalddreieck bei Tempo 100, in Cottbus in der Bahnhofstraße am Erich-Kästner-Platz Richtung Stadthalle, Goldschau in Richtung Treptow ein Anhänger, Sonnewalde, Luckauer Straße und Atterwasch auf der Atterwascher Straße. Auch hier steht einer. Wenn ihr mehr seht heute Morgen zum Einstieg in die neue Woche, dann sagt uns gerne Bescheid. Gern immer unter der 0355 4839 945 am Telefon oder auch bei WhatsApp. Radio Cottbus wünscht euch eine gute Fahrt.

0: 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Radio Cottbus ist Partner davon und wir freuen uns sehr darauf, auf diese Kandidaten, und gleich stellen wir euch wieder einen vor.
1: Genau, so machen wir das. Vorher gibt es die beste Musik hier auf Radio Cottbus. Aktuelles von James Blunt mit Tastes Like Summer. Wir haben es jetzt 7.05 Uhr. Guten Morgen.
2: Guten Morgen.
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0: Rimes Can't Fight the Moonlight hier bei uns auf Radio Cottbus. 7.13 Uhr. Guten Morgen.
1: Guten Morgen.
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1: Ja, es gibt ja so Unternehmen, die einfach zu Cottbus dazugehören, weil sie sich Zeit nehmen und weil sie unseren Alltag bereichern. Und das manchmal ja schon seit ganz vielen Jahren. Und genau diese Unternehmen, die sollen jetzt mit dem Preis Mittelpunkt Wirtschaft ausgezeichnet werden.
0: Ja, viele Cottbusser haben ihre Lieblingsunternehmen da vorgeschlagen. Aus allen Nominierungen hat eine Jury die 10 Finalisten ausgewählt. Die sind zusammengekommen und die findet ihr jetzt auf boomtown.de.
1: Ja, und wir stellen euch die verschiedenen Unternehmen hier auf Radio Cottbus vor. Und heute machen wir das für die Marie 23. Das ist viel mehr als nur eine Kneipe. Das ist auch ein Kunst- und Kulturort, ein Sommergarten und für viele Gäste fast so was wie ein großes Wohnzimmer.
0: Ja, der Besitzer ist Uli Bartel. Der ist aktuell im Italienurlaub. Aber wir haben ihn trotzdem einfach mal angerufen und haben ihn gefragt, wie ist das eigentlich für ihn, jetzt unter den Finalisten zu sein, Uli?
3: Also, da fühlen wir uns selbstverständlich sehr geehrt, muss ich mal sagen. Also, mir liegt es natürlich am Herzen, dass es Cottbus gut geht und eben auch wirtschaftlich alles mindestens so bleibt, wie es ist. Also, ich bin Cottbusser ursprünglich, also bin nie aus Cottbus weggegangen und deshalb liegt mir natürlich die Stadt sehr am Herzen.
1: Ja, wir haben Uli Bartel direkt mal gefragt, was denn das Besondere an der Marie 23? Was unterscheidet sie von anderen Kneipen in Cottbus?
3: Also, wir haben ganz viele Sorten Bier halt, ne? Und also, auf jeden Fall denke ich mal, ist das der Biergarten im Sommer. Im Winter machen wir ab und zu mal Lagerfeuer oder sowas. Immer sehr breit gefächerte Situationen, wo Leute zusammenkommen und sich wohlfühlen. Das ist uns wichtig und das hält uns auch so bei Laune, dass wir das immer noch machen und dass die Leute auch nach wie vor alle Spaß daran haben, denke ich.
0: Ja, und dann gibt es ja auch noch den Kneipenchor, der einmal die Woche in der Marie 23 probt. Uli hat uns erzählt, es freut ihn besonders, dass die Kundschaft in der Marie 23 nach wie vor so vielfältig ist. Also kommt vom Anwalt über den Kassierer bis zum Studenten so viele unterschiedliche Menschen zusammen, die natürlich alle in der Marie 23 auch willkommen sind.
1: Ja, und wenn ihr für Uli Bartel und seine Marie 23 stimmen wollt, dann geht das noch bis zum 30. September. Klickt euch einfach rein, boomtown.de. Da findet ihr auch noch die anderen Finalisten.
0: 7:15 Uhr, genau 7:45 Uhr am Montagmorgen. Guten Morgen.
1: Guten Morgen.
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0: Nico Santos, unser Human Being auf Radio Cottbus. Ihr hört uns am Montagmorgen kurz nach 7:45. Guten Morgen.
1: Guten Morgen.
0: Auf den Straßen in der Lausitz haben wir die ersten Meldungen heute Morgen. Wir haben einen Ampelausfall in Cottbus-Siedower Landstraße, Ecke Nordrand, hat uns Stefan gemeldet. Und Achtung, es gibt dichten Verkehr nach wie vor hier auf der B87 zwischen der A13 Anschlussstelle Duben und Luckau Ost. 5 Minuten länger müsst ihr hier einplanen. Das sind die Blitzer. Branitzer Siedlung am Zollhäuschen heute Morgen am Ortsausgang von Spremberg. Einer in Richtung Graustein bei Tempo 70. Heike hat uns den Blitzer gemeldet. Und Bronco auf der Dorfstraße steht noch einer. Dazu kommen dann noch die Blitzer an. Anhänger. Die Standorte nennen wir euch gleich nach 7:30.
1: Im Wetter heute Temperaturen bei maximal 18 Grad. Es bleibt jetzt am Vormittag auch eher so bewölkt, wie wir es jetzt schon haben, aber ab Nachmittag soll dann auch mal ein bisschen Sonne mit dazukommen. Wir wünschen euch einen tollen Start in den Montag. In der besten Musik für euch jetzt Paula Stoddard mit Girl My Age. Guten Morgen.
0: Schönen Montag.
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13: Kein Fitzelchen blau aktuell am Himmel, da sind wirklich nur Wolken zu sehen. Es kann am Vormittag jetzt auch immer wieder kleinere Nieselregenschauer geben. Die lassen dann aber auch im Laufe des Tages nach. Und ab Nachmittag kommt dann auch mal wieder ein bisschen Sonne dazu. Temperaturen da jetzt aktuell bei maximal 16 Grad. Die steigen heute noch auf 18. In den nächsten Tagen wird es dann aber wieder ein bisschen schöner. Auch Temperaturen wieder über 20 Grad und deutlich mehr Sonne eingeplant.
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14: Brandenburg hat ein neues Schutzkonzept gegen häusliche Gewalt. Lia Limberg, was soll sich dadurch verbessern?
15: So sollen besonders gefährdete Frauen und Kinder früher erkannt und besser geschützt werden. Polizei, Gerichte, Jugendämter sowie Frauenhäuser und Beratungsstellen sollen dabei enger zusammenarbeiten. In gemeinsamen Fallbesprechungen sollen dann passende Schutzmaßnahmen festgelegt und später auch überprüft werden. Hintergrund sind mehrere schwere Fälle häuslicher Gewalt im Land. Im vergangenen Jahr sind in Brandenburg mehr als 4.700 Frauen als Opfer häuslicher Gewalt erfasst worden. Am Sonntagmorgen sind drei Personen in einen Cottbuser Großmarkt eingebrochen. Die Männer sind während der Tat von der Polizei gestört worden und geflüchtet. Bei der Suche nach ihnen wurde ein Polizeihubschrauber eingesetzt. Wenig später sind die drei Verdächtigen im Alter von 16, 18 und 54 Jahren gestellt worden. Der entstandene Schaden liegt nach ersten Angaben im fünfstelligen Bereich. In Cottbus soll eine neue Hausarztpraxis entstehen. Die Kassenärztliche Vereinigung Brandenburg will damit vor allem Patienten mit akutem Behandlungsbedarf auffangen und andere Praxen entlasten. Die Praxis soll in den kommenden Monaten eröffnet werden und erstmal nur 2 Jahre bestehen. Und unsere gute Nachricht, die Lausitz im Wandel, genau darum geht's in einer neuen Ausstellung in Cottbus. Am Freitag ist Zwischen Zeiten in der alten Segeltuchfabrik eröffnet worden, mit dabei war auch Brandenburgs Staatskanzleichefin Katrin Schneider. Mehr als 500 Fotos zeigen, wie sich Städte, Dörfer und Landschaften der Region über die Jahrzehnte verändert haben. Die Bilder stammen von den Fotografen Erich Schutt und Martin Maleschka. Bis zum 9. November kann die Ausstellung noch angeschaut werden. Soweit das Neueste. 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
14: Dankeschön, Lia Limberg.
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14: Es gibt wieder dichten Verkehr auf der B168 zwischen Wilmersdorf und Merzdorf. Hier ungefähr 10 Minuten Zeitverlust heute Morgen. Und fahrt vorsichtig in Cottbus an der Ampel Siedlower Landstraße. Ecke Nordrand sind genau die ausgefallen. Stefan hat uns das gemeldet. Es wird geblitzt heute Morgen. Branitzer Siedlung am Zollhäuschen, am Ortsausgang von Spremberg in Richtung Graustein bei Tempo 70. Danke an Heike fürs Reingeben. Und Blitzer heute Morgen auch entdeckt in Bronco auf der Dorfstraße. Das hier sind die Standorte der Anhänger. Im Spreewalddreieck steht einer bei Tempo 100. In Cottbus in der Bahnhofstraße. In Höhe Erich-Kästner-Platz Richtung Stadthalle. In Golschow in Richtung Drebkau ein Anhänger. Sonnewalde in der Luckauer Straße steht auch einer. Und noch einer in Atterwasch hier auf der Atterwascher Straße. Jederzeit könnt ihr alles reingeben, was ihr auf den Straßen seht. Staus, Blitzer, Verkehrsbehinderungen an der 0355 4839 945. Radio Cottbus wünscht euch wie immer eine gute Fahrt.
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14: Du bist ja vor einer Weile hergezogen und ich erinnere mich noch gut an die ersten Husten, Schnupfen, Heiserkeit von dir. Und warum erinnere ich mich gut? Weil du mich damals gefragt hast, wie finde ich denn hier in Cottbus einen neuen Hausarzt?
13: Das war eine große Herausforderung und ich weiß noch, dass ich damals einfach irgendwo aufgetaucht habe und gesagt habe, ich muss auch gar nicht Patient werden. Ich komme auch nicht mehr wieder, wenn sie keinen Platz haben. Weil das wirklich schon ein Ding ist, ne? Ja. Hausarzt finden. Sehr schwer.
14: Ja, aber du hast es dann geschafft.
13: Ja, habe ich.
14: Mit Mühen geschafft. Mhm. Ja, und das ist aber tatsächlich ein großes Thema hier bei uns in der Lausitz. Und jetzt gibt es da eine neue Idee der Kassenärztlichen Vereinigung Brandenburg. Und die ist so innovativ, die könnte vielleicht Schule machen. Welche das ist, wir hören es uns gleich an.
13: Vorher gibt es die beste Musik. 2 Hits am Stück jetzt. Wir haben 7.34 Uhr. Guten Morgen.
14: Guten Morgen.
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0: Seal und sein Amazing. 10 Minuten nach halb 8. Guten Morgen.
1: Morgen.
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1: Wer in Cottbus gerade einen neuen Hausarzt sucht, der hat es teilweise richtig schwer. Rund 10.500 Menschen in der Stadt sollen aktuell ohne eigenen Hausarzt dastehen. Und deswegen will die Kassenärztliche Vereinigung Brandenburg jetzt selbst eine Praxis eröffnen. Via Limberg ist für uns im Studio. Wie soll das funktionieren?
3: Geplant ist erstmal eine Übergangslösung für 2 Jahre. Dort sollen vor allem Menschen behandelt werden, die akut krank sind oder dringend Medikamente brauchen und gerade keinen eigenen Hausarzt haben. Eine normale Hausarztpraxis wird es aber nicht. Vorsorgeuntersuchungen oder auch Hausbesuche gibt es da zum Beispiel nicht.
0: Ja, die Ärzte, die dort drin arbeiten, die werden also von der Kassenärztlichen Vereinigung bezahlt, müssen sich nicht selbst niederlassen. Warum greift denn diese Kassenärztliche Vereinigung in Cottbus denn jetzt da selber ein?
3: Die Lage hat sich im vergangenen Jahr wirklich deutlich verschärft. 2021 gab es in Cottbus noch 90 Hausärzte, inzwischen sind es aber nur noch ca. 80 und bis Ende des Jahres sollen noch weitere Personen ohne Nachfolger dastehen und Praxen schließen. Dadurch müssen dann die verbliebenen Hausärzte immer mehr Patienten mitversorgen und auch die Notaufnahme und im ärztlichen Bereitschaftsdienst kommen dann auch mehr Menschen an.
1: Ja, die Idee mit dieser Übergangspraxis, die kommt aber bei den Ärzten selbst gar nicht so gut an, oder?
3: Nein, nicht wirklich. Einige Ärzte und Verbände kritisieren vor allem, dass die Entscheidung getroffen wurde, ohne erstmal auf eine offizielle Feststellung der Unterversorgung zu warten. Außerdem gibt es die Sorge, dass aus den geplanten 2 Jahren am Ende doch eine dauerhafte Lösung wird. Die Kassenärztliche Vereinigung sagt dagegen ganz klar, die Einrichtung soll die Hausärzte in Cottbus entlasten und wirklich nur eine Übergangslösung sein.
0: Aber für die vielen Cottbusser, wir haben es gerade gehört, über 10.000 ohne eigenen Hausarzt könnte damit zumindest erstmal eine zusätzliche Anlaufstelle und eine Übergangslösung entstehen und die soll dann auch unter der Woche tagsüber geöffnet haben, nicht wie der Bereitschaftsdienst in der Uniklinik, nur wenn die anderen Praxen zu sind. Ende des Jahres gibt es das dann hier bei uns in Cottbus. Datum gibt es noch nicht ganz genau für diese neue Hausarztpraxis der Kassenärztlichen Vereinigung, aber wenn es soweit ist, dann erfahrt ihr es natürlich bei uns auf Radio Cottbus und lest ihr es auf radiocottbus.de.
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1: Kurz vor 7:45 jetzt. Ihr hört die beste Musik zum Start in den Montag. Guten Morgen.
0: Einen schönen Montag für euch.

0: Viertel acht hier auf Radio Cottbus am Montag. Wir schauen auf die Straßen für euch. Auf der B168 wieder mal Geduld gefragt zwischen Wilmersdorf und Merzdorf. Dichter Verkehr etwa 10 Minuten länger einplanen. Ampelausfall heute Morgen an der Kreuzung Siedauer Landstraße Ecke Nordrand in Cottbus. Stefan hat uns das gemeldet. Hier fahrt vorsichtig und es wird geblitzt. Branitzer Siedlung am Zollhäuschen. Am Ortsausgang von Spremberg in Richtung Graustein bei Tempo 70 und in Bronco auf der Dorfstraße. 5 Blitzeranhänger kommen da noch dazu. Nennen wir euch nach 8.
1: Der Blick aufs Wetter zeigt heute eher grau, besonders am Vormittag. Ab Nachmittag kommt dann auch mal für ein paar Stunden die Sonne mit dazu und Temperaturen steigen heute noch auf maximal 18 Grad. Gleich unser Frühsport hier auf Radio Cottbus mit, würde ich sagen, durchaus positiven Ergebnissen vom Wochenende. Überall war die beste Musik zum Machwerden am Montag. Guten Morgen.
0: Guten Morgen.
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2: 8:10 jetzt am Montag und wir schauen auf ein richtig tolles Wochenende zurück. Sportlich lief es an diesem Wochenende für die Lausitz wirklich richtig gut. Egal ob Eishockey, Handball oder Fußball. Überall gab es Siege. Los ging es ja schon am Freitag bei den Lausitzer Füchsen. Bei uns im Studio ist jetzt Lia Limberg. Die haben ihre Vorbereitung erfolgreich beendet, ne?
3: Ja, das auf jeden Fall. Die Füchse haben ihr letztes Testspiel gegen Krimmitschau mit 13:0 gewonnen. Vor allem lief es diesmal hinten richtig gut. Weißwasser hat über das komplette Spiel kein Gegentor zugelassen. Ja, und damit endet die Vorbereitung jetzt auch mit einem ziemlich guten Gefühl. Ab Freitag wird es dann aber ernst. Zum Start in die neue DEL2-Saison kommt der EV Landshut nach Weißwasser.
4: Am Samstag haben dann die Handballer vom LRC Cottbus nachgelegt. Erstes Auswärtsspiel der neuen Saison und auch da war es ziemlich deutlich.
3: Der LRC hat auswärts in Ludwigsfelde mit 37:25 gewonnen und bleibt damit auch weiterhin Tabellenführer. Cottbus war direkt richtig gut drin und führte nach nur 8 Minuten schon mit 7:0. Zur Halbzeit stand es dann 18:9 und auch danach ist Ludwigsfelde nicht mehr wirklich rangekommen. Jetzt wartet am Samstag das Derby gegen Lübbenau in der Lausitz Arena.
2: Ja, und gestern hat Energie das erfolgreiche Wochenende dann noch perfekt gemacht. Aus Karlsruhe kamen nämlich auch 3 Punkte mit zurück nach Cottbus.
3: Energie hat beim Karlsruher SC mit unglaublichen 3:0 gewonnen. Lukas Michelbrink hat kurz vor der Pause das 1:0 gemacht. Danach haben Dominik Pelivan und Justin Butler nachgelegt und besonders schön. Zum ersten Mal in dieser Saison hat Energie kein Gegentor bekommen. Mit 7 Punkten steht der FCE jetzt auch auf Tabellenplatz 7.
4: Ja, und hat noch einen Rekord aufgestellt. Nach 4 Spieltagen hat kein Aufsteiger seit 25 Jahren so viele Tore geschossen wie Energie gerade. Das läuft richtig gut, deswegen müssen wir drüber sprechen. Heute Abend im Sandower Dreieck, 20.15 Uhr der Energie Cottbus Podcast live auf YouTube und ab morgen dann überall, wo es gute Podcasts gibt. Dankeschön, Lia, für die Infos.
3: Gerne.
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13: Aktuelle Temperaturen in der Lausitz immer noch bei 16 Grad. Die steigen heute auch nicht mehr viel weiter an. Wir bekommen noch maximal 18 Grad in der Lausitz heute. Sehr viele Wolken dazu jetzt noch, aber im Laufe des Tages sollen die sich noch verziehen. Am Nachmittag soll es dann sogar noch mal ein bisschen sonniger werden. Und in den nächsten Tagen ist dann auch mal zum Start in den Tag ab morgen wieder Sonne eingeplant, damit wir alle gut reinkommen. Und morgen dann dazu sogar maximal 24 Grad.
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14: Mit Lia Limberg, guten Morgen. Brandenburg hat ein neues Schutzkonzept gegen häusliche Gewalt. So sollen besonders gefährdete Frauen und Kinder früher erkannt und besser geschützt werden. Polizei, Gerichte, Jugendämter sowie Frauenhäuser und Beratungsstellen sollen dabei enger zusammenarbeiten. In gemeinsamen Fallbesprechungen sollen dann passende Schutzmaßnahmen festgelegt und später auch überprüft werden. Hintergrund sind mehrere schwere Fälle häuslicher Gewalt im Land. Im vergangenen Jahr sind in Brandenburg mehr als 4.700 Frauen als Opfer häuslicher Gewalt erfasst worden.
15: Danke, Lia Limberg. Mehr Lausitz News für euch dann gleich wieder um 8:30. Jetzt gibt's die Weltnachrichten.
16: Ich bin Thomas Bleskin. Die CDU ist bei den Kommunalwahlen in Niedersachsen auf Kreisebene erneut stärkste Kraft geworden. Nach dem vorläufigen Ergebnis kommt sie auf 27,2%, vor der SPD mit 24,6%. Besonders stark legt die AfD zu. Sie erreicht 15,9% und damit ihr bislang bestes Kommunalwahlergebnis im Land. CDU und SPD verloren dagegen deutlich. Die Wahlbeteiligung stieg auf 64,6%. Im kommenden Jahr wird in Niedersachsen ein neuer Landtag gewählt. Bundeskanzler Friedrich Merz und weitere europäische Spitzenpolitiker beraten heute in Finnland über die Zukunft der Arktis. Im Mittelpunkt stehen neue Schifffahrtsrouten, Rohstoffe und Sicherheitsrisiken durch Russland und China.
17: Die Arktis wird auch für die Europäer immer wichtiger. Nicht nur, weil das schmelzende Eis den Zugang zu unerschlossenen Rohstoffvorkommen und neuen Handelsrouten möglich macht. Russlands und Chinas militärische Aktivitäten in der Region werden zunehmend zur Bedrohung. Die Zerstörung von Seekabeln ist nur ein Beispiel. Gastgeber Finnland will andere europäische Länder unter anderem davon überzeugen, eine Eisbrecherflotte aufzubauen. Ohne sie ließen sich Versorgung, Handel und militärische Präsenz in der Arktis nicht zuverlässig sichern. Sigrid Harm, Skandinavien.
16: Und zum Sport. Tennisprofi Alexander Zverev hat erstmals die US Open gewonnen. Der French Open-Sieger bezwang im Finale in New York den Amerikaner Ben Shelton in 4 Sätzen und holte seinen zweiten Grand-Slam-Titel.
18: Zverev brauchte einen Moment, um überhaupt zu realisieren, dass er gerade die US Open gewonnen hatte und damit in die Fußstapfen von Boris Becker tritt. Der 29-Jährige mit dem Pferdeschwanz ist der zweite Deutsche, der im Männer-Einzel triumphierte. 30 Jahre gab es keinen Grand-Slam-Titel und jetzt gleich zwei, freute sich der Hamburger in seiner Siegeransprache. Emotional dankte er seiner Mutter, die ihm trotz seiner Zuckerkrankheit die Tenniskarriere möglich machte und immer an ihn glaubte. Tennis-Ikone Jimmy Connors überreichte die Trophäe. Tina Eck, USA.
16: Und zum Fußball. Der FC Bayern ist beim Aufsteiger SV Elversberg nur knapp an einem weiteren Rückschlag vorbeigeschrammt. Der Rekordmeister gewann mit 2:1. Lennart Kahl brachte die Münchner in Führung. Maurice Krattenmacher glich nach der Pause aus. Harry Kane erzielte anschließend den Siegtreffer. Tabellenführer ist überraschend der SC Freiburg mit 3 Siegen aus 3 Spielen vor Borussia Dortmund.
19: Dankeschön in die Nachrichtenredaktion an Thomas Bleskin.
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19: Und da gibt es eine Meldung von der B168. Dichter Verkehr auch heute Morgen zwischen Cottbus-Wilmersdorf und Cottbus-Merzdorf. Ungefähr 10 Minuten braucht ihr länger. Achtung, Ampelausfall in Cottbus an der Kreuzung Siloer Landstraße Ecke Nordrand hat uns Stefan gemeldet. Bitte fahrt hier vorsichtig. Und frischer Blitzer auch gerade reingekommen. Hier gemeldet von Frank. Blitzer in Cottbus-Silo statt einwärts in der 30er-Zone. Dazu wird noch geblitzt in der Branitzer Siedlung am Zollhäuschen, am Ortsausgang von Spremberg in Richtung Graustein bei Tempo 70 und in Bronco auf der Dorfstraße. Blitzeranhänger haben wir auch für euch zusammengetragen. Das hier sind die Standorte aktuell im Spreewalddreieck bei Tempo 100, in Cottbus in der Bahnhofstraße am Erich-Kästner-Platz Richtung Stadthalle, in Golschow in Richtung Drebkau, in Sonnewalde in der Luckauer Straße und in Atterwasch auf der Atterwascher Straße. Ihr könnt jederzeit ergänzen den Radio Cottbus Verkehrsservice immer unter der 0355 4839 945. Radio Cottbus wünscht euch eine gute Fahrt.
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19: Wasser überall in den Straßen, in den Kellern, Hochwasser und eine Katastrophe, die ein wirklich biblisches Ausmaß hat. Sowas wünscht man sich natürlich nicht für die Lausitz, aber es ist gut zu wissen, dass die Katastrophenschutzkräfte hier bei uns in der Lausitz sich auf so ein Szenario auch wirklich vorbereiten. Sie tun das gerade jetzt und was sie da üben, das besprechen wir gleich.
13: Da gibt es die beste Musik für euren Start in den Tag, Nika mit Drive jetzt. Wir haben es

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0: aus den 80ern. Danny Wilson und sein Mary's Prayer um gleich 8:15, 8:13 Uhr. Jetzt guten Morgen.
1: Guten Morgen.
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0: Das ist hier so eine Geschichte, die wollen wir eigentlich nicht erleben. Eine Flut erreicht Cottbus, zumindest üben für einen solchen möglichen Katastrophenfall. Das ist eine gute Idee. Katastrophenschutzbehörden aus der Lausitz und Einsatzkräfte aus der ganzen Lausitz, die üben das am 18. und 19. September. Die Übung heißt dann Spreeflut 2026 und gehört zu einer ganzen Reihe von solchen Übungen. Die Lausitz übt, heißt die Reihe. Aber was genau passiert denn da am kommenden Wochenende?
3: Also es ist natürlich fiktiv, dass wir das uns vorstellen. Und insofern wissen wir aber auch, dass so eine Vorstellung ganz schnell auch wahr werden kann. Das war 2010 das letzte Mal und 2013 das letzte Mal in unserer Stadt so. Da kommt plötzlich ganz viel Wasser aus Spremberg. Da ist ja, wir haben ja Glück, dass wir die Talsperre dort haben. Aber wenn ganz viel Massen Wasser kommen, dann muss auch in der Talsperre reagiert werden. Da werden also Massen abgelassen an Wasser. Und die kommen, bilden sich ihren Weg dann in Richtung Cottbus.
1: Ja, das sagt Thomas Bergner, Dezernent für Sicherheit und Ordnung in Cottbus. Bei der Übung geht es vor allem darum, dass die Einsatzkräfte auch über längere Zeit gut zusammenarbeiten. Geprobt werden unter anderem die Abstimmung zwischen den Behörden, Schichtwechsel und die Unterstützung zwischen verschiedenen Einheiten.
0: Ja, wenn die Übung durch ist, dann soll klar sein, was funktioniert und was nicht funktioniert. So eine Lage, die kann ja mehrere Tage dauern, also müssen die Abläufe funktionieren. Und die Frage ist ja, wenn jetzt geübt wird, bekommen wir Lausitzer davon überhaupt was mit, Thomas Bergner?
3: Man kann erstmal sagen, dass die Bevölkerung wahrscheinlich gar nichts merkt. Weil wir tatsächlich das Zusammenspiel der Kräfte üben, das wird sich draußen nicht so richtig zeigen. Am zweiten Tag, am 18. kann es sein, wenn man in Neuhausen an der Spree ist, dass man da sieht, ach, was bauen die denn hier auf? Das ist dann digitale Funkmöglichkeiten oder man sieht Sandsackverbau, wie der geübt wird. Oder man sieht die Bundeswehr, die sich anbietet mit ihren Möglichkeiten, die haben. Aber ganz ruhig bleiben, ist kein Ernstfall, wird alles nur geübt und müssen wir aber machen.
1: Ja, solche Übungen gibt es übrigens jedes Jahr. Der Schwerpunkt ist dabei immer ein anderer. Und ganz wichtig, die Flut, die gibt es diesmal nur auf dem Papier. Echtes Hochwasser gehört nicht zur Übung.
0: Sind wir aber sehr froh. Montag, 8:15 Uhr, 8:15 Uhr. Hört Radio Cottbus, kommt gut rein in eure neue Woche. 14. September schon wieder. Einen schönen Montagmorgen.
1: Guten Morgen.

0: 8.18 Uhr, kurz nach Viertel neun. Mikrofon muss man aufmachen, wenn man im Radio sprechen will. Also das Mikrofon anstellen, das habe ich gerade nicht gemacht. Deswegen habt ihr mich nicht gehört. Jetzt hört ihr mich und wir haben eine Verkehrsmeldung von der B168 für euch. Dichter Verkehr zwischen Wilmersdorf und Merzdorf. Ungefähr 10 Minuten Zeit verliert ihr heute Morgen. Ampelausfall gibt es auch noch in Cottbus an der Kreuzung Siloer Landstraße, Ecke Nordrand. Dann haben wir die Blitzer gerade frisch reingekommen. Ein Blitzer von Daniela in Galinchen, wenn ihr aus Richtung Spremberg kommt. Gleich nach der Brücke vor Kleinosnig, Wechsel hier zwischen 100 und 70, schreibt sie noch dazu. Da steht der Blitzer. Blitzer auch gemeldet in Cottbus-Silo von Frankstadt einwärts in der 30er-Zone, dann Brandzersiedlung am Zollhäuschen am Ortsausgang von Spremberg in Richtung Graustein bei Tempo 70, ein Blitzer und noch einer in Bronco auf der Dorfstraße. Blitzeranhänger kommen auch noch dazu, nennen wir euch gleich nach halb.
1: Der Blick aufs Wetter zeigt, es soll heute größtenteils trocken bleiben. Viele Wolken haben wir jetzt noch zum Start in den Tag mit dabei, aber ab Nachmittag kommt dann auch noch Sonne dazu und die Temperaturen steigen auf maximal 18 Grad. In der besten Musik gibt's für euch The Dandy Warhols mit Bohemian Like You und direkt danach unsere Zahl des Tages. Guten Morgen.
0: Schönen Montag für euch.
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2: In 7:09 unsere Zahl des Tages dreht sich um ein Wahnsinnsgefühl, das man wohl hat, wenn man bei einer Europameisterschaft 6-mal ins Wasser springt und danach jedes Mal mit einer Medaille wieder rauskommt.
3: Genau, das hat Paraschwimmerin Verena Schott aus Cottbus jetzt bei der EM in der Türkei geschafft. In jedem ihrer Rennen hat sie einfach auf dem Podest gestanden.
2: Ja, 2 Europameistertitel hat sie geholt. Dazu kommen noch 2 Silber- und 2 Bronzemedaillen.
3: Richtig stark, denn die 37-Jährige, die ist auch erst seit wenigen Monaten wieder im Wettkampfmodus. Im letzten Jahr ist sie zum 3. Mal Mama geworden und ist erst im Juni zurück ins Becken gekommen.
2: Wahnsinn, Verena Schott gehört schon seit Jahren zu den erfolgreichsten deutschen Paraschwimmerinnen und auch bei den Paralympics hat sie bereits mehrfach Medaillen gewonnen.
3: Ja, und jetzt kommen aus der Türkei gleich 6 weitere dazu. Die 6 ist deswegen heute auch unsere Zahl des Tages.
2: In 6:09, dann gibt es wieder Lausitz News. Noch mehr aus der Lausitz, was ihr wissen müsst. Einen schönen Montag für euch. Guten Morgen.
3: Morgen.
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15: Immer noch ganz schön viele Wolken über der Lausitz. Es sieht so aus, als könnte es jeden Moment anfangen zu regnen. Und es sind auch ein paar kleinere Nieselregenschauer eingeplant. Aber so richtig soll da heute nichts mehr runterkommen. Ab Nachmittag dann auch ein bisschen Sonne eingeplant und Temperaturen dazu heute bei maximal 18 Grad.
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16: Brandenburg hat ein neues Schutzkonzept gegen häusliche Gewalt. Lia Limberg, was soll sich dadurch verbessern?
17: So sollen besonders gefährdete Frauen und Kinder früher erkannt und besser geschützt werden. Polizei, Gerichte, Jugendämter sowie Frauenhäuser und Beratungsstellen sollen dabei enger zusammenarbeiten. In gemeinsamen Fallbesprechungen sollen dann passende Schutzmaßnahmen festgelegt und später auch überprüft werden. Hintergrund sind mehrere schwere Fälle häuslicher Gewalt im Land. Im vergangenen Jahr sind in Brandenburg mehr als 4.700 Frauen als Opfer häuslicher Gewalt erfasst worden. Am Sonntagmorgen sind 3 Personen in einen Cottbuser Großmarkt eingebrochen. Die Männer sind während der Tat von der Polizei gestört worden und geflüchtet. Bei der Suche nach ihnen wurde ein Polizeihubschrauber eingesetzt. Wenig später sind die 3 Verdächtigen im Alter von 16, 18 und 54 Jahren gestellt worden. Der entstandene Schaden liegt nach ersten Angaben im fünfstelligen Bereich. In Cottbus soll eine neue Hausarztpraxis entstehen. Die Kassenärztliche Vereinigung Brandenburg will damit vor allem Patienten mit akutem Behandlungsbedarf auffangen und andere Praxen entlasten. Die Praxis soll in den kommenden Monaten eröffnet werden und erstmal nur 2 Jahre bestehen. Und unsere gute Nachricht, die Lausitz im Wandel, genau darum geht's in einer neuen Ausstellung in Cottbus. Am Freitag ist Zwischen Zeiten in der alten Segeltuchfabrik eröffnet worden, mit dabei war auch Brandenburgs Staatskanzleichefin Katrin Schneider. Mehr als 500 Fotos zeigen, wie sich Städte, Dörfer und Landschaften der Region über die Jahrzehnte verändert haben. Die Bilder stammen von den Fotografen Erich Schutt und Martin Maleschka. Bis zum 9. November kann die Ausstellung noch angeschaut werden. Soweit das Neueste. 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
16: Dankeschön, Lia Limberg.
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16: 9:03 auf der A15 gibt es gerade stockenden Verkehr zwischen dem Grenzübergang Forsten und der an der Schlussstelle Rogosen. Da in der Baustelle 1 Kilometer ist das Ganze lang. Ungefähr 5 Minuten länger einplanen. 10 Minuten braucht ihr länger auf der B168 gerade zwischen Wilmersdorf und Merzdorf. Der Grund auch hier dichter Verkehr und Achtung, Ampelausfall heute Morgen gemeldet von Stefan in Cottbus, Siloer Landstraße, Kreuzung Nordrand. Das hier sind die Blitzer in Silo, in Cottbus stadteinwärts bei Tempo 30. Frank hat den gesichtet. In Cottbus in der Elisabeth-Wolf-Straße einen Blitzer aufgebaut. Dann auf der B97 an der Bahnbrücke Richtung Galinchen bei Tempo 70. Den hat uns Daniela gerade gemeldet. Am Ortsausgang von Spremberg in Richtung Graustein in der 70er-Zone wird geblitzt. Danke an Heike und Rainer fürs Reingeben hier. Und Bronco auf der Dorfstraße hier heute Morgen auch noch ein mobiler Blitzer. Das sind die Blitzer-Anhänger, ihre Standorte im Spreewalddreieck bei Tempo 100, in Cottbus Bahnhofstraße Höhe Erich-Kästner-Platz Richtung Stadthalle, in Golschow in Richtung Drebkau, in Sonnewalde in der Luckauer Straße und in Atterwasch. Hier steht der Anhänger auf der Atterwascher Straße. Jederzeit ergänzen könnt ihr, wenn ihr was seht auf den Lausitzer Straßen. Die Staus, Blitzer und Verkehrsbehinderungen gehen hier bei Radio Cottbus immer an die 0355 4839 94 5. Radio Cottbus wünscht euch eine gute Fahrt.
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16: Wir suchen einen neuen Kollegen oder eine neue Kollegin hier bei Radio Cottbus. Und das Schöne wäre, wenn die ganz jung wäre, kurz nach dem Studium. Das ist was für euch, wenn ihr einsteigen wollt im Radio. Und was ihr da lernen könnt bei uns, das besprechen wir gleich.
15: Vorher die beste Musik, Roxette mit Sleeping in My Car, schon der Klassiker. Und neue Musik von Jack Dean jetzt für euch. Guten Morgen.
16: Guten Morgen.
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0: Sleeping in my car, ihr hört Radio Cottbus gleich 3:45, 8:42. Guten Morgen.
1: Guten Morgen.
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0: Luca, was war das, was dich am meisten überrascht hat im Radio, als du es gelernt hast?
1: Wie meinst du? Was mich am meisten überrascht hat?
0: Was du vorher vielleicht nicht gedacht hast.
1: Das, ich dachte ja, als ich angefangen habe, immer, die können das alle aus dem Kopf. Da wird ja gar nichts geschrieben, das sagen die alles so, wie denen das gerade in den Kopf kommt.
0: Ja, das ist aber auch so, oder? Nee, ist es nicht. Wir schreiben uns auch was auf, sonst könnten wir uns das doch gar nicht alles merken. Also so Zahlen und sowas. Ne? Und auch die Namen von Menschen, die wir hier im Radio manchmal als sogenannte O-Töne haben, also Originaltöne, das kann man sich nicht alles merken als Moderator. Also das steht hier vor uns auch auf einem Monitor. Da können wir natürlich auch mal ein bisschen zwischendurch lesen. Ja, und ansonsten, hättest du gedacht, dass es so ist, wie es ist?
1: Nee, ich weiß nicht. Also ich habe mir das ein bisschen anders vorgestellt, aber ich war dann doch froh, dass es ein bisschen anders ist, weil ich finde es cool, so wie es ist. Ja. Macht Spaß,
0: Radio zu machen. Ist ein Traumjob, ne? Also ich finde, es ist ein Traumjob. Ich mache leidenschaftlich gerne Radio. Und vielleicht gibt es ja jetzt vorm Radio auch jemanden, den ihr kennt oder ihr seid vielleicht selbst derjenige oder diejenige, die sagt, Mensch, Radio ist ja so eine coole Geschichte. Das würde ich ja auch gerne mal lernen. Dann haben wir jetzt was für euch.
1: Genau, wir suchen nämlich aktuell Volontäre bei uns hier für unsere Radio Cottbus Redaktion. Das Volontariat ist dann quasi eine zweijährige Ausbildung bei uns.
0: Da wird man bezahlt. Ne? Volontariat klingt so, als wenn man da nicht bezahlt für werde, aber man kriegt ein Ausbildungsentgelt und arbeitet dann hier bei uns und lernt sozusagen Arbeit und Radio sozusagen eins. Ne? Man lernt es, wie wird es gemacht, man lernt moderieren, wie werden Nachrichten gemacht hier fürs Radio und so weiter und so weiter. Das Ganze geht 2 Jahre. Das Beste ist natürlich, wenn man vorher so eine Berufsausbildung hat oder ein Studium, ne? Und wenn man dann einsteigt und einfach Radiomacher wird.
1: Ja, und ich kann euch aus Erfahrung sagen, da sitzt man nicht einfach nur daneben. Nee, man kann auch ganz viel selber ausprobieren. Ich glaube, ich habe moderieren auch schon kurz, nachdem ich angefangen habe. Also je nachdem, wie ihr euch fühlt, könnt ihr auch direkt mitmachen und natürlich auch direkt Verantwortung übernehmen.
0: Ja, wenn ihr jetzt sagt, Mensch, das klingt ja wirklich gut, dann informiert euch gerne auf radiocottbus.de. Da haben wir euch mal alles zusammengetragen, was so eine Volontärin, so ein Volontär bei uns macht und vor allem, wo ihr euch bewerben könnt. Wir freuen uns auf euch und auf unsere neuen Kollegen. Bin sehr gespannt, wer sich da bewirbt.
1: Treffe den Leuten jetzt am Montag. Tag, ihr hört Radio Cottbus. Guten Morgen.
0: Guten Morgen.
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0: Infos am Montagmorgen kurz nach 8:45 immer aktuell. Alle Viertelstunde der Blick auf die Straßen und Luca hat gleich das Wetter vom Montag für euch. Auf der A15 gibt es gerade stockenden Verkehr in der Baustelle hier zwischen dem Grenzübergang Forst und Rogosen. 1 Kilometer ist der lang. Packt euch 5 Minuten länger ein. 10 Minuten länger heute Morgen B168 zwischen Cottbus-Wilmersdorf und Merzdorf. Der Grund auch hier dichter Verkehr und aktuell Ampelausfall in Cottbus an der Kreuzung Sidoer Landstraße Ecke Nordrand. Fahrt hier vorsichtig. Das hier sind die aktuellen Blitzer, gemeldet von Frank, der erste in Silo, stadteinwärts in der 30er-Zone, in Cottbus in der Elisabeth-Wolf-Straße ein Blitzer, dann auf der B97 an der Bahnbrücke Richtung Galinchen in der 70er-Zone. Daniela hat den gemeldet und Heiko und Rainer haben Bescheid gesagt. Am Ortsausgang Spremberg in Richtung Graustein bei Tempo 70 ist auch ein Blitzer, genauso einer wie in Bronco auf der Dorfstraße. Blitzeranhänger haben wir gleich noch dazu, um kurz nach 9 nennen wir euch die.
1: Der Blick aufs Wetter zeigt eher grau heute. Jetzt am Vormittag begleiten uns wirklich nur Wolken. Ab Nachmittag dann auch ein bisschen Sonne und Temperaturen steigen noch auf maximal 18 Grad heute. In der Bestmusik gibt's für euch Juli mit die besten Dinge. Und direkt danach schauen wir mal auf die Pollenflugvorhersage. Da sind hoffentlich nicht so viele Pollen unterwegs. Schönen Montag euch. Guten Morgen.
0: Guten Morgen.
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2: Wir hatten eine Zeit lang einen richtig starken Pollenflug bei uns in der Lausitz und besonders viele verschiedene Pollenarten. Aber jetzt sind es nur noch 4 und die hatten sich sehr hartnäckig. Relativ schwach, Beifuß, Gräser und Wegerichpollen. Dazu kommt noch mäßiger Ambrosia-Pollenflug. Viel mehr ist es in der Lausitz aber nicht. Ich hoffe deswegen, alle Allergiker kommen heute gut durch den Montag.
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3: Ja, kaum noch Pollen, kommt der Herbst wohl. Wird wohl langsam soweit sein. 7 Minuten vor 9, einen schönen Montag für euch, 14. September.
2: Morgen.
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13: Nach wie vor nur Wolken am Himmel über der Lausitz. Die Temperaturen, die steigen noch ein kleines bisschen, aber nicht wirklich weiter. Auf 18 Grad heute maximal. Aber es gibt dann noch gute Nachrichten später. Ab Nachmittag soll die Wolkendecke dann noch mal ein bisschen aufbröckeln und wir haben sogar Chance auf Sonne.
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14: Mit Lia Limberg, guten Morgen. Brandenburg hat ein neues Schutzkonzept gegen häusliche Gewalt. So sollen besonders gefährdete Frauen und Kinder früher erkannt und besser geschützt werden. Polizei, Gerichte, Jugendämter sowie Frauenhäuser und Beratungsstellen sollen dabei enger zusammenarbeiten. In gemeinsamen Fallbesprechungen sollen dann passende Schutzmaßnahmen festgelegt und später auch überprüft werden. Hintergrund sind mehrere schwere Fälle häuslicher Gewalt im Land. Im vergangenen Jahr sind in Brandenburg mehr als 4.700 Frauen als Opfer häuslicher Gewalt erfasst worden.
15: Dankeschön, Lea Limberg. Mehr Lausitz News mit dir haben wir dann gleich wieder um 9:30. Jetzt Weltnachrichten.
16: Ich bin Thomas Bleskin. Die CDU ist bei den Kommunalwahlen in Niedersachsen auf Kreisebene erneut stärkste Kraft geworden. Nach dem vorläufigen Ergebnis kommt sie auf 27,2%, vor der SPD mit 24,6%. Besonders stark legt die AfD zu. Sie erreicht 15,9% und damit ihr bislang bestes Kommunalwahlergebnis im Land.
14: Die Bundesregierung steckt in der Krise. Spekulationen über einen Sturz des Kanzlers machen die Runde und das kurz vor den Wahlen in Berlin und Mecklenburg-Vorpommern. Niedersachsens CDU-Chef Lechner sagt klar, der Unmut über die Politik in Berlin sei an jedem Wahlkampfstand spürbar gewesen. Er spricht von einem Glaubwürdigkeitsproblem der Union und fordert, von der Bundesregierung mehr für die Menschen im Land zu tun. Ähnlich sieht das auch Bundesbildungsministerin Prien. Der Kanzler und die CDU müssten mehr Empathie zeigen, so Prien im Ersten. Katrin Müller, Nachrichtenredaktion.
16: Die Zahl der Apotheken in Deutschland ist weiter gesunken. Ende Juni gab es bundesweit noch knapp 16.500 Apotheken und damit über 100 weniger als zum Jahreswechsel. Das geht aus Daten der Bundesvereinigung Deutscher Apothekerverbände hervor.
17: Das Apothekensterben hat sich zwar etwas verlangsamt, aber hält weiter an. Es sei inzwischen die niedrigste Apothekenzahl seit fast 5 Jahrzehnten, so der Apothekerverband. Bei der Vergütung beginne immerhin eine stufenweise Honorarerhöhung zu greifen, die die Apotheken betriebswirtschaftlich stabilisieren solle, so der Verband. Mit einer Verordnung der Bundesregierung wurde ein Bestandteil der Apothekenvergütung für rezeptpflichtige Medikamente zum 1. Juli auf 9 Euro pro Packung erhöht. Im Januar sind weitere 50 Cent fällig. Tine Klimach, Berlin.
16: Bei der Parlamentswahl in Schweden sind die Sozialdemokraten von Ex-Regierungschefin Magdalena Andersson der Prognose zufolge stärkste Kraft geworden. Die Partei kam laut schwedischem Fernsehen auf 28% der Stimmen. Ob das für eine Regierungsbildung reicht, ist aber völlig offen. Die konservative Partei von Schwedens Regierungschef Ulf Kristersson erhielt 18% der Stimmen. Die rechtspopulistischen Schwedendemokraten kamen in der Prognose auf 17%. Zum Sport: in der Bundesliga hat Bayern München den Aufsteiger SV Elversberg mit 2:1 besiegt. RB Leipzig setzte sich gegen den HSV mit 5:0 durch. Und Tennisprofi Alexander Zverev hat erstmals die US Open gewonnen. Der French Open-Sieger bezwang im Finale in New York den Amerikaner Ben Shelton in 4 Sätzen und holte seinen 2. Grand Slam-Titel.
15: Dankeschön, Thomas Bleskin in der Newsredaktion.
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15: Es stockt auf der Autobahn auf der A15 Richtung Cottbus zwischen dem Grenzübergang Forst und der Anschlussstelle Rogosen. Der Grund da, die Baustelle. Alles muss sich einfädeln. Hier stockender Verkehr. Nehmt euch 5 Minuten mehr Zeit heute Morgen. Auf der B168 dichter Verkehr. Hier braucht ihr zwischen Wilmersdorf und Merzdorf etwa 10 Minuten länger. Und es gibt Ampelausfälle in Cottbus, 2 Stück hat uns Sven gerade gemeldet. Einmal an der Kreuzung Franz-Mehring-Straße, Otto-Enkel-Straße und dann nochmal an der großen Kreuzung Muskauer-Straße zur Franz-Mehring-Straße. Beide Ampeln, Ausfahrt vorsichtig. Es wird geblitzt in Cottbus-Silo stadteinwärts bei Tempo 30, hat uns Frank gemeldet. In Cottbus in der Elisabeth-Wolf-Straße ein mobiler Blitzer. Dann auf der B97 an der Bahnbrücke Richtung Galinchen bei Tempo 70 am Ortsausgang von Spremberg in Richtung Graustein bei Tempo 70 gemeldet von Heike und Rainer. Und noch ein Blitzer steht in Bronco hier auf der Dorfstraße. Jetzt sind wir bei den Blitzeranhängern im Spreewalddreieck bei Tempo 100. Einer in Cottbus in der Bahnhofstraße Höhe Erich-Kästner-Platz Richtung Stadthalle, einen Blitzeranhänger in Golschow, einer in Richtung Drebkau in Sonnewalde in der Lockauer Straße und noch einer in Atterwasch hier auf der Atterwascher Straße. Habt ihr sonst noch was gesehen? Könnt noch was melden? Dann macht das gern an der 0355 4839 945 am Telefon oder gern noch per WhatsApp. Gute Fahrt für euch.
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15: Klüger werden über Nacht, das geht in jedem Jahr im Oktober hier bei uns in Cottbus, die Nacht der kreativen Köpfe, und auch Radio Cottbus macht in diesem Jahr wieder mit. Wir machen unser Studio für euch ganz weit auf. Wann wir das tun, das verraten wir euch gleich.
13: Vorher gibt's die beste Musik aus Deutschland, Kamrat mit Love Sober, jetzt erst 9.05 Uhr am Montag. Guten Morgen.
15: Guten Morgen.
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0: Riesenklassiker zum Wachwerden hier am Montag auf Radio Cottbus. Kurz vor Viertel 10 Uhr. Was? Guten Morgen.
1: Guten Morgen.
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0: 9.17 Uhr jetzt, ihr Radio Cottbus am Montag. Der Blick aufs Wetter zeigt aktuell ganz schön viele dunkle Wolken über der Lausitz. Die sollen aber mit ein bisschen Glück noch auflockern. Besonders zum Nachmittag soll dann nochmal Sonne dazukommen und die Temperaturen steigen heute auf maximal 18 Grad.
1: Ja, wir haben jetzt Ampelausfälle in Cottbus gemeldet bekommen an der Kreuzung Franz-Mehring-Straße, Otto-Enke-Straße und auch Muskauer Straße, Franz-Mehring-Straße. Sven hat die reingegeben und es gibt zweimal stockenden oder beziehungsweise dichten Verkehr. Einmal auf der A15 Richtung Cottbus zwischen Grenzübergang Forst und Rogosen und nochmal auf der B168 zwischen Wilmersdorf und Merzdorf. Es wird geblitzt in Cottbus in Silo stadteinwärts bei Tempo 30, dann neu in Cottbus in der Mariana-Damaskreuz-Straße, auf der B97 an der Bahnbrücke Richtung Galinchen bei Tempo 70, am Ortsausgang von Spremberg in Richtung Graustein bei Tempo 70 und mobiler Blitzer heute Morgen auch noch aufgebaut in Bronco auf der Dorfstraße. Die Blitzeranhänger nennen wir euch gleich nach halb. Vorher gibt es noch unser Tagebuch der großen Hits, Sugar Babes mit Round Round heute da drin und aktuell Musik vorher noch von Isaac. We had it all. Einen schönen Montag für euch. Guten Morgen.
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2: 14. September 2002. Die Sugar Babes sind mit Round Round neu in den Charts. Dieser Song ist praktisch eine Mischung aus vielen verschiedenen Songs. Produzent Brian Higgins und Songwriterin Miranda Cooper sitzen mit den Sugar Babes zusammen im Studio. Das Schlagzeug-Instrumental des Songs ist fertig. Davon sind auch alle begeistert, aber Musik und Songtext werden immer noch gebraucht. Ihr habt 3 Stunden, euch was auszudenken, sagt Brian Higgins. Miranda Cooper geht also durch ihren Katalog an Songs, den sie in den letzten Jahren mal geschrieben, aber nie benutzt hat. Sie singt den Refrain von jedem einzelnen dieser Songs zum Schlagzeuginstrumental. Stunden später kommt sie dann endlich zu Round Round. Higgins hört es und weiß sofort, das ist es. Die Sugar Babes nehmen den Song auf und die Nummer ist im Kasten. Hammer-Song, tolle Stimmen und ohne die gute Arbeit von Miranda Cooper wären alle wohl nie so weit gekommen.

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13: 15 Grad messen wir aktuell in Finsterwalde, 17 in Cottbus und 17 auch im Spreewald. Die Temperaturen gehen nicht mehr so viel raus. Wir bekommen heute nur maximal 18. Es bleibt jetzt am Vormittag auch erstmal weiterhin so bewölkt, wie wir es jetzt schon haben. Später am Nachmittag kommt dann aber auch noch Sonne mit dazu und morgen ist dann der Start in den Tag wieder ein bisschen sonniger.
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14: Brandenburg hat ein neues Schutzkonzept gegen häusliche Gewalt. Lia Limberg, was soll sich dadurch verbessern?
15: So sollen besonders gefährdete Frauen und Kinder früher erkannt und besser geschützt werden. Polizei, Gerichte, Jugendämter sowie Frauenhäuser und Beratungsstellen sollen dabei enger zusammenarbeiten. In gemeinsamen Fallbesprechungen sollen dann passende Schutzmaßnahmen festgelegt und später auch überprüft werden. Hintergrund sind mehrere schwere Fälle häuslicher Gewalt im Land. Im vergangenen Jahr sind in Brandenburg mehr als 4.700 Frauen als Opfer häuslicher Gewalt erfasst worden. Am Sonntagmorgen sind drei Personen in einen Cottbuser Großmarkt eingebrochen. Die Männer sind während der Tat von der Polizei gestört worden und geflüchtet. Bei der Suche nach ihnen wurde ein Polizeihubschrauber eingesetzt. Wenig später sind die drei Verdächtigen im Alter von 16, 18 und 54 Jahren gestellt worden. Der entstandene Schaden liegt nach ersten Angaben im fünfstelligen Bereich. In Cottbus soll eine neue Hausarztpraxis entstehen. Die Kassenärztliche Vereinigung Brandenburg will damit vor allem Patienten mit akutem Behandlungsbedarf auffangen und andere Praxen entlasten. Die Praxis soll in den kommenden Monaten eröffnet werden und erstmal nur 2 Jahre bestehen. Und unsere gute Nachricht, die Lausitz im Wandel, genau darum geht's in einer neuen Ausstellung in Cottbus. Am Freitag ist zwischen Zeiten in der alten Segeltuchfabrik eröffnet worden, mit dabei war auch Brandenburgs Staatskanzleichefin Katrin Schneider. Mehr als 500 Fotos zeigen, wie sich Städte, Dörfer und Landschaften der Region über die Jahrzehnte verändert haben. Die Bilder stammen von den Fotografen Erich Schutt und Martin Maleschka. Bis zum 9. November kann die Ausstellung noch angeschaut werden. Soweit das Neueste. 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
14: Dankeschön, Lia Limberg.
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14: Achtung, dichter Verkehr, stockender Verkehr auf der A15 in Richtung Cottbus zwischen dem Grenzübergang Forst und der Anschlussstelle Rogosen. Grund natürlich die Baustelle hier an dieser Stelle. Nehmt euch 5 Minuten mehr mit. Auf der B168 gibt es auch Zeitverlust für euch zwischen Wilmersdorf und Merzdorf. So etwa 10 Minuten. Der Grund hier dichter Verkehr. Und es gibt Ampelausfälle gerade in Cottbus. Sven hat uns 2 gemeldet an der Kreuzung Franz-Mehring-Straße zur Otto-Enke-Straße und auch an der Muskauer Straße zur Franz-Mehring-Straße. Fahrt vorsichtig. Die Blitzer heute Morgen gemeldet in Sido stadteinwärts bei Tempo 30. Frank hat den reingegeben. In Cottbus in der Mariana-Damaskreuz-Straße ein Blitzer aufgebaut. Dann auf der B97 an der Bahnbrücke Richtung Galinchen bei Tempo 70. Nochmal bei Tempo 70 am Ortsausgang von Spremberg in Richtung Graustein. Und ein Blitzer heute Morgen auch in Bronco. Hier steht er auf der Dorfstraße. Die Blitzeranhänger sind abgestellt im Spreewalddreieck bei 100. Cottbus in der Bahnhofstraße, Höhe Erich-Kästner-Platz Richtung Stadthalle. Dann in Cottbus in der Elisabeth-Wolf-Straße, in Golschow Richtung Drebkau, in Sonnewalde in der Luckauer Straße und noch einer in Atterwasch. Hier steht der auf der Atterwascher Straße. Wann immer ihr mehr seht auf den Straßen in der Lausitz, sagt uns gerne Bescheid. Ihr macht das an der 0355 4839 945 am Telefon oder auch per WhatsApp. Gute Fahrt euch.
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14: Ellie Goulding hat was Neues. Die Künstlerin hat ein neues Album rausgebracht. Am Freitag war es soweit. Wir haben da schon drauf gehiepert und haben es gleich zum Album der Woche gemacht. Ist gut geworden. Ellie Goulding gleich bei uns.
13: Vorher gibt es die beste Musik, Kelly Loggins mit Footloose mit dabei. Kann man ein bisschen mitwackeln, wo auch immer ihr gerade seid, in der Arbeit, im Auto. Und aktuelles gibt es jetzt von Ray Dalton mit Go That High. Guten Morgen.
14: Guten Morgen.
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0: Kenny Loggins bei uns auf Radio Cottbus. 9:40 Uhr jetzt. Guten Morgen.
1: Guten Morgen.
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0: Es gibt ein neues Musikalbum von Ellie Goulding. Sie hat Anfang September ihr 6. Studioalbum rausgebracht. Das heißt I Know Too Much, zu Deutsch so viel wie Ich weiß zu viel. Und sie verarbeitet auf dem Album wie in einem Tagebuch ihre gescheiterte Beziehung, Trennung und Selbstenttäuschung.
1: Ja, Ellie Goulding ist schon lange im Business. 2013 zum Beispiel hatte sie diesen großen Hit hier.
0: War damals auf der ganzen Welt Nummer 1 Hits und für Ellie Goulding war es tatsächlich damals der erste. Der Song, der war dann auch direkt als britischer Song des Jahres nominiert und nicht nur das, wegen dieses Songs hat sie damals auch den Preis als beste britische Solokünstlerin gewonnen.
1: Völlig zu Recht und nach ihrer Nummer Burn war sie immer mal wieder an der Spitze der Charts. Wir hören uns diese Woche gemeinsam durch ihr neuestes Album. Heute gibt's davon Sweet Delusion.

0: klingt neue Musik von Ellie Goulding von ihrem neuen Album I Know Too Much. Und das ist in dieser Woche genau das hier.
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5: In der Lausitz ist es heute ganz schön bewölkt, die Wolken sind auch ein bisschen dunkler. Gegen Nachmittag soll sich der Himmel dann aber aufziehen und die Sonne kommt raus, das Ganze bei Höchsttemperaturen von 19 Grad. In Cottbus sind aktuell 16, in Dissen messen wir 15 und auch in Radusch sind noch 15 Grad.
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6: Mit Tobi Muschter, guten Tag. In Cottbus wird heute das Forschungsprojekt AI Disco vorgestellt. Dabei geht es um besonders schnelle und energiesparende KI-Technik, die Daten direkt dort verarbeitet, wo sie entstehen, zum Beispiel in Sensoren. Dafür entwickeln Forscher besonders kleine und leistungsfähige Mikrochips. So müssen weniger Daten an große Server oder an die Cloud geschickt werden. Beteiligt sind unter anderem die BTU Cottbus-Senftenberg sowie mehrere Forschungsinstitute und Unternehmen. Das Projekt läuft bis 2030 und wird vom Bund mit rund 4,5 Millionen Euro gefördert.
5: Dankeschön, Tobi. Mehr News aus der Lausitz gibt's gleich wieder für euch um 10:30. Jetzt das Neueste aus Deutschland und der Welt.
7: Ich bin Thomas Bleskin. Die CDU ist bei den Kommunalwahlen in Niedersachsen auf Kreisebene erneut stärkste Kraft geworden. Nach dem vorläufigen Ergebnis kommt sie auf 27,2%, vor der SPD mit 24,6%. Besonders stark legt die AfD zu. Sie erreicht 15,9% und damit ihr bislang bestes Kommunalwahlergebnis im Land. CDU und SPD verloren dagegen deutlich. Die Wahlbeteiligung stieg auf 64,6%. Im kommenden Jahr wird in Niedersachsen ein neuer Landtag gewählt. Bundeskanzler Friedrich Merz und weitere europäische Spitzenpolitiker beraten heute in Finnland über die Zukunft der Arktis. Im Mittelpunkt stehen neue Schifffahrtsrouten, Rohstoffe und Sicherheitsrisiken durch Russland und China.
8: Die Arktis wird auch für die Europäer immer wichtiger. Nicht nur, weil das schmelzende Eis den Zugang zu unerschlossenen Rohstoffvorkommen und neuen Handelsrouten möglich macht. Russlands und Chinas militärische Aktivitäten in der Region werden zunehmend zur Bedrohung. Die Zerstörung von Seekabeln ist nur ein Beispiel. Gastgeber Finnland will andere europäische Länder unter anderem davon überzeugen, eine Eisbrecherflotte aufzubauen. Ohne sie ließen sich Versorgung, Handel und militärische Präsenz in der Arktis nicht zuverlässig sichern. Sigrid Harm, Skandinavien.
7: Und zum Sport. Tennisprofi Alexander Zverev hat erstmals die US Open gewonnen. Der French Open-Sieger bezwang im Finale in New York den Amerikaner Ben Shelton in 4 Sätzen und holte seinen 2. Grand-Slam-Titel.
9: Zverev brauchte einen Moment, um überhaupt zu realisieren, dass er gerade die US Open gewonnen hatte und damit in die Fußstapfen von Boris Becker tritt. Der 29-Jährige mit dem Pferdeschwanz ist der 2. Deutsche, der im Männer-Einzel triumphierte. 30 Jahre gab es keinen Grand-Slam-Titel und jetzt gleich 2, freute sich der Hamburger in seiner Siegeransprache. Emotional dankte er seiner Mutter, die ihm trotz seiner Zuckerkrankheit die Tenniskarriere möglich machte und immer an ihn glaubte. Tennis-Ikone Jimmy Connors überreichte die Trophäe. Tina Eck, USA.
7: Und zum Fußball. Der FC Bayern ist beim Aufsteiger SV Elversberg nur knapp an einem weiteren Rückschlag vorbeigeschrammt. Der Rekordmeister gewann mit 2:1. Lennart Kahl brachte die Münchner in Führung, Maurice Krattenmacher glich nach der Pause aus. Harry Kane erzielte anschließend den Siegtreffer. Tabellenführer ist überraschend der SC Freiburg mit 3 Siegen aus 3 Spielen vor Borussia Dortmund.
5: Thomas Bleskin, Dankeschön.
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5: Eine Meldung von der A15 haben wir: in Richtung Polen liegen Gegenstände auf der Fahrbahn, und zwar zwischen Cottbus West und Cottbus Süd. Fahrt hier bitte vorsichtig. Außerdem stehen Blitzer in Cottbus Silo, einer in Richtung stadteinwärts. Bei Tempo 30 hat uns Frank durchgegeben. Danke dir. In Cottbus in der Marianne-Dolmaskeuth-Straße außerdem noch ein Blitzer aufgestellt, und auch noch einen haben wir gesehen in Cottbus in der Elisabeth-Wolf-Straße, wobei wir uns da nicht so ganz sicher sind, ob das nur ein mobiler oder ein Blitzer-Anhänger ist. So oder so steht einer in der Elisabeth-Wolf-Straße. Weitere Blitzer außerdem aufgestellt auf der B97 an der Bahnbrücke in Richtung Galinchen. Im Ortsausgang Spremberg wird geblitzt in Richtung Graustein. Auch hier Tempo 70, und in Bronco steht auch noch ein Blitzer in der Dorfstraße. Blitzeranhänger weiterhin aufgestellt im Spreewalddreieck in der 100er-Zone. Dann steht einer weiter in Cottbus in der Bahnhofstraße an der Agentur für Arbeit. Wenn ihr von Golschow in Richtung Drebkau unterwegs seid, auch da ein Blitzeranhänger aufgestellt. Genauso wie in Sonnewalde in der Luckauer Straße und auch in Atterwasch in der Atterwascher Straße. Aber wenn ihr noch was gesehen habt, uns ein Update geben könnt, Staus, Verkehrsbehinderung oder Blitzer, immer gerne her damit. 0355 4839 495 ist dafür immer die richtige Nummer.
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5: Ja, man merkt so langsam, wenn man rausguckt, der Herbst, der kommt, und ein paar graue Wolken sind zwar im Himmel, aber wir machen uns natürlich einen schönen Vormittag zusammen hier auf Radio Cottbus.
10: Ja, und in der besten Musik gibt's ja jetzt Tina Turner und Typical Male aus dem Jahr 1986. Kommt gut durch euren Montag.
5: Schönen Montag euch.
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0: Gerade gehört hier auf Radio Cottbus Tina Turner mit Typical, mal ein Song aus den 80ern.
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0: Ende dieser Woche wissen wir, wer es da unter die Top 10 geschafft hat. Wir auf Radio Cottbus, wir sind da aktuell auf der Suche nach den besten 10 Physiotherapien der Lausitz. Auf radiocottbus.de habt ihr schon ganz viele tolle Physiotherapien vorgeschlagen und ihr seid auch

0: fleißig am Abstimmen. Und auf der langen Liste der Nominierten, da ist auch unter anderem Auszeit, das Wellness- und Gesundheitshaus in Burg gelandet.
1: Christine Lieschke, die ist der Physiotherapeutin und von ihr wollten wir wissen, warum gehört ihr denn unter die besten 10?
2: Das Besondere an unserer Auszeit ist vor allem diese familiäre Atmosphäre, die wir haben. Wir sind hier eher auf einem Dorf und ja, im Team sind wir super harmonisch. Also jeder hat so seine Stärken und Fachgebiete, die er so ausspielen kann und mitbringt und halt an den Patienten auch anbringt.
0: Ihr habt's in der Hand, stimmt ab für eure Lieblingsphysiotherapie hier in der Lausitz unter radiocottbus.de. 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
10: In Jenschwalde sind gerade 16 Grad, ja auch in Cottbus sind 16 Grad und in Sedlitz messen wir aktuell noch 15 Grad. Die Temperaturen steigen heute noch auf bis zu 19 Grad und dazu ist es auch ziemlich bewölkt hier in der Lausitz. Am Nachmittag kommt dann aber auch die Sonne raus und es gibt insgesamt bis zu 3 Sonnenstunden.
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10: In Cottbus wird heute das Forschungsprojekt AI-Disco vorgestellt. Tobi Muschter, was genau wird da erforscht?
11: Dabei geht es um besonders schnelle und energiesparende KI-Technik, die Daten direkt dort verarbeitet, wo sie entstehen, zum Beispiel in Sensoren. Dafür entwickeln Forscher besonders kleine und leistungsfähige Mikrochips. So müssen weniger Daten an große Server oder an die Cloud geschickt werden. Beteiligt sind unter anderem die BTU Cottbus-Senftenberg sowie mehrere Forschungsinstitute und Unternehmen. Das Projekt läuft bis 2030 und wird vom Bund mit rund 4,5 Millionen Euro gefördert. In Guben haben gestern mehrere Lagerhallen gebrannt. Die Feuerwehr ist bis zum Mittag mit den Löscharbeiten beschäftigt gewesen. In den Hallen ist unter anderem Altpapier gelagert worden. Warum das Feuer ausgebrochen war, ist noch unklar. Die Kriminalpolizei hat die Ermittlungen wegen möglicher Brandstiftung aufgenommen. In Cottbus-Branitz hat am Samstagvormittag ein entlaufener Ziegenbock für Probleme im Straßenverkehr gesorgt. Die Polizei wurde daraufhin gerufen. Mithilfe von Mitarbeitern des Tierparks konnte das Tier eingefangen werden. Der Ziegenbock bleibt jetzt erstmal im Tierpark, bis sich seine Besitzer gefunden haben. Und unsere gute Nachricht, die Lausitz im Wandel. Genau darum geht's in einer neuen Ausstellung in Cottbus. Am Freitag ist zwischen Zeiten in der alten Segeltuchfabrik eröffnet worden. Mit dabei war auch Brandenburgs Staatskanzleichefin Katrin Schneider. Mehr als 500 Fotos zeigen, wie sich Städte, Dörfer und Landschaften der Region über die Jahrzehnte verändert haben. Die Bilder stammen von den Fotografen Erik Schutt und Martin Maleschke. Bis zum 9. November kann die Ausstellung noch angeschaut werden. Soweit das neueste Lausitz-News auf Radio Cottbus. 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
10: Dankeschön, Tobi.
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10: Fahrt weiter vorsichtig auf der A15 in Richtung Polen. Hier sind uns nach wie vor Gegenstände gemeldet auf dem linken Fahrstreifen, und zwar zwischen Cottbus West und Cottbus Süd. Außerdem haben wir einige Blitzer gesehen in Cottbus, einmal in Selo. Hier stehen sie statt einwärts in der 30er-Zone. Dann haben wir noch einen Blitzer stehen in der Mariana-Dolm-Mastkreuz-Straße hier in Cottbus, und auch ein weiterer Blitzer steht in der Elisabeth-Wolf-Straße hier in Cottbus. Aber das war es noch nicht. Auch auf der B97 stehen sie aktuell an der Bahnbrücke in Richtung Galinchen. Und Heike und Rainer haben auch noch einen Blitzer gesehen am Ortsausgang Spremberg in Richtung Graustein. Weiterer Blitzer aufgestellt in Bronco in der Dorfstraße. Und auch Blitzeranhänger stehen nach wie vor auf dem Spreewalddreieck oder im Spreewalddreieck bei Tempo 100. Dann haben wir noch einen in Cottbus in der Bahnhofstraße Richtung Stadthalle. Zwischen Golschow und Drebkau steht weiterhin der Anhänger in Richtung Drebkau. Außerdem einer in Sonnewalde in der Luckauer Straße. Und der letzte Blitzeranhänger, den wir kennen, der steht in Atterwasch in der Atterwascher Straße. Aber wenn ihr vielleicht doch noch was entdeckt habt, gebt es uns wie immer gerne durch per Telefon oder WhatsApp 0355 4839 495.
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10: Seid ihr eher so der Typ, der nach der Arbeit einfach nur auf die Couch fällt, oder habt ihr vielleicht doch noch Bock, nach der Arbeit nochmal was zu machen und zu erleben? Da gibt's diese Woche zum Beispiel was Cooles in Lübbenau. Lia, du meintest gerade, das wäre auch was für dich.
13: Ja, ich finde es sehr interessant und ich würde es mir auch wirklich sehr gern anschauen gehen. Was genau es ist, das verraten wir euch nach zwei Hits. Kommt gut durch den Montag.
10: Schönen Vormittag euch.
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0: Das war ein richtig entspannter Song. James Blunt habt ihr hier auf Radio Cottbus gehört um 10 nach halb 11.
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0: Ein Mord mitten in Lübbenau und die Spur, die führt direkt durch das Spreewaldmuseum. Keine Sorge, das ist nicht wirklich passiert. Diese Geschichte hat sich das Team vom Spreewaldmuseum selbst ausgedacht. Das könnt ihr diese Woche die Krimi-Theaterführung Mord in der Spreewaldbahn besuchen. Das ist auf jeden Fall mal eine Führung der anderen Art. Ihr begleitet Wachtmeister Wilhelm Obacht und Hobbyermittlerin Janette Ahorn bei ihrer Suche nach dem Täter. Vom alten Bahnhof bis zum Museumskaufhaus geht es quer durch die Ausstellung. Ja, und am Ende kann hoffentlich geklärt werden, wer war es eigentlich. Die Krimi-Führung, die läuft von morgen bis Donnerstag jeweils ab 19 Uhr im Spreewaldmuseum Lübbenau. Tickets dafür bekommt ihr an der Museumskasse, in der Touristeninformation Lübbenau oder online.
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0: der besten Musik hier auf Radio Cottbus habt ihr gerade den Song aus diesem Jahr gehört, Swim von BTS.
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0: Brandenburg will Fälle häuslicher Gewalt künftig früher erkennen. 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Und ein entlaufener Ziegenbock hat am Wochenende in Branitz einen Polizeieinsatz ausgelöst.
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10: Vor unserem Studiofenster haben sich gerade die Wolken auseinandergeschoben und man sieht ein richtig schön großes Stück blauen Himmel und die Sonne kommt jetzt langsam auch durch. In Richtung Nachmittag, da gehen die Wolken auch immer weiter auseinander und es gibt noch mehr Sonne. Die Höchstwerte liegen heute bei 19 Grad, aktuell sind in Koppert 17, in Cottbus messen wir auch 17 und in Senftenberg sind schon 18 Grad.
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11: Mit Tobi Muschter, guten Tag. In Cottbus wird heute das Forschungsprojekt AI Disco vorgestellt. Dabei geht es um besonders schnelle und energiesparende KI-Technik, die Daten direkt dort verarbeitet, wo sie entstehen, zum Beispiel in Sensoren. Dafür entwickeln Forscher besonders kleine und leistungsfähige Mikrochips. So müssen weniger Daten an große Server oder an die Cloud geschickt werden. Beteiligt sind unter anderem die BTU Cottbus-Senftenberg sowie mehrere Forschungsinstitute und Unternehmen. Das Projekt läuft bis 2030 und wird vom Bund mit rund 4,5 Millionen Euro gefördert.
10: Dankeschön, Tobi. Mehr News aus der Lausitz gibt's gleich wieder für euch in einer halben Stunde. Jetzt das Wichtigste aus Deutschland und der Welt.
12: Ich bin Thomas Bleskin. Die CDU ist bei den Kommunalwahlen in Niedersachsen auf Kreisebene erneut stärkste Kraft geworden. Nach dem vorläufigen Ergebnis kommt sie auf 27,2%, vor der SPD mit 24,6%. Besonders stark legt die AfD zu. Sie erreicht 15,9% und damit ihr bislang bestes Kommunalwahlergebnis im Land.
13: Die Bundesregierung steckt in der Krise. Spekulationen über einen Sturz des Kanzlers machen die Runde und das kurz vor den Wahlen in Berlin und Mecklenburg-Vorpommern. Niedersachsens CDU-Chef Lechner sagt klar, der Unmut über die Politik in Berlin sei an jedem Wahlkampfstand spürbar gewesen. Er spricht von einem Glaubwürdigkeitsproblem der Union und fordert von der Bundesregierung, mehr für die Menschen im Land zu tun. Ähnlich sieht das auch Bundesbildungsministerin Prien. Der Kanzler und die CDU müssten mehr Empathie zeigen, so Prien im Ersten. Katrin Müller, Nachrichtenredaktion.
12: Die Zahl der Apotheken in Deutschland ist weiter gesunken. Ende Juni gab es bundesweit noch knapp 16.500 Apotheken und damit über 100 weniger als zum Jahreswechsel. Das geht aus Daten der Bundesvereinigung Deutscher Apothekerverbände hervor.
14: Das Apothekensterben hat sich zwar etwas verlangsamt, aber hält weiter an.
6: Es sei inzwischen die niedrigste Apothekenzahl seit fast 5 Jahrzehnten, so der Apothekerverband. Bei der Vergütung beginne immerhin eine stufenweise Honorarerhöhung zu greifen, die Apotheken betriebswirtschaftlich stabilisieren solle, so der Verband. Mit einer Verordnung der Bundesregierung wurde ein Bestandteil der Apothekenvergütung für rezeptpflichtige Medikamente zum 1. Juli auf 9 Euro pro Packung erhöht. Im Januar sind weitere 50 Cent fällig. Tine Klimach, Berlin.
12: Bei der Parlamentswahl in Schweden sind die Sozialdemokraten von Ex-Regierungschefin Magdalena Andersson der Prognose zufolge stärkste Kraft geworden. Die Partei kam laut schwedischem Fernsehen auf 28% der Stimmen. Ob das für eine Regierungsbildung reicht, ist aber völlig offen. Die konservative Partei von Schwedens Regierungschef Ulf Kristersson erhielt 18% der Stimmen. Die rechtspopulistischen Schwedendemokraten kamen in der Prognose auf 17%. Zum Sport: in der Bundesliga hat Bayern München den Aufsteiger SV Elversberg mit 2:1 besiegt. RB Leipzig setzte sich gegen den HSV mit 5:0 durch. Und Tennisprofi Alexander Zverev hat erstmals die US Open gewonnen. Der French Open-Sieger bezwang im Finale in New York den Amerikaner Ben Shelton in 4 Sätzen und holte seinen 2. Grand Slam-Titel.
10: Dankeschön in die News-Redaktion.
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10: Straßen in der Lausitz sind alle frei. Ihr kommt überall gut durch, aber nicht so schnell unterwegs sein. Es gibt Blitzer und zwar einige. Im Cottbus Silo ist einer aufgestellt. Statt einwärts in der 30er-Zone. Dann haben wir noch einen Blitzer gesehen im Cottbus in der Mariana-Dolmaskreuz-Straße. Und noch ein weiterer Blitzer steht in Cottbus in der Elisabeth-Wolf-Straße. Weitere Blitzer sind aufgestellt auf der B97 an der Bahnbrücke Richtung Galinchen. Dankeschön an Daniela fürs Durchgeben. In Spremberg steht einer in der Gärtnerstraße in Höhe des Seniorenheims. Den hat Heike gesehen, danke dir. Und am Ortsausgang Spremberg auch noch einer geparkt in Richtung Graustein hier in der 70er-Zone. Und auch in Bronco steht noch ein Blitzer in der Dorfstraße. Das war es noch nicht. Auch Blitzeranhänger sind aufgestellt im Spreewald-Dreieck in der 100er-Zone, dann in Cottbus in der Bahnhofstraße Richtung Stadthalle. Zwischen Golschow und Drebkau steht weiter der Anhänger in Richtung Drebkau. Weitere Anhänger noch aufgestellt in Sonnewalde in der Luckauer Straße und noch einen haben wir gesehen in Atterwasch in der Atterwascher Straße. Aber vielleicht könnt ihr die Liste ja noch ein bisschen länger machen. Vielleicht habt ihr noch was entdeckt. Dann gebt uns wie immer gerne durch per Telefon oder WhatsApp 0355 4839 495. Das ist immer die richtige Nummer.
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10: Nicht mal mehr einen Monat und dann ist hier in Cottbus richtig was los eine ganze Nacht lang. Die Nacht der kreativen Köpfe, die steht wieder an. Und mit dabei sind unter anderem auch wir von Radio Cottbus und was wir alles mit euch und für euch geplant haben, darüber sprechen wir gleich.
7: Davor starten wir jetzt in die Stunde mit was Neuem von Mr. Z, Sometimes I Love You. Die Sonne kommt draußen raus, es macht richtig gute Laune, kommt gut durch den Vormittag.
10: Schönen Montag euch.
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0: Nachts am Montag, dem 14. September. Ja, nur noch. Und das heißt, nur noch knapp einen Monat ist es hin. Dann können alle neugierigen Lausitzer ja ihren Wissensdurst stillen. 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

0: Den Song mag ich wirklich richtig gerne. Das war Whiptide von Vance Joy hier auf Radio Cottbus.
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0: Heute ist Weltneurodermitis-Tag. Diese Erkrankung betrifft ca. 3,8 Millionen Menschen in Deutschland. Doch für viele Patienten sind nicht nur Juckreiz und trockene Haut belastend. Weil Neurodermitis oft sichtbar ist, erleben sie auch Blicke, Vorurteile oder Ausgrenzung. Und wie sich das auf den Alltag auswirkt, darüber hat sich informiert.
2: Neurodermitis ist eine chronisch entzündliche Hauterkrankung, die meist schubweise auftritt. Typisch sind trockene Haut, gerötete Ekzeme und vor allem starker Juckreiz. Die Erkrankung ist aber nicht ansteckend und hat nichts mit mangelnder Hygiene zu tun. Hinzu kommt oft eine psychische Belastung, sagt Dermatologe Dr. Max Tischler.
3: Die sichtbaren Hautveränderungen, die können auch zu unangenehmen Blicken führen, können zu Fragen oder Vorurteilen von anderen Menschen führen. Und das kann halt natürlich das Selbstbewusstsein und die Lebensqualität erheblich beeinflussen.
2: Offene Gespräche mit Familie, Freunden oder Kollegen können helfen, Vorurteile abzubauen. Auch die psychische Belastung sollte bei der Dermatologin oder dem Dermatologen angesprochen werden. Bei starkem Leidensdruck kann psychologische Unterstützung sinnvoll sein.
3: Nur so kann die Erkrankung ganzheitlich betrachtet und auch behandelt werden. Denn mittlerweile gibt es viele verschiedene Therapien, die eine individuell angepasste Behandlung ermöglichen können. Das verbessert oft nicht nur die Haut und die Hautveränderungen, sondern eben auch die Lebensqualität.
2: Oft hilft es schon, zuzuhören und die Beschwerden ernst zu nehmen. Denn wer mehr über Neurodermitis weiß, kann Unsicherheiten und Berührungsängste abbauen.
3: Ich finde es außerdem total wichtig, dass Betroffene nicht nur auf ihre Erkrankung reduziert werden, sondern Verständnis und respektvollen Umgang erfahren. Und damit erleichtert es ihnen natürlich den eigenen Alltag. Deswegen ganz klar, das Umfeld kann eine echte, wichtige Stütze sein.
0: Neurodermitis belastet viele Patienten nicht nur körperlich, sondern auch seelisch. Weitere Infos und hilfreiche Tipps für Erkrankte und Angehörige gibt's auf leben-mit-neurodermitis.info sowie auf dem gleichnamigen Instagram-Kanal.
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0: Einen ziemlich starken Kontrast gibt's gerade am Lausitzer Himmel. An einigen Stellen richtig dunkle Wolken, an anderen sind die Wölkchen richtig schön weiß und an manchen sieht man auch den blauen Himmel. Dazu kommt auch ein bisschen Sonne durch. Im Laufe des Tages wird das auch immer mehr. Die Temperaturen steigen heute noch auf bis zu 19 Grad an. In Peitz sind aktuell 17, in Großgaglo messen wir auch 17 und auch in Cottbus sind schon 17 Grad. Es soll heute auch nicht regnen.
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0: In Cottbus wird heute das Forschungsprojekt AI-Disco vorgestellt. Tobi Muster, was genau steckt dahinter?
11: Dabei geht es um besonders schnelle und energiesparende KI-Technik, die Daten direkt dort verarbeitet, wo sie entstehen, zum Beispiel in Sensoren. Dafür entwickeln Forscher besonders kleine und leistungsfähige Mikrochips. So müssen weniger Daten an große Server oder an die Cloud geschickt werden. Beteiligt sind unter anderem die BTU Cottbus-Senftenberg sowie mehrere Forschungsinstitute und Unternehmen. Das Projekt läuft bis 2030 und wird vom Bund mit rund 4,5 Millionen Euro gefördert. In Guben haben gestern mehrere Lagerhallen gebrannt. Die Feuerwehr ist bis zum Mittag mit den Löscharbeiten beschäftigt gewesen. In den Hallen ist unter anderem Altpapier gelagert worden. Warum das Feuer ausgebrochen war, ist noch unklar. Die Kriminalpolizei hat die Ermittlungen wegen möglicher Brandstiftung aufgenommen. In Cottbus-Branitz hat am Samstagvormittag ein entlaufener Ziegenbock für Probleme im Straßenverkehr gesorgt. Die Polizei wurde daraufhin gerufen. Mithilfe von Mitarbeitern des Tierparks konnte das Tier eingefangen werden. Der Ziegenbock bleibt jetzt erstmal im Tierpark, bis sich seine Besitzer gefunden haben. Und unsere gute Nachricht, die Lausitz im Wandel. Genau darum geht's in einer neuen Ausstellung in Cottbus. Am Freitag ist zwischen Zeiten in der alten Segeltuchfabrik eröffnet worden. Mit dabei war auch Brandenburgs Staatskanzleichefin Katrin Schneider. Mehr als 500 Fotos zeigen, wie sich Städte, Dörfer und Landschaften der Region über die Jahrzehnte verändert haben. Die Bilder stammen von den Fotografen Erik Schutt und Martin Maleschke. Bis zum 9. November kann die Ausstellung noch angeschaut werden. Soweit das neueste Lausitz News auf Radio Cottbus. 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
0: Dankeschön, Tobi.
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0: Alles ruhig auf den Straßen. Ihr kommt soweit überall gut durch. Wir haben noch Blitzer gesehen in Cottbus-Silo. Hier stadteinwärts in der 30er-Zone hat uns Frank gemeldet. Danke dir. Daniela hat noch einen Blitzer gesehen. Auf der B97 an der Bahnbrücke in Richtung Galinchen wird hier geblitzt. In Spremberg steht ein Blitzer, in der Gärtnerstraße in Höhe des Seniorenheims und auch nochmal am Ortsausgang in Spremberg, wenn ihr Richtung Graustein fahrt. Auch hier ein Blitzer aufgestellt bei Tempo 70. In Bronco noch einer in der Dorfstraße uns gemeldet und Blitzeranhänger, die stehen auch nach wie vor im Spreewalddreieck in der 100er-Zone. In Cottbus in der Bahnhofstraße wird weiterhin aus dem Blitzeranhänger geblitzt in Richtung Stadthalle. Auch wieder dabei der Blitzeranhänger in Cottbus in der Elisabeth-Wolf-Straße und weitere Blitzeranhänger stehen in Golschow, wenn ihr Richtung Drebkau unterwegs seid, dann in Sonnewalde in der Luckauer Straße und der letzte Blitzeranhänger, von dem wir wissen, der steht in Atterwasch, in der Atterwascher Straße. Aber wenn ihr noch was gesehen habt, immer her damit, Staus, Verkehrsbehinderungen oder Blitzer, einfach an die 0355 4839 945. Wir wünschen euch eine gute Fahrt.
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0: Und auch gleich wieder mit unserem Album der Woche in dieser Woche. Ganz frische Musik von Ellie Goulding. Sie hat eine komplett neue Platte rausgebracht und wie die klingt, da hören wir gleich rein.
17: Davor gibt's was Rockiges von Bon Jovi und jetzt was von Ray Gavi Rivers. Habt einen schönen Montag.
0: Schönen Montag euch.
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0: Das war Have a Nice Day von Bon Jovi oder auf Deutsch Habt einen schönen Tag und den wünschen wir euch von Radio Cottbus natürlich auch.
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3: Ihre Stimme war eine der bekanntesten der 2010er Jahre. Ellie Goulding. Und jetzt ist sie wieder da mit ihrem mittlerweile 6. Studioalbum. I Know Too Much ist der Titel.
0: Und wie man es von ihr kennt, findet man auch auf diesem Album wieder viele tolle Popnummern, von denen einige mit Sicherheit auch wieder super erfolgreich werden.
3: Ellie Goulding, die hat ja auch einfach einen großen Wiedererkennungswert und auch wenn man ihr neues Album hört, dann merkt man sofort, ja, die weiß ganz genau, was sie tut.
0: 18 neue Songs hat sie geliefert und wir hören diese Woche rein und jetzt gibt's Nice Things.

0: Unser Album der Woche kommt von Ellie Goulding und die ganze Woche hören wir uns da einmal durch. Gerade habt ihr daraus den Song Nice Things gehört.
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1: Eine Parabel erzählt. Zwei Menschen wollten Hochzeit halten. Die Brautleute hatten nicht viel Geld, aber dennoch waren sie der Meinung, dass viele Menschen mitfeiern sollten. Also baten sie die Eingeladenen, je eine Flasche guten Wein mitzubringen. Am Eingang des Festsaals würde ein großes Fass stehen, in das sie ihren Wein gießen könnten. So sollte jeder die Gabe des anderen trinken und jeder mit jedem fröhlich und ausgelassen sein. Als nun das große Fest eröffnet wurde, liefen die Kellner zu dem großen Fass und schöpften daraus. Doch wie groß war das Erschrecken aller, als sie merkten, dass es Wasser war. Versteinert standen sie da, als ihnen allen bewusst wurde, dass eben jeder gedacht hatte, die eine Flasche Wasser, die ich reingieße, wird niemand schmecken. Als um Mitternacht die Flöten verstummten, gingen alle schweigend nach Hause und jeder wusste, das Fest hatte nicht stattgefunden. In Gottes großer Geschichte hat jedes Menschenleben eine Bedeutung. Das Reich Gottes ist wie eine große Hochzeit. Gott möchte, dass wir unsere Gaben mitbringen in die Gemeinde, damit daraus ein Fest wird. In der Bibel steht, am ersten Tag sollt ihr schöne Früchte von euren Bäumen sammeln und Palmwedel, Zweige von Laubbäumen sowie Weidenruten zusammentragen. Feiert dann 7 Tage lang fröhlich vor dem Herrn, eurem Gott.
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7: Die Sonne scheint gerade richtig schön hier in der Lausitz. Ein paar Wölkchen sind noch am Himmel, die bleiben uns auch den ganzen Tag erhalten. Regnen soll es heute aber nicht. Die Höchsttemperaturen liegen heute bei 19 Grad. Aktuell sind in Döbern 17 Grad, in Lieberose 18 und in Cottbus auch 18.
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8: Mit Tobi Muschter, guten Tag. In Cottbus wird heute das Forschungsprojekt AI Disco vorgestellt. Dabei geht es um besonders schnelle und energiesparende KI-Technik, die Daten direkt dort verarbeitet, wo sie entstehen, zum Beispiel in Sensoren. Dafür entwickeln Forscher besonders kleine und leistungsfähige Mikrochips. So müssen weniger Daten an große Server oder an die Cloud geschickt werden. Beteiligt sind unter anderem die BTU Cottbus-Senftenberg sowie mehrere Forschungsinstitute und Unternehmen. Das Projekt läuft bis 2030 und wird vom Bund mit rund 4,5 Millionen Euro gefördert.
7: Dankeschön, Tobi Muschter. Mehr News gibt's für euch aus der Lausitz dann gleich wieder um 12:30. Jetzt das Neueste für Deutschland und die Welt.
9: Ich bin Thomas Bleskin. Die CDU hat die Kommunalwahlen in Niedersachsen gewonnen. Die Partei erreichte laut vorläufigem Ergebnis gut 27%. Dahinter liegt die SPD, auf Rang 3 die AfD. Die Wahlen gelten als Stimmungstest für Land und Bund.
10: Die CDU kann nach dem letzten Wahldebakel also etwas aufatmen. Doch auch CDU-Landeschef Lechner in Niedersachsen klagt über Dauergegenwind aus Berlin, fordert, dort müsse sich was ändern. Von Personaldebatten also auch einem möglichen Kanzlerwechsel hält er aber im Moment nichts. Fakt ist jedoch, Kanzler Merz steht enorm unter Druck. Und die Wahlen haben auch gezeigt, die AfD ist kein typisches Ostphänomen und Rot-Grün in Niedersachsen schwächelt. Claudia Wächter, Nachrichtenredaktion.
9: Bundeskanzler Merz und weitere europäische Spitzenpolitiker beraten heute in Finnland über Europas Rolle in der Arktis. Dabei geht es um neue Schifffahrtswege, Rohstoffe und Sicherheitsrisiken durch Russland und China. Die EU will ihre Interessen in der Region stärker absichern und arbeitet an einer neuen Arktis-Strategie. Auch europäische Eisbrecher sollen dabei eine größere Rolle spielen. Finnland sieht sie als wichtig für Handel, Versorgung und militärische Präsenz im hohen Norden. Die Ölpreise sind zum Wochenstart deutlich gestiegen. Gründe sind eine von Saudi-Arabien abgeschaltete Ölpipeline und abgesagte Gespräche zur Straße von Hormuz. Der Preis für ein Barrel Brent Rohöl kletterte am Morgen um knapp 3% auf über 107 Dollar. Das dürfte auch Auswirkungen auf die Spritpreise haben.
11: Schon am Wochenende hat die anhaltende Unsicherheit in Nahost die Preise an den Tankstellen weiter nach oben getrieben. Super E10 kostete laut Spritpreisportal Tankerkönig im bundesweiten Schnitt 2,27 Euro pro Liter. Für Diesel mussten mussten Autofahrer demnach knapp 2,40 Euro zahlen. Regional und zu bestimmten Zeiten lagen die Preise sogar noch deutlich darüber. Damit bewegt sich der Preis für Super E10 auf dem Niveau der Rekorde aus dem März 2022. Der Dieselpreis liegt knapp unter dem Rekordhoch aus dem April dieses Jahres. David Rima, Berlin.
9: In Hamburg sind ein 14-Jähriger und ein 20-Jähriger verletzt auf einer Straße gefunden worden. Nach Angaben der Polizei erlitt der Jugendliche eine Schussverletzung, der 20-Jährige mehrere Stichverletzungen. Lebensgefahr besteht nach ersten Erkenntnissen nicht. Die Polizei fahndet nach einer flüchtigen Tatperson. Die Hintergründe sind noch unklar. Eine Gefahr für Anwohner besteht laut Polizei nicht.
7: Dankeschön in die News-Redaktion.
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7: Aktuell sind uns keine Staus und auch keine Verkehrsbehinderungen gemeldet. Nur Blitzer haben wir gesehen. In Cottbus-Silo stehen sie nach wie vor stadteinwärts bei Tempo 30. Dann ist ein Blitzer aufgestellt auf der B97 an der Bahnbrücke Richtung Galinchen. In Spremberg hat Heike noch einen Blitzer gesehen. Der steht in der Gärtnerstraße in Höhe des Seniorenheims. Und auch nochmal wird geblitzt am Ortsausgang in Spremberg in Richtung Graustein. In Bronco ist noch ein Blitzer aufgestellt in der Dorfstraße. Und auch Blitzeranhänger haben wir noch einige gesehen. Einer steht im Spreewald-Dreieck bei Tempo 100. Dann haben wir zwei in Cottbus, einen in der Bahnhofstraße Richtung Stadthalle, den anderen in der Elisabeth-Wolf-Straße. Zwischen Golschow und Drebkau ist auch weiterhin der Blitzeranhänger geparkt in Richtung Drebkau. Weitere Blitzeranhänger stehen in Sonnewalde in der Luckauer Straße und in Atterwasch in der Atterwascher Straße. Aber vielleicht war es das ja noch nicht und ihr habt noch was entdeckt. Eure Staus, eure Blitzer, eure Verkehrsbehinderungen immer an die 0355 4839 945. Wir wünschen euch eine gute Fahrt.
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7: Viele Cottbusser, die warten da schon ein bisschen länger drauf. Eigentlich war ja das Spreekonzert schon im Juni geplant. Dann musste das kurzfristig abgesagt werden, weil es einfach zu heiß war. Aber die Veranstalter, die haben gesagt, das blasen wir natürlich nicht komplett ab. Es wird einen neuen Termin geben. Und der ist jetzt dieses Wochenende. Das Spreekonzert, das findet endlich statt. Und was euch alles erwartet, das hört ihr gleich.
13: Davor gibt's Musik aus den 80ern von Eurythmics und jetzt was Neues von Gentleman mit Wildfire. Habt eine wunderbare Mittagspause.
7: Schöne Mittagspause euch. Schönen Montag.
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0: Campus und wir stecken mitten im September. Eigentlich sollte es ja schon im Juni soweit sein. Da war das erste Spreekonzert hier in Cottbus geplant, aber wir alle können uns noch an den Juni erinnern und diese Rekordhitze von 40 Grad. Und da musste das Ganze dann verschoben werden.
1: Der aber neuer Termin, der war schnell gefunden diesen Samstag. Ist es soweit, da steigt endlich das Spreekonzert. An 10 Locations entlang der Spree gibt's Musik, Kultur und Programm für die ganze Familie. Da geht's vom Strombad bis in den Süden zur Kurzeburger Mühle und sogar hoch bis in den Norden zur Spreewehrmühle.
0: Und das Besondere ist, ihr könnt selbst entscheiden, wann und wie ihr von Station zu Station kommt. Entweder zu Fuß, mit dem Rad oder wer sich bei den aktuellen Temperaturen noch traut. Gerne auch im Wasser, zum Beispiel per Sub oder Paddelboot.
1: Ausgedacht haben sich das der Fachbereich Kultur der Stadt Cottbus und der Stadtmarketingverband. Janine Beutner vom Stadtmarketingverband weiß, vorbeikommen lohnt sich.
2: Naja, zum einen die Spree endlich mal im Mittelpunkt in unserer Stadt, endlich mal auch zu erleben. Dann haben wir natürlich wieder tolle Künstler.

0: und Künstlerin. Und wir haben natürlich auch tolle Orte, wo man vielleicht auch nicht jeden Tag reinkommt. Das Strombad ist wunderbar, dass Sie mit dabei sind, dass Sie gesagt haben, ja, auch beim zweiten Termin, wir schaufeln da frei und ihr könnt vorbeikommen. Und aber auch Eiscafé Kreschke mit den zwei Musikhähnen, die wir haben. Das heißt, für Ticketinhaber ab auf die Spree, Musik nicht nur hören, sondern Musik auch dabei sein, wenn sie gemacht wird.
1: Und erleben könnt ihr das den ganzen Nachmittag bis zum Abend an allen Stationen. Es ist am Nachmittag jede Menge los und am Abend dann der gemeinsame Abschluss im Strombad.
0: Doors open um 13 Uhr im Strombad. Das heißt, da können die Leute kommen und ihre Eintrittskarten gegen die Einlassbändchen umtauschen. Und an den Stationen wird es dann so ein bisschen zeitversetzt ab 14 Uhr bzw. 15 Uhr losgehen. Wer es ganz genau wissen will, schaut einfach auf spreekonzert.de nach. Da wird das Programm und die Acts und die Künstler vorgestellt und ist immer tagesaktuell.
1: Und für Spreekonzert gibt es übrigens auch Tickets im Vorverkauf im Cottbus-Service direkt neben der Stadthalle. Aber auch am Samstag selbst wird es dann eine Tages- und Abendkasse geben. Und wenn ihr schon damals im Juni Tickets gekauft habt, keine Sorge.
0: Die schon Karten für Juni gekauft hatten, gar kein Problem, keine Panik. Kommt einfach an dem Tag vorbei oder geht zum Cottbus-Tourismus und tauscht die ein. Aber wir wissen Bescheid, da werden die Karten auch anstandslos umgetauscht.
1: Diesen Samstag am 19. September ist es endlich soweit. Das Spreekonzert steigt hier in Cottbus. Einlass ist ab 13 Uhr am Strombad. Und von da aus könnt ihr dann überall entlang der Spree Musik und Kultur genießen. Klickt euch nochmal rein auf spreekonzert.de, da findet ihr das komplette Programm.
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0: Cottbus hier am Montag und jetzt machen wir eine Reise in die Vergangenheit. Christian Semmet nimmt uns mit in die 2000er.
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3: 14. September 2007. Die Plain White Tees steigen mit Hey There Delilah in die Charts ein.
4: Hey there Delilah, what's it like in New York City? I'm a thousand miles away, but girl, tonight you look so pretty, yes you do.
3: Die Frau namens Delilah, von der im Song die Rede ist, gibt es wirklich. Es handelt sich um die amerikanische Leichtathletin Delilah DeCrescenzo. Plain White Tees-Sänger Tom Higginson schreibt diesen Song, nachdem er sie getroffen hat. Die beiden lernen sich nämlich über einen gemeinsamen Freund kennen. Ein Paar waren die beiden aber nie. Trotzdem kommt Delilah DeCrescenzo 2008 als Higginsons Begleitung mit zur Grammy-Verleihung. Denn Hey There Delilah ist für den Grammy in der Kategorie Song des Jahres nominiert. Und das zu Recht, denn die Nummer ist einfach ein fantastischer Song. Und das spiegelt sich auch in den Charts wieder. Hey There Delilah erreicht Platz 1 in den USA und auch in Deutschland. Hier bleibt er 3 Wochen lang an der Spitze und insgesamt 26 Wochen, also quasi ein halbes Jahr, gelistet.

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12: Die Wolkendecke über der Lausitz hat sich jetzt aufgezogen und es kommt immer mehr Sonne und blauer Himmel durch. So soll es auch den Rest des Tages noch bleiben und es soll auch nicht regnen. Die Höchstwerte liegen heute bei 19 Grad. Aktuell haben wir in Senftenberg noch 19, in Cottbus sind es schon 19 und in Forst aber noch 18. Morgen wird es dann ähnlich, da gibt es mehr Sonne den ganzen Tag über und Höchstwerte von 24 Grad.
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12: In Cottbus wird heute das Forschungsprojekt AI-Disco vorgestellt. Tobi Muschter, was genau steckt dahinter?
13: Dabei geht es um besonders schnelle und energiesparende KI-Technik, die Daten direkt dort verarbeitet, wo sie entstehen, zum Beispiel in Sensoren. Dafür entwickeln Forscher besonders kleine und leistungsfähige Mikrochips. So müssen weniger Daten an große Server oder an die Cloud geschickt werden. Beteiligt sind unter anderem die BTU Cottbus-Senftenberg sowie mehrere Forschungsinstitute und Unternehmen. Das Projekt läuft bis 2030 und wird vom Bund mit rund 4,5 Millionen Euro gefördert. Das siebte Lausitz-Festival zieht eine positive Bilanz. Seit Ende August hat es an rund 20 Orten in der Lausitz ca. 35 Veranstaltungen rund um Theater, Literatur, Kunst und Musik gegeben. Ungefähr 11.500 Menschen haben das diesjährige Lausitz-Festival besucht. Das ganze Festival war zu 86% ausgelastet, 1% weniger als im letzten Jahr. In Lauchhammer ist der neue Heimatkalender für 2027 erschienen. In diesem Jahr dreht sich der Kalender um den Schlosspark Lauchhammer. Unter anderem sind historische Bilder und Informationen zur Geschichte des Parks dabei. Der Kalender kostet 9 Euro und kann im Rathaus, beim Bürgerbüro und beim Kultur- und Heimatverein in Lauchhammer gekauft werden. Und unsere gute Nachricht, die Lausitz im Wandel. Genau darum geht's in einer neuen Ausstellung in Cottbus. Am Freitag ist zwischen Zeiten in der alten Segeltuchfabrik eröffnet worden. Mit dabei war auch Brandenburgs Staatskanzleichefin Katrin Schneider. Mehr als 500 Fotos zeigen, wie sich Städte, Dörfer und Landschaften der Region über die Jahrzehnten verändert haben. Die Bilder stammen von den Fotografen Erik Schutt und Martin Maleschke. Bis zum 9. November kann die Ausstellung noch angeschaut werden. Soweit das neueste Lausitz-News auf Radio Cottbus. 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
12: Tommy Muschter, Dankeschön.
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12: Ihr kommt soweit überall gut durch bei uns auf den Straßen. Nur Blitzer sind uns gemeldet. Einer steht in Cottbus-Silo, stadteinwärts in der 30er-Zone. Dann ganz frisch aufgestellt in Cottbus einer in der Mariana-Dolmaskolt-Straße Richtung Einkaufszentrum. Hat uns Blondie durchgegeben. Danke dir. Auf der B97 stehen sie an der Bahnbrücke in Richtung Galinchen. Dann in Spremberg einer aufgestellt, in der Gärtnerstraße in Höhe des Seniorenheims. Und auch nochmal wird geblitzt am Ortsausgang in Spremberg, wenn ihr Richtung Graustein fahrt. Und auch in Bronco steht aktuell ein Blitzer in der Dorfstraße. Blitzeranhänger stehen weiter im Spreewalddreieck bei Tempo 100. Dann haben wir einen in Cottbus stehen, weiterhin in der Bahnhofstraße an der Agentur für Arbeit. In Cottbus in der Elisabeth-Wolf-Straße steht wieder der Blitzeranhänger, genauso wie zwischen Golschow und Drebkau in Richtung Drebkau. In Sonnewalde steht noch ein Anhänger in der Luckauer Straße und in Atterwasch ist auch noch einer aufgestellt, in der Atterwascher Straße. 0355 4839 495, das ist immer die richtige Nummer, wenn ihr noch mehr gesehen habt. Habt eine gute Fahrt.
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12: Das ist schon lange ein Thema bei vielen Lausitzern. Wenn man mal einen Arzt braucht, dann geht man wahrscheinlich erstmal auf die Suche, wenn man noch keinen hat. Zu wenige Hausärzte bei uns in der Region. Lange, lange ist das schon Thema. Die Kassenärztliche Vereinigung Brandenburg, die will jetzt aber dagegen steuern und eine ganz besondere Hausarztpraxis aufmachen. Was genau dahinter steckt, darüber sprechen wir gleich.
15: Davor gibt's neue Musik von Fastboy. Habt eine wunderbare Mittagspause. Schöne Mittagspause euch.
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0: Das war Stan mit For All Lovers und mit der besten Musik für eure Mittagspause auf Radio Cottbus.
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0: Wer in Cottbus gerade einen neuen Hausarzt sucht, hat es teilweise richtig schwer. Rund 10.500 Menschen in der Stadt sollen aktuell ohne eigene Hausarztpraxis dastehen. Jetzt will die Kassenärztliche Vereinigung Brandenburg selbst eine Praxis eröffnen.
2: Ja, geplant ist erstmal eine Übergangslösung für 2 Jahre. Dort sollen vor allem Menschen behandelt werden, die akut krank sind oder dringend Medikamente brauchen und gerade keinen eigenen Hausarzt haben. Eine normale Hausarztpraxis wird es aber nicht. Vorsorgeuntersuchungen oder Hausbesuche soll es zum Beispiel nicht geben.
0: Aber warum greift die Kassenärztliche Vereinigung in Cottbus denn jetzt selbst ein? Naja, ganz einfach, die Lage hat sich im vergangenen Jahr deutlich verschärft. 2021 gab es in Cottbus noch 90 Hausärzte, inzwischen sind es aber nur noch fast 80. Bis Ende des Jahres sollen dann noch weitere Praxen ohne Nachfolger schließen.
2: Klingt erstmal gut, aber die Idee mit dieser Übergangspraxis, die kommt bei den Ärzten selbst nicht überall gut an. Einige Ärzte und Verbände kritisieren vor allem, dass die Entscheidung getroffen wurde, ohne erstmal auf eine offizielle Feststellung der Unterversorgung zu warten.
0: Für die vielen Cottbusser ohne eigenen Hausarzt könnte damit aber zumindest erstmal eine zusätzliche Anlaufstelle entstehen. Und wann genau die Praxis dann öffnet, das hört ihr natürlich hier auf Radio Cottbus.
3: Die

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0: von Dua Lipa. Ihr hört Radio Cottbus um 12:45.
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0: Brandenburg will Fälle häuslicher Gewalt künftig früher erkennen. Außerdem eine neue Hausarztpraxis in Cottbus soll jetzt die Versorgungslücke abfedern. Und das Lausitz-Festival ist vorbei und die Veranstalter ziehen eine positive Bilanz.
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9: An vielen Orten in der Lausitz sind die Höchstwerte gerade schon erreicht. In Cottbus sind 19 Grad, in Radusch sind auch 19 Grad, in Lede noch 18. Dazu gibt es heute einen Mix aus Sonne und Wolken. Die Sonne strahlt heute Nachmittag richtig schön. Es soll auch nicht regnen. Morgen wird es dann ähnlich. Da gibt es auch einen Mix aus Sonne und Wolken und keinen Regen bei Höchstwerten von 24 Grad.
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10: Mit Tobi Muschter, guten Tag. In Cottbus wird heute das Forschungsprojekt AI Disco vorgestellt. Dabei geht es um besonders schnelle und energiesparende KI-Technik, die Daten direkt dort verarbeitet, wo sie entstehen, zum Beispiel in Sensoren. Dafür entwickeln Forscher besonders kleine und leistungsfähige Mikrochips. So müssen weniger Daten an große Server oder an die Cloud geschickt werden. Beteiligt sind unter anderem die BTU Cottbus-Senftenberg sowie mehrere Forschungsinstitute und Unternehmen. Das Projekt läuft bis 2030 und wird vom Bund mit rund 4,5 Millionen Euro gefördert.
9: Dankeschön, Tobi. Mehr News aus der Lausitz für euch gleich wieder in einer halben Stunde. Jetzt das Neueste aus Deutschland und der Welt.
11: Ich bin Thomas Bliskin. Hohe Energiepreise bringen weiterhin Millionen Menschen in Deutschland finanziell unter Druck. Im vergangenen Jahr lebten rund 3,8 Millionen Menschen in Haushalten, die Strom- oder Gasrechnungen nicht rechtzeitig bezahlen konnten.
12: Den Kühlschrank auffüllen oder doch eher die Stromrechnung zahlen? Diese Frage stellen sich viele, vor allem Leute, die zur Miete wohnen, sagen die Statistiker. In diesem Jahr gibt es bei den Energiepreisen aber immerhin eine leichte Entspannung, zumindest was Strom betrifft, Erdgas oder auch Fernwärme. Heizöl dagegen ist deutlich teurer geworden als im Vorjahr und auch andere Kosten steigen, Wasser zum Beispiel oder auch die Müllabfuhr. Claudia Wächter, Nachrichtenredaktion.
11: Autofahrer müssen an den Tankstellen erneut deutlich mehr bezahlen. Super E10 kostete am Sonntag im bundesweiten Schnitt 2,27 Euro je Liter und erreichte damit einen neuen Rekord. Diesel stieg auf gut 2,40 Euro. Grund sind vor allem höhere Ölpreise infolge der angespannten Lage im Nahen Osten. Je nach Region und Tageszeit schwanken die Preise allerdings stark. Am späten Vormittag ist Tanken meist am günstigsten. Die CDU hat die Kommunalwahlen in Niedersachsen gewonnen. Die Partei erreichte laut vorläufigem Ergebnis gut 27%. Dahinter liegt die SPD, auf Rang 3 die AfD. Die Wahlen gelten als Stimmungstest für Land und Bund.
13: Am kommenden Sonntag stehen Landtagswahlen in Mecklenburg-Vorpommern und Berlin an. Erlebt die CDU dort ein ähnliches Debakel wie zuletzt in Sachsen-Anhalt, dann dürften die Tage von Kanzler Merz gezählt sein. Die Bundesregierung steckt in einer tiefen Krise. Inzwischen machen Spekulationen über einen Sturz des Kanzlers die Runde. CSU-Chef Söder hat vor einem Aus der schwarz-roten Koalition gewarnt. Es wäre ein Desaster, wenn nach dem Scheitern der Ampel auch die nächste demokratische Regierung nach kurzer Zeit scheitern würde, sagte Söder. Aus seiner Sicht wäre es dann eine Einladung für die AfD. David Riemer, Berlin.
11: Bundeskanzler Merz und weitere europäische Spitzenpolitiker beraten heute in Finnland über Europas Rolle in der Arktis. Dabei geht es um neue Schifffahrtswege, Rohstoffe und Sicherheitsrisiken durch Russland und China. Die EU will ihre Interessen in der Region stärker absichern und arbeitet an einer neuen Arktis-Strategie. Auch europäische Eisbrecher sollen dabei eine größere Rolle spielen. Finnland sieht sie als wichtig für Handel, Versorgung und militärische Präsenz im hohen Norden.
9: Thomas Bleskin in der Newsredaktion. Dankeschön.
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9: Keine Staus, keine Verkehrsbehinderungen, die uns aktuell gemeldet sind, nur Blitze. Haben wir noch einige gesehen. In Cottbus-Silo gibt es einen Stadteinwärtsblitz, der bei Tempo 30. In Cottbus in der Marianne-Dolmaskreuz-Straße außerdem Blitze aufgestellt in Richtung Einkaufszentrum. Daniela hat noch einen gesehen. Der steht auf der B97 an der Bahnbrücke, blitzt in Richtung Galinchen. In Spremberg haben wir auch noch einen Blitzer aufgestellt in der Gärtnerstraße, Höhe Seniorenheim. Hier das Ganze, hier Tempo 30. Und Heike und Rainer haben auch noch einen Blitzer gesehen am Ortsausgang Spremberg in Richtung Graustein. Weitere Blitzer steht in Bronco in der Dorfstraße und Blitzeranhänger haben wir auch noch gesehen im Spreewald-Dreieck bei Tempo 100 hier. In Cottbus in der Bahnhofstraße steht weiterhin der Anhänger an der Agentur für Arbeit. Der Blitzeranhänger in Cottbus in der Elisabeth-Wolf-Straße, der ist auch wieder da. Und weitere Blitzeranhänger haben wir noch gesehen zwischen Golschow und Drebkau in Richtung Drebkau, dann in Sonnewalde in der Luckauer Straße und in Atterwasch in der Atterwascher Straße. Aber vielleicht habt ihr ja noch was entdeckt. Gebt es uns wie immer gerne durch per Telefon oder WhatsApp, geht ganz einfach an die 0355 4839 495. Habt eine gute Fahrt.
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9: Jedes Jahr gibt es hier in der Lausitz Übungen für den Ernstfall. Da werden die verschiedensten Szenarien geprobt, um halt zu gucken, schaffen unsere Einsatzkräfte das, gut zusammenzuarbeiten? Klappt alles, falls hier mal irgendwas passiert? Diese Woche gibt es wieder so eine Übung und das Thema diesmal Flut. Was dahinter steckt, darüber sprechen wir gleich.
14: Davor starten wir in der Stunde mit einem Hit von den Pet Shop Boys und jetzt gibt's deutsche Musik von Iggy Kelly und Miracle.
9: Habt einen schönen Montag.
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1: Ihr hört Radio Cottbus um 10 nach 1. Das gerade waren die Pet Shop Boys mit ihrem New York City Boy.
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1: Stellt euch mal vor, eine Flut erreicht Cottbus. Wasser strömt in die Stadt, vielleicht auch an Stellen, wo eigentlich kein Wasser sein sollte. Ja, und was dann? Die Frage will man sich hier in der Stadt nicht erst stellen, wenn es zu spät ist. Deshalb üben Katastrophenschutzbehörden und Einsatzkräfte aus der Lausitz diesen Freitag und Samstag. Die Übung heißt Spreeflut 2026 und gehört zur Reihe, die Lausitz übt. Aber was genau passiert da?
3: Also es ist natürlich fiktiv, dass wir das uns vorstellen. Und insofern wissen wir aber auch, dass so eine Vorstellung ganz schnell auch wahr werden kann. Das war 2010 das letzte Mal und 2013 das letzte Mal in unserer Stadt so. Da kommt plötzlich ganz viel Wasser aus Spremberg. Da ist ja, wir haben Glück, dass wir die Talsperre dort haben. Aber wenn ganz viel Massen Wasser kommen, dann muss auch in der Talsperre reagiert werden. Da werden also Massen abgelassen an Wasser. Und die kommen, bilden sich ihren Weg dann in Richtung Cottbus.
1: Ja, das verrät uns Thomas Bergner, der Dezernent für Sicherheit und Ordnung in Cottbus. Bei der Übung geht es vor allem darum, dass die Einsatzkräfte auch über längere Zeit gut zusammenarbeiten.
4: Geprobt werden da zum Beispiel die Abstimmung zwischen den Behörden, Schichtwechsel und die Unterstützung zwischen verschiedenen Einheiten. Wenn also eine Flut kommen sollte und die vielleicht sogar mehrere Tage dauert, dann müssen alle Abläufe funktionieren.
3: Ja, klingt. Man kann erstmal sagen, dass die Bevölkerung wahrscheinlich gar nichts merkt, weil wir tatsächlich das Zusammenspiel der Kräfte üben, das wird sich draußen nicht so richtig zeigen. Am zweiten Tag, am 18. kann es sein, wenn man in Neuhausen an der Spree ist, dass man da sieht, ach, was bauen die denn hier auf? Das ist dann

0: digitale Funkmöglichkeiten oder man sieht Sandsackverbau wieder geübt wird oder man sieht die Bundeswehr, die sich anbietet mit ihren Möglichkeiten, die haben. Aber ganz ruhig bleiben, ist kein Ernstfall, wird alles nur geübt und müssen wir aber machen.
1: Klingt trotzdem ganz schön actionreich. Solche Übungen gibt's aber übrigens jedes Jahr. Der Schwerpunkt ist dabei immer ein anderer. Zum Glück alles nur ein Test, aber für den Ernstfall natürlich eine wichtige Sache. Diese Woche große Spreeflutübung.

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15: Ja, heute früh kann man schon fast sagen, waren am Lausitzer Himmel noch ganz viele Wolken und zwischendurch hat man ein bisschen blauer Himmel hindurchgeschaut. Jetzt ist es eher blauer Himmel mit ein paar Wolken. Die Höchstwerte sind schon fast in der ganzen Lausitz erreicht, in Cottbus sind 19 Grad. In Sergen aktuell auch 19 und auch in Kartlow messen wir 19 Grad. Morgen wird es dann ähnlich, da gibt es aber Höchstwerte von 24 Grad und dazu einen Mix aus Sonne und Wolken.
14: Es ist 2:30. 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
15: In Cottbus wird heute das Forschungsprojekt AI-Disco vorgestellt. Tobi Muster, was genau steckt dahinter?
16: Dabei geht es um besonders schnelle und energiesparende KI-Technik, die Daten direkt dort verarbeitet, wo sie entstehen, zum Beispiel in Sensoren. Dafür entwickeln Forscher besonders kleine und leistungsfähige Mikrochips. So müssen weniger Daten an große Server oder an die Cloud geschickt werden. Beteiligt sind unter anderem die BTU Cottbus-Senftenberg sowie mehrere Forschungsinstitute und Unternehmen. Das Projekt läuft bis 2030 und wird vom Bund mit rund 4,5 Millionen Euro gefördert. Das 7. Lausitz-Festival zieht eine positive Bilanz. Seit Ende August hat es an rund 20 Orten in der Lausitz ca. 35 Veranstaltungen rund um Theater, Literatur, Kunst und Musik gegeben. Ungefähr 11.500 Menschen haben das diesjährige Lausitz-Festival besucht. Das ganze Festival war zu 86% ausgelastet, 1% weniger als im letzten Jahr. In Lauchhammer ist der neue Heimatkalender für 2027 erschienen. In diesem Jahr dreht sich der Kalender um den Schlosspark Lauchhammer. Unter anderem sind historische Bilder und Informationen zur Geschichte des Parks dabei. Der Kalender kostet 9 Euro und kann im Rathaus, beim Bürgerbüro und beim Kultur- und Heimatverein in Lauchhammer gekauft werden. Und unsere gute Nachricht, die Lausitz im Wandel. Genau darum geht's in einer neuen Ausstellung in Cottbus. Am Freitag ist zwischen Zeiten in der alten Segeltuchfabrik eröffnet worden. Mit dabei war auch Brandenburgs Staatskanzleichefin Katrin Schneider. Mehr als 500 Fotos zeigen, wie sich Städte, Dörfer und Landschaften der Region über die Jahrzehnten verändert haben. Die Bilder stammen von den Fotografen Erik Schutt und Martin Maleschke. Bis zum 9. November kann die Ausstellung noch angeschaut werden. Soweit das neueste Lausitz News auf Radio Cottbus immer um halb und rund um die Uhr auf radiocottbus.de.
15: Dankeschön, Tobi.
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15: Es rollt alles bei uns auf den Straßen. Ihr habt freie Fahrt, aber seid nicht zu schnell unterwegs. Es sind einige Blitzer aufgestellt. Wir haben einen stehen in Cottbus-Silo, stadteinwärts in der 30er-Zone. Dann ist einer aufgestellt in der Mariana-Dolmaskeut-Straße hier in Cottbus. Richtung Einkaufszentrum hat uns Blondie durchgegeben. Danke dir. Auf der B97 weiterhin einen Blitzer aufgestellt an der Bahnbrücke Richtung Galinchen. Dann haben wir einen in Spremberg in der Gärtnerstraße hier in Höhe des Seniorenheims. Außerdem steht noch ein Blitzer am Ortsausgang in Spremberg, wenn ihr in Richtung Graustein fahrt. Und wir haben auch noch einen stehen in Bronco in der Dorfstraße. Blitzeranhänger sind auch nach wie vor einige geparkt hier in der Lausitz im Spreewald-Dreieck einer aufgestellt bei Tempo 100. Dann in Cottbus in der Bahnhofstraße an der Agentur für Arbeit einer. In Cottbus in der Elisabeth-Wolf-Straße steht auch wieder der Anhänger, genauso wie wenn ihr von Golschow in Richtung Drebkau unterwegs seid. Weiterer Anhänger steht in Sonnewalde in der Luckauer Straße und der letzte Anhänger, von dem wir wissen, der steht in Atterwasch, in der Atterwascher Straße. Aber vielleicht war das ja doch noch nicht alles und ihr habt noch was entdeckt. Gebt's uns wie immer gerne durch unter der 0355 4839 945 und habt natürlich eine gute Fahrt.
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15: Und gleich auch wieder mit dem Überblick über alle News aus der Lausitzer Sportwelt. Und da werfen wir nochmal den Blick zurück aufs Wochenende. Davor gibt's was Neues von den Giant Rooks. Slow Dance for a Minute. Habt einen wunderbaren Montag. Schönen Montag euch.
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0: Daylight in Your Eyes von den No Angels habt ihr gerade gehört auf Radio Cottbus in der besten Musik.
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0: Sportlich lief es an diesem Wochenende für die Lausitz wirklich richtig gut. Überall gab es Siege. Los ging es schon am Freitag bei den Lausitzer Füchsen. Die haben ihr letztes Testspiel gegen Krimmitschau mit 3:0 gewonnen.
3: Vor allem hinten lief es diesmal richtig gut. Weißwasser hat über das komplette Spiel kein Gegentor zugelassen. Damit endet die Vorbereitung mit einem ziemlich guten Gefühl und ab Freitag wird es dann ernst. Zum Start in die neue DEL2-Saison kommt der EV Landshut nach Weißwasser.
0: Am Samstag haben dann die Handballer vom LHC Cottbus nachgelegt. Der LHC hat auswärts in Ludwigsfelde mit 37:25 gewonnen und bleibt damit auch Tabellenführer. Jetzt wartet am Samstag das Derby gegen Lübbenau in der Lausitz Arena.
3: Und gestern hat der FCE das erfolgreiche Wochenende dann noch perfekt gemacht. Energie hat beim Karlsruher SC mit 3:0 gewonnen. Lukas Michelbrink, der hat kurz vor der Pause das 1:0 gemacht. Danach haben Dominik Pelivan und Justin Butler noch nachgelegt. Und besonders schön, zum ersten Mal in dieser Saison hat Energie kein Gegentor bekommen. Mit 7 Punkten steht der FCE damit auf Tabellenplatz 7.
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0: Deutsche Musik von Tim Bensko zusammen mit Cassandra Steen habt ihr gehört auf Radio Cottbus um 10 vor 2.
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0: Im Spreewald werden diese Woche Ideen gegen Hitze, Trockenheit und Starkregen vorgestellt. Außerdem eine neue Hausarztpraxis in Cottbus soll jetzt die Versorgungslücke abfedern. Und das Lausitz-Festival ist vorbei und die Veranstalter ziehen eine positive Bilanz.
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12: Ich weiß ja nicht, wie es euch geht, aber ich weiß mittlerweile nicht, was ich anziehen soll. Jeden Tag ist das Wetter irgendwie so ein bisschen anders. Heute relativ sonnig, kann man sagen. Maximal 19 Grad sollen es heute noch werden. Und die haben wir auch hier in Cottbus erreicht. 18 sind es in Löben und 18 messen wir aktuell auch in Guben. Später soll es dann auch nicht regnen und ein bisschen Sonne kriegen wir auch noch zum Abend hin ab.
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13: Mit Tobi Muschter. Guten Tag. In Cottbus wird heute das Forschungsprojekt AI Disco vorgestellt. Dabei geht es um besonders schnelle und energiesparende KI-Technik, die Daten direkt dort verarbeitet, wo sie entstehen, zum Beispiel in Sensoren. Dafür entwickeln Forscher besonders kleine und leistungsfähige Mikrochips. So müssen weniger Daten an große Server oder an die Cloud geschickt werden. Beteiligt sind unter anderem die BTU Cottbus-Senftenberg sowie mehrere Forschungsinstitute und Unternehmen. Das Projekt läuft bis 2030 und wird vom Bund mit rund 4,5 Millionen Euro gefördert.
12: Ich danke dir, Tobi Muschter. Mehr Nachrichten aus der Lausitz in einer halben Stunde mit dir. Und jetzt die Weltnews.
14: Ich bin Tine Klimach. Zum Auftakt des europäischen Arktis-Gipfels hat Bundeskanzler Friedrich Merz die NATO-Verbündeten zum Zusammenhalt gegen wachsende Bedrohungen aufgerufen. Hier im Norden Europas könne man sehen, wie gefährdet der Frieden in Europa sei, sagte Merz im finnischen Rovaniemi, wo er sich mit anderen Staats- und Regierungschefs und EU-Vertretern trifft.
15: Ich kann nur an uns alle appellieren, diese Gefährdung ernst zu nehmen, in Europa zusammenzuhalten und in der NATO, im europäischen Teil der NATO allemal, das zu tun, was notwendig ist, nämlich alle Anstrengungen zu unternehmen, um unsere Freiheit zu verteidigen und den Frieden zu bewahren.
14: Die EU will ihre Interessen in der Region stärker absichern und arbeitet an einer neuen Arktis-Strategie. Auch europäische Eisbrecher sollen dabei eine größere Rolle spielen. Hohe Energiepreise bringen weiterhin Millionen Menschen in Deutschland finanziell unter Druck. Im vergangenen Jahr lebten rund 3,8 Millionen Menschen in Haushalten, die Strom- und Gasrechnungen nicht rechtzeitig bezahlen konnten. Besonders häufig betroffen waren Mieter. Strom und Gas wurden zuletzt zwar günstiger, Heizöl dagegen deutlich teurer. Die Bundesanwaltschaft hat in Berlin Anklage gegen eine mutmaßliche Spionin Russlands erhoben. Die oberste deutsche Anklagebehörde wirft der Frau vor, einen Geheimdienstmitarbeiter in der russischen Botschaft mit Informationen versorgt zu haben.
16: Die deutsche Ukrainerin war seit Jahren als pro-russische Netzwerkerin im politischen Berlin bekannt. Sie nahm an vielen Events von Verbänden und Organisationen teil und versuchte angeblich Personen aus dem Verteidigungsministerium und aus der Rüstungsindustrie für sich zu gewinnen. Und sie soll einem Geheimdienstler in der russischen Botschaft Hinweise auf hochkarätige Events gegeben haben und auch dafür gesorgt haben, dass dieser Geheimdienstler die Veranstaltungen unter falschem Namen besuchen konnte. Aus Berlin, Ronny Thorau.
14: Sachsen landet mit seinem Bildungssystem im Bundesländervergleich aus bildungsökonomischer Perspektive erneut vorn. Im diesjährigen Bildungsmotor der arbeitgebernahen Initiative Neue Soziale Marktwirtschaft bleibt der Freistaat Spitzenreiter. Dahinter folgen, wie schon im vergangenen Jahr, Bayern, Hamburg und Baden-Württemberg. Am Ende des Feldes liegen NRW und Sachsen-Anhalt, vor dem erneuten Schlusslicht Bremen. Bei der Studie werden zum Beispiel die Bildungsausgaben pro Schüler verglichen, die Klassengrößen oder die Schulabbrecherquote.
17: Ich danke dir, Tine Klimach.
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17: Aktuell keine Meldungen für euch. Ihr kommt überall gut durch. Wir haben dafür aber ein paar Blitzer. Zwei davon stehen hier in Cottbus. In Silo, der blitzt stadteinwärts bei Tempo 30. Und noch einer in Cottbus in der Mariana-Domaskold-Straße Richtung Einkaufszentrum. Weitere Blitzer auch auf der B97 an der Bahnbrücke Richtung Galinchen, am Ortsausgang in Spremberg in Richtung Graustein und der letzte Blitzer, der blitzt da in Bronco in der Dorfstraße. Und dann kommen noch die Blitzer-Anhänger dazu in Atterwasch in der Atterwascher Straße, in Sonnewalde in der Luckauer Straße, zwei Blitzer-Anhänger in Cottbus in der Elisabeth-Wolf-Straße und in der Bahnhofstraße, in Golschow in Richtung Drebkau noch ein Blitzer-Anhänger. Und der letzte, der steht im Spreewalddreieck bei Tempo 100 blitzt es da. Habt ihr sonst noch was gesehen? Habt ihr noch was zu melden? Dann macht das gerne per WhatsApp oder ruft uns an unter der 0355 4839 945. Gute Fahrt euch!
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17: Nicht mehr lange und dann steht wieder die neue Top 10. Diesmal suchen wir ja die Top 10 besten Physiotherapeuten hier aus der Lausitz. Und ihr habt ja auch schon ordentlich abgestimmt und nominiert, was das Zeug hält. Wir sprechen gleich nochmal darüber, wie ihr genau abstimmen könnt, falls ihr das noch nicht gemacht habt, wo ihr das tun könnt und wer schon nominiert wurde. Hier gleich nach zwei Hits. In der besten Musik jetzt für euch Samba mit My Body Isn't Ready.
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0: Klassiker, die gibt's hier bei uns auf Radio Cottbus. Das war Jackson Browne mit Somebody's Baby hier am Montag um 14.13 Uhr.
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0: Also ich musste bisher noch nicht zur Physiotherapie. Ich kenne aber wirklich einige aus meinem Umfeld, die über eine längere Zeit hingegangen sind oder es auch noch tun und es wirklich unterschiedlichen Alters, also ob meine Freundinnen oder vielleicht jemand aus der Familie. Ja, und ob es wegen Corona-Schallerkrankungen ist, um den Körper nach Knochenbrüchen oder Sehnenentzündungen zu unterstützen oder vielleicht sogar nach einer größeren OP, gibt ja unterschiedliche Gründe, warum man hingeht. Und vielleicht musstet ihr auch schon mal zum Physiotherapeuten. Ja, und wenn dem so ist und ihr da vollkommen glücklich über die Behandlung wart, dann wollen wir es jetzt von euch wissen. Wir suchen ja nämlich die besten 10 Physiotherapien in der Lausitz und diese Woche, genauer gesagt, am Donnerstag endet bereits die Abstimmung, also so ein bisschen Zeit habt ihr noch, um abzustimmen. Ihr habt ja auch schon ordentlich abgestimmt, also die Liste, die ist wirklich sehr, sehr lang und beispielsweise nominiert worden ist Physio Pakula am Funkturm und da haben wir mal nachgefragt, was macht denn euch bzw. euer Team denn so aus?
2: Unser Team ist einfach, ja, ist aber extrem motiviert, die kommen gerne zur Arbeit, das merken auch unsere Patienten, dass die bei uns gerne in die Praxis auch kommen und die Patienten halt da behandeln. Ich denke mal, es ist auch zum Teil, hängt das einmal mit unserer Art als solches zusammen, dass wir ein Familienbetrieb sind, aber auch, weil wir schon für eine Praxis ein außergewöhnliches Ambiente haben, was einmal für den Patienten angenehm ist, aber auch für den Therapeuten ein schönes Arbeitsumfeld ist.
0: Die Freude an der Arbeit, die ist ja bekanntlich das Wichtigste, um das auch wirklich gut zu machen. Ja, und da haben wir natürlich auch die Frage gestellt, ihr würdet euch ja bestimmt freuen, unter den besten 10 zu landen, oder?
2: Das wäre echt der Hammer. Wir sind jetzt seit 4,5 Jahren jetzt quasi am Markt und haben jetzt auch viel gutes Feedback von den Patienten dann auch

0: bekommen. Und wenn wir das jetzt natürlich auch noch quasi schwarz auf weiß haben, dass wir da unter den besten 10 dort kommen, das wäre natürlich mega, mega groß.
1: Das hat uns Ralf Pakula, der Inhaber von Physio Pakula am Funkturm, erzählt. Ja, wie gesagt, ihr könnt entweder für Physio Pakula oder auch für andere noch auf unserer Webseite auf radiocottbus.de abstimmen. Einfach ein bisschen runterscrollen, dann solltet ihr das Ganze auch finden. Bis Donnerstag habt ihr noch die Zeit dafür. Um 20 Uhr endet dann die Abstimmung. Und am Freitag erfahrt ihr dann bei den Wachemachern, wer unter den besten 10 gelandet ist.
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0: 14.22 Uhr. Das bedeutet, es ist Zeit für das Tagebuch der großen Hits. Und diesmal hat Christian Semmit einen echten Klassiker aus den 80ern für euch vorbereitet. Eines meiner Lieblingslieder hier jetzt für euch.
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3: 14. September 1982. Toto sind mit Afrika neu in den Charts.

Keyboarder David Page kann es nicht glauben. Hat er das gerade wirklich geschrieben? Eigentlich wollte er nur sein neues Keyboard, ein CS80, ausprobieren. Das Ding gibt es jetzt seit ein paar Jahren. Und endlich hat er selber mal eins. Er hat schon viel Gutes über den neuen Synthi-Sound gehört. Also dudelt er ein bisschen was rum und bleibt bei diesem einen Sound hängen. Der klingt irgendwie so ein bisschen wie Trompeten. Er spielt damit rum und 10 Minuten später ist ein Song fertig. Er ist sich sicher, das Ding ist ein Hit. Wie das passieren konnte? Keine Ahnung. Auch Jahre später sagt er darüber, ich weiß ja, dass ich gute Songs schreibe, aber das kann unmöglich ich gewesen sein. In den nächsten Monaten arbeitet er so am Text. Er schreibt einen Song über einen weißen Jungen, der einen Song über Afrika schreibt, aber nie dort war. Und einfach nur das, was er im Fernsehen sieht, für bare Münze nimmt. Nach einem halben Jahr zeigt er den Song seinen Bandmitgliedern und auch die sind erstaunt. Nee, veräppel uns nicht. Der Song ist unmöglich von dir, sagen sie. Aber doch, das ist der und damit landen Toto ihren größten Hit. Afrika.

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15: Gute Nachrichten heute vom Wetter. Es soll nicht mehr regnen, auch am Abend soll es trocken bleiben und wir werden die ganze Zeit so ein bisschen von der Sonne begleitet. Die versteckt sich aber auch gerne hinter den Wolken. Maximal 20 Grad sollen es heute noch werden und die haben wir auch hier in Cottbus erreicht. In Finsterwalde auch 20 Grad und 19 noch in Senftenberg. Aussichten für morgen, es soll ein bisschen wärmer werden als heute, maximal 24 Grad für uns drin. Dazu auch so ein Mix aus Sonne und Wolken und regnen soll es morgen auch nicht mehr.
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15: In Cottbus wird heute das Forschungsprojekt AI Disco vorgestellt. Tobi Muster, was genau wird da erforscht?
16: Dabei geht es um besonders schnelle und energiesparende KI-Technik, die Daten direkt dort verarbeitet, wo sie entstehen, zum Beispiel in Sensoren. Dafür entwickeln Forscher besonders kleine und leistungsfähige Mikrochips. So müssen weniger Daten an große Server oder an die Cloud geschickt werden. Beteiligt sind unter anderem die BTU Cottbus-Senftenberg sowie mehrere Forschungsinstitute und Unternehmen. Das Projekt läuft bis 2030 und wird vom Bund mit rund 4,5 Millionen Euro gefördert. Das siebte Lausitz-Festival zieht eine positive Bilanz. Seit Ende August hat es an rund 20 Orten in der Lausitz ca. 35 Veranstaltungen rund um Theater, Literatur, Kunst und Musik gegeben. Ungefähr 11.500 Menschen haben das diesjährige Lausitz-Festival besucht. Das ganze Festival war zu 86% ausgelastet, 1% weniger als im letzten Jahr. In Lauchhammer ist der neue Heimatkalender für 2027 erschienen. In diesem Jahr dreht sich der Kalender um den Schlosspark Lauchhammer. Unter anderem sind historische Bilder und Informationen zur Geschichte des Parks dabei. Der Kalender kostet 9 Euro und kann im Rathaus, beim Bürgerbüro und beim Kultur- und Heimatverein in Lauchhammer gekauft werden. Und unsere gute Nachricht, die Lausitz im Wandel. Genau darum geht's in einer neuen Ausstellung in Cottbus. Am Freitag ist zwischen Zeiten in der alten Segeltuchfabrik eröffnet worden. Mit dabei war auch Brandenburgs Staatskanzleichefin Katrin Schneider. Mehr als 500 Fotos zeigen, wie sich Städte, Dörfer und Landschaften der Region über die Jahrzehnte verändert haben. Die Bilder stammen von den Fotografen Erik Schutt und Martin Maleschke. Bis zum 9. November kann die Ausstellung noch angeschaut werden. Soweit das neueste Lausitz-News auf Radio Cottbus, immer um halb und rund um die Uhr auf radiocottbus.de.
15: Ich danke dir, Tobi Muster.
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15: Die Straßen hier in der Lausitz sind weiterhin frei. Ihr kommt überall gut durch. Und wir haben noch ein paar Blitzer für euch. In Graustein steht ein neuer in der Muskauer Chaussee bei Tempo 70. Noch ein neuer auf der B156 zwischen Lieske und Almosen. In Cottbus stehen gleich zwei Blitzer, einmal in Silo stadteinwärts bei Tempo 30 und in der Mariana-Domaskoit-Straße in Richtung Einkaufszentrum blitzt es noch. Ansonsten noch ein Blitzer auf der B97 an der Bahnbrücke in Richtung Galinchen, am Ortsausgang in Spremberg in Richtung Graustein und der letzte Blitzer in Bronco in der Dorfstraße. Die Blitzeranhänger weiterhin in Golschow in Richtung Drebkau, in Sonnewalde in der Luckauer Straße, in Atterwasch in der Atterwascher Straße, da blitzt es bei Tempo 50, zwei Blitzeanhänger in Cottbus in der Bahnhofstraße und in der Elisabeth-Wolf-Straße und der letzte Blitzeanhänger, der steht im Spreewald-Dreieck und blitzt bei Tempo 100. Habt ihr mehr gesehen, habt ihr mehr zu melden, dann macht das gerne per WhatsApp oder ruft uns an unter der 0355 4839 945. Gute und vorsichtige Fahrt euch.
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15: Die Hausarztsuche hier in Cottbus, das ist etwas, wo ich auch leider schon Probleme mit hatte, als ich hergezogen bin. Ja, und ich denke mal, viele von euch müssen auch weiterhin lange auf einen Termin warten. Die Kassenärztliche Vereinigung Brandenburg, die will jetzt an dieser Problemstelle eingreifen und hat da eine Lösung im Kopf. Und was genau das sein soll, darüber sprechen wir hier gleich. Jetzt neue Musik von James Blunt für euch mit Tastes Like Summer. Schönen Montag euch.
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0: hier von Soul Asylum habt ihr gehört auf Radio Cottbus um 14.42 Uhr jetzt.
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0: Wer in Cottbus gerade einen neuen Hausarzt sucht, der hat es teilweise richtig schwer und da spreche ich persönlich auch so ein bisschen aus Erfahrung. Insgesamt 10.500 Menschen in der Stadt sollen aktuell ohne eigene Hausarztpraxis dastehen. Und das Problem möchte jetzt die Kassenärztliche Vereinigung Brandenburg angehen und selbst eine Praxis eröffnen. Also geplant ist erstmal so eine Übergangslösung für 2 Jahre. Dort sollen vor allem Menschen behandelt werden, die akut krank sind oder dringend Medikamente brauchen und gerade eben keinen eigenen Hausarzt haben. Aber es wird trotzdem keine normale Hausarztpraxis. Vorsorgeuntersuchungen oder auch Hausbesuche soll es da zum Beispiel nicht geben. Die Frage, die sich da natürlich stellt, warum greift die Kassenärztliche Vereinigung in Cottbus denn jetzt da selbst ein? Eigentlich ganz einfach. Die Lage hat sich im vergangenen Jahr deutlich verschärft. 2021 gab es in Cottbus noch 90 Hausarztsitze, inzwischen sind es aber nur noch 79,5. Bis Ende des Jahres sollen dann noch weitere Praxen ohne Nachfolger schließen. Also klingt erstmal gut die Idee der Kassenärztlichen Vereinigung, aber mit dieser Übergangspraxis kommt bei den Ärzten selbst nicht überall gut an. Einige Ärzte und Verbände, die kritisieren vor allem, dass die Entscheidung getroffen wurde, ohne erstmal auf eine offizielle Feststellung der Unterversorgung zu warten. Für die vielen Cottbusser ohne eigenen Hausarzt könnte damit aber zumindest erstmal eine zusätzliche Anlaufstelle entstehen. Und wann genau diese Praxis dann öffnet, das hört ihr dann natürlich hier auf Radio Cottbus, wenn es dann soweit ist.
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0: Radio Cottbus hier um 14.47 Uhr und die wichtigsten Nachrichten aus der Lausitz, die gibt's jetzt hier für euch.
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0: In Kolkwitz kommt es ab Samstag bis voraussichtlich zum 13. November zu größeren Einschränkungen im Busverkehr. Außerdem ein offenbar entlaufener Ziegenbock hat am Samstagvormittag in Branitz den Straßenverkehr gestört. Und Brandenburg hat ein neues Schutzkonzept gegen häusliche Gewalt.
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0: Five und Lisa mit ihrem Priceless. Ja, und es ist zwar erst Montag heute, aber wir blicken trotzdem schon mal aufs Wochenende in unserem Lausitz erleben. Und eins kann ich sagen, es wird lecker.
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0: In Dissen wird nämlich am Samstag ordentlich eingeheizt beim ersten Backofenfest. Ab 15 Uhr gibt's da Leckereien aus gleich 13 historischen Backöfen. Es gibt Kuchen nach alten Rezepten, aber auch Pizza, Flammkuchen und auch Fleischgerichte. Und los geht's da am Dorfbackofen im Tannenweg. Dort erfahrt ihr auch, wie früher gebacken wurde und warum so ein Ofen schon am Vortag vorbereitet werden musste. Und dazu gibt's dann Musik von der Blaskapelle. Na und? Im Sprachnest Doria könnt ihr wendische Vokabeln zum Thema Backen lernen. Und abends gibt's Geschichten von Bienen, Fledermäusen und Störchen auf dem Spreeauenhof. Das erste Backofenfest in Dissen ist diesen Samstag ab 15 Uhr.
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15: Schön sonnig, wenn ich hier gerade aus unserem Studiofenster rausschaue und das soll auch so bleiben. Also den ganzen Nachmittag und auch am Abend soll die Sonne immer wieder durchblicken hinter den Wolken in der Lausitz. Maximal 20 Grad gibt es dazu und die haben wir auch schon vielerorts geknackt. 20 Grad sind es in Galinchen, 20 messen wir auch in Lübbenau und 20 auch in Peitz. Morgen wird es dann etwas wärmer mit maximal 24 Grad. Auch morgen soll es da trocken bleiben und schon am Vormittag scheint dann die Sonne. Zum Nachmittag kommen ein paar mehr Wölkchen raus.
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16: Mit Luisa Krakel, guten Tag. Bei der Feuerwehr in Karlau wurde am Sonntagmorgen eingebrochen. Zuerst haben die Täter die Scheibe eines Ausfahrttors der Feuerwache eingeschlagen. Dann haben sie Werkzeug im Wert von rund 40.000 Euro geklaut und sind anschließend geflüchtet. Nach den Tätern wurde zunächst gefahndet, allerdings erfolglos. Die Kriminalpolizei ermittelt jetzt.
15: Danke, Luisa Kracke. Mehr Nachrichten aus der Lausitz in einer halben Stunde mit dir. Und jetzt die Nachrichten aus Deutschland und der Welt.
17: Ich bin Tine Klimach. Tanken wird immer teurer. Der Preis für Super E10 ist übers Wochenende auf ein neues Rekordhoch gestiegen. Im bundesweiten Tagesdurchschnitt kostete ein Liter am Sonntag 2,27 Euro, teilte der ADAC mit. Diesel verteuerte sich demnach sogar auf 2,40 Euro pro Liter.
18: Diesel ist auch nicht mehr weit von seinem Rekordhoch aus April entfernt. In den vergangenen zwei Wochen sind die Spritpreise kräftig gestiegen. E10 war Ende August noch gut 12 Cent billiger, Diesel etwa 20 Cent. Und die Aussichten sind nicht gut, denn die Ölpreise haben zum Wochenstart nach den Entwicklungen im Nahen Osten weiter zugelegt. Grund dafür sind unter anderem abgesagte Gespräche über die Straße von Hormuz und die Abschaltung einer wichtigen Ölpipeline in Saudi-Arabien nach Drohnenangriffen. David Riemer, Nachrichtenredaktion.
17: Deutschland und andere führende EU-Staaten nehmen den Kampf um Einfluss in der Arktis auf und wollen dabei Russland, China und den USA Paroli bieten. Bei einem Gipfeltreffen in Finnland verpflichteten sich Bundeskanzler Merz und Spitzenreiter aus 11 weiteren Ländern dazu, ihr Engagement auszubauen.
19: Die Arktis wird auch für die Europäer immer wichtiger. Nicht nur, weil das schmelzende Eis den Zugang zu unerschlossenen Rohstoffvorkommen und neuen Handelsrouten möglich macht. Russlands und Chinas militärische Aktivitäten in der Region werden zunehmend zur Bedrohung. Die Zerstörung von Seekabeln ist nur ein Beispiel. Gastgeber Finnland will andere europäische Länder unter anderem davon überzeugen, eine Eisbrecherflotte aufzubauen. Ohne sie ließen sich Versorgung, Handel und militärische Präsenz in der Arktis nicht zuverlässig sichern. Aus Skandinavien, Sigrid Harms.
17: Nach den Verlusten der CDU bei der Kommunalwahl in Niedersachsen fordert Landeschef Sebastian Lechner einen Kurswechsel der Bundesregierung. Als Gründe für die Unzufriedenheit vieler Menschen nannte er unter anderem hohe Energie- und Benzinpreise sowie steigende Sozialbeiträge. Die CDU war bei der Wahl zwar stärkste Kraft geblieben, hatte aber Stimmen verloren. Die Deutsche Wildtierstiftung ruft zur Zählung von Igeln und Maulwürfen auf. Der Herbst sei ein guter Zeitpunkt, um zu bestimmen, wie es um die beiden Tierarten steht, teilte die Stiftung in Hamburg mit. Die diesjährige Mitmachaktion geht vom 18. bis 28. September. Auf der Internetseite igelsuche.de werden alle Igel- und Maulwurfbeobachtungen gesammelt.
15: Danke, Tine Klimach.
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15: Es gibt eine neue Meldung von der A15 in Richtung Breslau. Genauer gesagt, zwischen der Auffahrt Rogosen und Forst ist ein Liegenbleiber auf der Strecke. Seid da vorsichtig unterwegs. Die Blitzer, die stehen in Graustein in der Muskauer Chaussee bei Tempo 70 auf der B156, kurz vor Lieske. Dann haben wir noch einen Blitzer hier in Cottbus in der Mariana-de-Mascot-Straße. Der blitzt da in Richtung Einkaufszentrum. Auf der B97 an der Bahnbrücke steht noch ein Blitzer und blitzt da in Richtung Galinchen. Am Ortsausgang in Spremberg in Richtung Graustein noch ein Blitzer. Und der letzte, der steht in Bronco in der Dorfstraße. Blitzeranhänger gibt es zwei von hier in Cottbus, in der Bahnhofstraße und in der Elisabeth-Wolf-Straße. In Golsch nur noch ein Blitzeranhänger in Richtung Drebkau. In Sonnewalde in der Luckauer Straße und der letzte Blitzeranhänger, der steht in Atterwasch in der Atterwascher Straße und blitzt bei Tempo 50. Habt ihr mehr Blitzer oder auch Anhänger gesehen, dann meldet die uns gerne per WhatsApp oder auch per Telefon unter der 0355 4839
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15: Noch haben wir ja September, aber es ist nicht mehr lange und dann ist endlich Oktober. Ja, und im Oktober, da steht ein richtiges Highlight hier in Cottbus an, nämlich die Nacht der kreativen Köpfe und die findet bereits zum 18. Mal statt. Unter dem Motto Energie und Wandel könnt ihr hinter die Kulissen vieler Unternehmen schauen. Ja, und auch wir von Radio Cottbus öffnen unsere Tore für euch und zeigen, wie Radio funktioniert. Mehr Infos dazu gibt's für euch gleich nach zwei Hits.
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0: Gute Laune hier an diesem Montag mit Radio Cottbus und Ace of Base. Hello, hello.
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0: Mal hinter die Kulissen schauen, neue Dinge entdecken und dabei ganz viel ausprobieren. Das geht bald wieder hier in Cottbus und das Ganze auch noch bei Nacht. Es gibt nämlich wieder die Nacht der kreativen Köpfe am 10. 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Und jetzt in der besten Musik, Topic und Becky G mit Sorry Puppy.

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11: Was ein schöner Start in die neue Woche heute ist. Wirklich maximal 20 Grad, also es ist nicht zu warm, nicht zu kalt. Die Sonne, die scheint jetzt gerade hier die ganze Zeit am Nachmittag und so soll es auch bleiben bis in den Abend hinein. Hier und da vielleicht so ein paar kleine Wölkchen. Regnen soll es heute aber auch nicht mehr. Morgen dann auch schön, maximal 24 Grad. In den Vormittag starten wir erstmal super sonnig rein. Zum Nachmittag kommen ein paar mehr Wölkchen dazu. Allerdings soll es da auch trocken bleiben.
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11: Bei der Feuerwehr Karlau wurde am Sonntagmorgen eingebrochen. Luisa Kracke, was ist genau passiert?
12: Zuerst haben die Täter die Scheibe eines Ausfahrttors der Feuerwache eingeschlagen. Dann haben sie Werkzeug im Wert von rund 40.000 Euro geklaut und sind anschließend geflüchtet. Nach den Tätern wurde zunächst gefahndet, allerdings erfolglos. Die Kriminalpolizei ermittelt jetzt. Cottbus und Chiluna Guda wollen ihre Zusammenarbeit weiter ausbauen. Die Partnerstädte planen unter anderem neue gemeinsame Projekte für Jugendliche, Senioren und Menschen mit Behinderung. Auch Schulen, Vereine und Kultureinrichtungen sollen sich stärker untereinander austauschen. Vor allem die Medizinstudiengänge beider Städte sollen in Zukunft mehr miteinander vernetzt werden. Cottbus und Chiluna Guda sind seit mehr als 50 Jahren Partner. Gerichtsvollzieher in Brandenburg sollen bei Einsätzen künftig besser geschützt werden. Dafür bekommen sie neue Schutzwesten vom Land. Insgesamt können damit rund 115 Gerichtsvollzieher und Anwärter bei gefährlichen Terminen versorgt werden. Eine Pflicht zum Tragen der Westen gibt es aber nicht. Zusätzlich kann, wenn nötig, weiter Unterstützung von der Polizei angefordert werden. Und unsere gute Nachricht, die Lausitz im Wandel. Genau darum geht's in einer neuen Ausstellung in Cottbus. Am Freitag ist Zwischenzeiten in der alten Segeltuchfabrik eröffnet worden. Mit dabei war auch Brandenburg Staatskanzleichefin Katrin Schneider. Mehr als 500 Fotos zeigen dort, wie sich Städte, Dörfer und Landschaften der Region über die Jahrzehnte verändert haben. Die Ausstellung läuft noch bis zum 9. November. Soweit das Neueste. 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
11: Danke dir, Luisa Krake.
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11: Uns wurde ein Ampelausfall hier in Cottbus gemeldet. In der Franz-Mehring-Straße beim roten Netto. Danke an Marcel, der uns das gemeldet hat. Ansonsten haben wir noch eine Meldung von der A15 in Richtung Breslau. Zwischen der Auffahrt Rogosen und Forst ist weiterhin ein Liegenbleiber auf der Strecke. Die Blitzer, die stehen einmal in Cottbus in der Mariana-Domaskoit-Straße in Richtung Einkaufszentrum. Am Ortsausgang Spremberg Richtung Graustein bei Tempo 70. Noch ein Blitzer in Bronco in der Dorfstraße und auf der B156 kurz vor Lieske. Und dann kommen noch die Blitzeranhänger dazu, die altbekannten, einmal in Golschow in Richtung Drebkau. In Sonnewalde in der Luckauer Straße steht einer. Noch ein Blitzeranhänger in Atterwasch in der Atterwascher Straße. Und die zwei letzten Blitzeranhänger stehen beide in Cottbus, in der Elisabeth-Wolf-Straße und in der Bahnhofstraße an der Agentur für Arbeit. Habt ihr sonst noch was gesehen? Dann meldet es uns gerne immer per WhatsApp oder auch per Telefon unter der 0355 4839 945. Fahrt vorsichtig und gute Fahrt euch!
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11: Ein neues Album, 18 Songs sind drauf. Ellie Goulding ist eines der Popsternchen und hat jetzt wieder geliefert. Und wir hören uns diese Woche durch ihr neues Album I Know Too Much. So auch gleich, jetzt in der besten Musik, DJ Goja mit Me, Chico und danach ein Klassiker von Real Life. Schönen Montag euch.
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0: Ihr hört Radio Cottbus am Montag mit den besten Klassikern. Wir haben aber auch die neuesten Hits für euch, zum Beispiel hier in unserem Album der Woche.
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0: Ich bin mir ganz, ganz sicher, einen dieser Songs werdet ihr bestimmt kennen.

Also ich denke, ich habe nicht zu viel versprochen. Irgendwas davon müsst ihr kennen. Und die Stimme, die ihr da gehört habt, ist von Ellie Goulding. Und eines muss man hier auf jeden Fall lassen. Die hat wirklich ordentlich Wiedererkennungswert. Und ihre Lieder, die haben auch großes Ohrwurmpotenzial. Sie hat sich auch schon sehr jung für Musik begeistert. Mit 15 Jahren lernte Ellie Goulding Gitarre und hat begonnen, eigene Songs zu schreiben. Sie kann aber auch Klarinette und auch Schlagzeug spielen. Und nach ihrem Studiumabbruch hat sie sich dann komplett der Musik gewidmet und ist viel in Pubs aufgetreten, bis sie dann irgendwann unter Vertrag genommen wurde. Ja, und den ersten Durchbruch, den hatte sie auch schon Ende 2019. Sie hat auch in ihrer Laufbahn schon mit vielen großen Künstlern gearbeitet, wie beispielsweise Skrillex, wie Calvin Harris, Kygo, Diplo und auch viele, viele weitere. Und das auch nicht ohne Grund. Wie gesagt, ihre Stimme, die ist auch wirklich besonders. Und jetzt gibt's wieder neue Musik von ihr. Ihr sechstes Studioalbum heißt I Know Too Much und heute hören wir daraus Jealousy.

0: Das war Jealousy aus dem neuen Album von Ellie Goulding, I Know Too Much, hier auf Radio Cottbus.
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12: Keine Neuigkeiten hier vom Wetter. Es ist weiterhin schön sonnig hier bei uns in der Lausitz und so soll es auch den ganzen Abend jetzt so bleiben. Dazu maximal 20 Grad und die haben wir auch schon vielerorts erreicht. 20 in Burg, 20 hier in Cottbus und 20 messen wir auch aktuell in Spremberg. Den ganzen Tag soll es heute auch nicht mehr regnen, also ihr könnt euch auf schönes Wetter heute noch einstellen nach dem Feierabend. Morgen relativ ähnlich, es wird noch so ein bisschen wärmer, maximal 24 Grad. Am Vormittag ganz viel Sonne, am Nachmittag kommen ein paar Wolken dazu und die begleiten uns auch bis in den Abend hinein.
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13: Mit Luisa Krakel, guten Tag. Bei der Feuerwehr in Karlau wurde am Sonntagmorgen eingebrochen. Zuerst haben die Täter die Scheibe eines Ausfahrttors der Feuerwache eingeschlagen. Dann haben sie Werkzeug im Wert von rund 40.000 Euro geklaut und sind anschließend geflüchtet. Nach den Tätern wurde zunächst gefahndet, allerdings erfolglos. Die Kriminalpolizei ermittelt jetzt.
12: Danke dir, Luisa Krake. Mehr Nachrichten aus der Lausitz in einer halben Stunde für euch. Und jetzt die Weltnews.
14: Ich bin Tine Klimach. Russland nimmt Deutschland nach Einschätzung des Militärgeheimdienstes MAD besonders stark ins Visier. In seinem neuen Jahresbericht warnt der Dienst vor mehr Spionage, Sabotage und anderen hybriden Angriffen. Auch chinesische Geheimdienste sollen hierzulande militärische Einrichtungen ausspähen.
15: Besonders Sorgen machen dem Militärgeheimdienst Agenten, die für einzelne Aktionen angeworben werden, also um Informationen zu sammeln oder etwas zu sabotieren. Deutschland ist für Russland demnach besonders interessant, weil die Bundeswehr wächst und neue Waffensysteme bekommt. Einige Ausspähversuche führt der MAD auf chinesische Dienste zurück. Gleichzeitig schaut man auf die Bundeswehr selbst. Im vergangenen Jahr gab es mehr neue Extremismusverdachtsfälle, vor allem im rechten Bereich. Zoe Tassovali, Nachrichtenredaktion.
14: Autofahrer müssen an der Tankstelle wieder deutlich mehr bezahlen. Super E10 kostete am Sonntag im bundesweiten Schnitt 2,27 Euro je Liter und erreichte damit einen neuen Rekord. Diesel stieg auf gut 2,40 Euro. Grund sind vor allem höhere Ölpreise infolge der angespannten Lage im Nahen Osten. Je nach Region und Tageszeit schwanken die Preise allerdings stark. Am späten Vormittag ist Tanken meist am günstigsten. Künstliche Intelligenz ist endgültig im Alltag der deutschen Wirtschaft angekommen. Erstmals setzt mit 57% die Mehrheit der Unternehmen ab 20 Mitarbeitern hierzulande entsprechende Technologien ein. Fast dreimal so viele wie noch vor 2 Jahren.
16: Es ist nicht nur Neugier oder fröhlicher Optimismus, der Firmen dazu bringt, KI zu nutzen, sondern viele glauben, ohne KI geht es nicht mehr. Und jedes dritte deutsche Unternehmen fürchtet, durch KI die eigene Existenz zu verlieren. Viele Firmen, die KI einsetzen, berichten allerdings von Erfolgserlebnissen. 2/3 sprechen von einer verbesserten Wettbewerbsposition, fast die Hälfte von schnelleren Arbeitsabläufen in der Firma. Die ersten Schritte machen die meisten Firmen mit KI im Kundenservice oder Marketing. Aus Berlin, Ronny Tochrau.
14: Mit einer riesigen Aschewolke sorgt der Vulkan Ätna wieder für erhebliche Behinderungen im Flugverkehr von und nach Sizilien. Der Flughafen der 300.000 Einwohnerstadt Catania wurde für Starts und Landungen vorübergehend gesperrt, zunächst bis zum Abend. Mehr als 50 Flüge fielen aus oder mussten auf andere Flughäfen umgeleitet werden. Die Aschewolke reicht etwa 4 Kilometer hoch in den Himmel.
12: Danke an die Nachrichtenredaktion.
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12: Es gibt weiterhin den Ampelausfall hier in Cottbus in der Franz-Mehring-Straße beim Roten Netto. Und weiterhin auch die Meldung von der A15 in Richtung Breslau. Zwischen der Auffahrt Rogosen und Forste liegen Bleiber auf der Strecke. Die Blitzer, die stehen einmal in Bronco in der Dorfstraße. Am Ortsausgang in Spremberg in Richtung Graustein blitzt es noch. In Cottbus in der Mariana-Domaskolt-Straße in Richtung Einkaufszentrum und der letzte auf der B156 kurz vor Lieske. Blitzeranhänger kommen auch noch dazu in Atterwasch in der Atterwascher Straße, in Golschow in Richtung Drebkau, in Sonnewalde in der Luckauer Straße und die letzten 2 Blitzeranhänger in Cottbus in der Bahnhofstraße und in der Elisabeth-Wolf-Straße. Eure Staus, eure Blitzer könnt ihr bei uns melden unter der 0355 4839 945 per Telefon oder auch per WhatsApp, wie es euch lieber ist. Gute Fahrt euch.
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12: Die Sommerhitze hier in der Lausitz, die hat uns nicht nur zu schaffen gemacht. Wegen den hohen Temperaturen mussten auch einige Veranstaltungen umgedacht oder auch verschoben werden. Und so ging es auch bei dem Spreekonzert. Eigentlich war es ja für Juni geplant. Der neue Termin, der steht jetzt aber auch. Und der steht auch schon richtig bevor, nämlich diesen Samstag ist es endlich soweit. Wir sprechen gleich darüber, was euch da erwartet und warum sich da ein Besuch lohnt. Noch 2 Hits.
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0: Radio Cottbus hier am Montag um 16.11 Uhr und am Wochenende steht ein großes Highlight an und darüber sprechen wir jetzt.
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0: Eigentlich sollte dieses Highlight ja schon im Juni stattfinden. Das wäre das erste Spreekonzert hier in Cottbus. Aber wir alle können uns an den Juni erinnern und diese Rekordhitze von 40 Grad. Ja, und da musste das Ganze dann eben verschoben werden. Aber ein neuer Termin war auch schnell gefunden und diesen Samstag ist es endlich soweit. Da steigt endlich das Spreekonzert. An 10 Locations entlang der Spree gibt es da Musik, Kultur und auch Programm für die ganze Familie. Und da geht es vom Strombad bis in den Süden zur Kurzeburger Mühle und sogar hoch bis in den Norden zur Spreewehrmühle. Und das Besondere daran ist, ihr könnt selbst entscheiden, wann und wie ihr auch von Station zu Station kommt. Entweder zu Fuß oder halt mit dem Rad. Oder wer sich bei den aktuellen Temperaturen das noch traut, gerne auch im Wasser, zum Beispiel bei SUV oder auch Paddelboot. Ausgedacht haben sich das der Fachbereich Kultur der Stadt Cottbus und der Stadtmarketingverband. Und Janine Beutner vom Stadtmarketingverband, die weiß, vorbeikommen lohnt sich auf jeden Fall.
2: Naja, zum einen die Spree endlich mal im Mittelpunkt in unserer Stadt, endlich mal auch zu erleben. Dann haben wir natürlich wieder tolle Künstler und Künstlerinnen und wir haben natürlich auch tolle Orte, wo man vielleicht auch nicht jeden Tag reinkommt. Das Strombad ist wunderbar, dass Sie mit dabei sind, dass Sie gesagt haben, ja auch beim zweiten Termin, wir schaufeln da frei und ihr könnt vorbeikommen. Und aber auch Eiscafé Greschke mit den zwei Musikhähnen, die wir haben. Das heißt, für Ticketinhaber ab auf die Spree, Musik nicht nur hören, sondern Musik auch dabei sein, wenn sie gemacht wird.
0: Und erleben könnt ihr das den ganzen Nachmittag bis in den Abend hinein. An allen Stationen ist am Nachmittag jede Menge los und auch am Abend dann der gemeinsame Abschluss im Strombad.
2: Doors open um 13 Uhr im Strombad. Das heißt, da können die Leute kommen und ihre Eintrittskarten gegen die Einlassbändchen umtauschen. Und an den Stationen wird es dann so ein bisschen zeitversetzt ab 14 Uhr bzw. 15 Uhr losgehen. Wer es ganz genau wissen will, schaut einfach auf spreekonzert.de nach. Da wird das Programm und die Acts und die Künstler vorgestellt und ist immer tagesaktuell.
0: Und wenn ihr jetzt sagt, das möchte ich auf gar keinen Fall verpassen, die Tickets, die gibt es bereits im Vorverkauf, einmal im Cottbusser Service direkt neben der Stadthalle. Aber auch am Samstag selbst wird es eine Tages- und eine Abendkasse geben, falls ihr es nicht schafft, die im Vorverkauf zu holen. Und wenn ihr schon damals im Juni Tickets gekauft habt, dann auch keine Sorge.
2: Die, die schon Karten für Juni gekauft hatten, gar kein Problem, keine Panik. Kommt einfach an dem Tag vorbei oder geht zum Cottbus Tourismus und tauscht die ein. Aber wir wissen Bescheid, da werden die Karten auch anstandslos umgetauscht.
0: Ja, also wie gesagt, eure Tickets sind auch da gültig. Diesen Samstag am 19. September ist es dann auch endlich soweit. Das Spreekonzert steigt hier in Cottbus. Eines ist da ab 13 Uhr am Strombad und von da aus könnt ihr dann überall entlang der Spree Musik und auch Kultur genießen. Klickt euch einfach mal rein auf spreekonzert.de, da findet ihr das komplette Programm. Und 16.14 Uhr jetzt, ihr hört Radio Cottbus am Montag. Schönen Montag euch.

0: Pünktlich um 16.20 Uhr haben wir wie jeden Tag hier einen TV-Tipp wieder für euch.
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0: Montag, der erste Tag der Woche, und manchmal will man da einfach nach der Arbeit den Kopf ausschalten und gar nicht groß darüber nachdenken, was da so im TV läuft. Und da habe ich genau was für euch, nämlich die Villa der Versuchung. In der zweiten Staffel dieser Reality-Show müssen 14 Promis in einer Villa in Thailand mit dem Nötigsten auskommen. Der gemeinsame Jackpot, der liegt da am Anfang bei 250.000 Euro. Will aber jemand etwas mehr Komfort oder vielleicht was Leckeres essen, dann geht eine bestimmte Summe von diesem Jackpot ab. Und das sorgt dann auch natürlich gern für Ärger unter den ganzen Kandidaten. Außerdem wird auch regelmäßig jemand rausgewählt. Villa der Versuchung läuft heute Abend um 20.15 Uhr auf Sat.1, könnt ihr aber auch auf Join streamen, falls ihr direkt von Anfang an dabei sein wollt. Und für den heutigen Streaming-Tipp begeben wir uns mal nach New York. Kimmy wurde jahrelang mit drei anderen Frauen in einen Bunker eingesperrt. Ein Sektenführer hat ihnen vorgetäuscht, dass die Welt untergegangen sei, und irgendwann werden aber alle befreit und müssen nach 14 Jahren neu im Leben ansetzen. Kimmy zieht es dann nach New York, und wo sie ihre Vergangenheit nicht loslässt und sie bei zwei verrückten Menschen unterkommt. Klingt zwar erstmal düster, ist aber tatsächlich eine Comedy-Serie und wirklich lustig. 4 Staffeln gibt's davon. Einfach mal reinschauen bei Unbreakable Kimmy Schmidt auf Netflix.
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3: Langsam aber sicher steuern wir aufs Ende des Sommers zu und jetzt kriegen wir trotzdem nochmal schön Sonne ab hier in der Lausitz. Den ganzen Tag ist es schön sonnig und es soll auch am Abend so bleiben und auch ein bisschen warm dazu, also nicht zu warm. Maximal 20 Grad gibt es heute für uns. 20 Grad sind es auch bereits hier in Cottbus, 20 auch in Treptow. Und 19 messen wir aktuell in Peitz. Regnen soll es auch heute am Abend und auch in der Nacht nicht. Ein klarer Himmel erwartet uns da. Morgen dann maximal 24 Grad bei einem Mix aus Sonne und Wolken. Und da bleibt es auch trocken.
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3: Bei der Feuerwehr Karlau wurde am Sonntagmorgen eingebrochen. Luisa Krake, was ist genau passiert?
4: Zuerst haben die Täter die Scheibe eines Ausfahrttors der Feuerwache eingeschlagen. Dann haben sie Werkzeug im Wert von rund 40.000 Euro geklaut und sind anschließend geflüchtet. Nach den Tätern wurde zunächst gefahndet, allerdings erfolglos. Die Kriminalpolizei ermittelt jetzt. Gerichtsvollzieher in Brandenburg sollen bei Einsätzen künftig besser geschützt werden. Dafür bekommen sie neue Schutzwesten vom Land. Insgesamt können damit rund 115 Gerichtsvollzieher und Anwärter bei gefährlichen Terminen versorgt werden. Eine Pflicht zum Tragen der Westen gibt es aber nicht. Zusätzlich kann, wenn nötig, weiter Unterstützung von der Polizei angefordert werden. In Meurow ist eine Autofahrerin am Wochenende mit Pfefferspray angegriffen worden. Nach Angaben der Polizei hatte die Frau zwei Fahrzeuge überholt. Einer der Überholten hatte sich dadurch offenbar provoziert gefühlt und die Frau wieder überholt. Dabei hat er sie abgedrängt. Als sie daraufhin anhielt und ihn zur Rede stellen wollte, sprühte der Mann mit Reizgas aus seinem Fenster. Die 39-Jährige musste ins Krankenhaus gebracht werden. Die Polizei ermittelt wegen gefährlichen Eingriffs in den Straßenverkehr und gefährlicher Körperverletzung. Und unsere gute Nachricht, die Lausitz im Wandel. Genau darum geht's in einer neuen Ausstellung in Cottbus. Am Freitag ist Zwischenzeiten in der alten Segeltuchfabrik eröffnet worden. Mit dabei war auch Brandenburgs Staatskanzleichefin Katrin Schneider. Mehr als 500 Fotos zeigen dort, wie sich Städte, Dörfer und Landschaften der Region über die Jahrzehnte verändert haben. Die Ausstellung läuft noch bis zum 9. November. Soweit das Neueste. 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
3: Danke, Luisa Krake.
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3: Und wir haben weiterhin den Ampelausfall hier in Cottbus in der Franz-Mehring-Straße beim Roten Netto. Meldet es uns gerne, falls der nicht mehr ist. Ansonsten haben wir noch Blitzer in Peitz in der Gubener Straße bei Tempo 20 auf der B156 kurz vor Lieske. Weitere Blitzer auch am Ortsausgang in Spremberg in Richtung Graustein und in Bronco in der Dorfstraße. Die Blitzeranhänger einmal in Atterwasch in der Atterwascher Straße. In Golschow in Richtung Drebkau blitzt es da. In Sonnewalde in der Luckauer Straße. Und die letzten zwei Blitzeranhänger beide hier in Cottbus in der Elisabeth-Wolf-Straße und in der Bahnhofstraße an der Agentur für Arbeit. Eure Staus, eure Blitzer an die 0355 4839 945. Gute und vorsichtige Fahrt euch.
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3: Und gleich sprechen wir wieder über den Mittelpunkt Wirtschaftspreis. Es gibt ja jetzt die 10 nominierten, 10 Finalisten und wir stellen sie euch hier auf Radio Cottbus vor und dann könnt ihr selbst entscheiden, für wen ihr denn abstimmen wollt. Heute ist Marie23 dran. Was sich genau dahinter versteckt und warum sich auch für die eine Stimme lohnt, das hört ihr hier gleich nach bester Musik von You and North mit Breathe Easy.
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0: Die größten Klassiker gibt's hier auf Radio Cottbus. Das war Boyzone mit No Matter What. Und es gibt Unternehmen, die einfach zu Cottbus dazugehören, weil sich hier jemand Zeit nehmen und weil sie unseren Alltag bereichern und das manchmal schon seit vielen Jahren. Genau diese Unternehmen sollen jetzt mit dem Preis Mittelpunkt Wirtschaft ausgezeichnet werden. Viele Cottbusserinnen und auch Cottbusser haben bereits ihre Lieblingsunternehmen vorgeschlagen und aus all diesen Nominierungen hat dann eine Jury die Finalisten ausgewählt. Insgesamt 10 Finalisten sind dabei zusammengekommen und die findet ihr auch auf boomtown.de. Wir stellen euch aber nochmal die verschiedenen Unternehmen hier auf Radio Cottbus vor und heute machen wir das für die Marie 23 und das ist viel mehr als nur eine Kneipe, es ist auch ein Kunst- und Kulturort, ein Sommergarten und für viele Gäste fast so etwas wie so ein großes Wohnzimmer. Der Besitzer Uli Bartel ist aktuell im Italienurlaub, aber wir konnten ihn einmal anrufen und haben gefragt, wie es für ihn ist, unter den Finalisten zu sein.
1: Also da fühlen wir uns selbstverständlich sehr geehrt, muss ich mal sagen. Also mir liegt natürlich am Herzen, dass es Cottbus gut geht und eben auch wirtschaftlich alles mindestens so bleibt, wie es ist. Also ich bin Cottbusser ursprünglich, also bin nie aus Cottbus weggegangen und deshalb liegt mir natürlich die Stadt sehr am Herzen.
0: Ja, schön. Und was ist das Besondere an der Marie 23? Was unterscheidet sie denn von den anderen Kneipen in Cottbus?
1: Also, wir haben ganz viele Sorten Bier halt, ne? Und also auf jeden Fall denke ich mal, ist das der Biergarten im Sommer. Im Winter machen wir ab und zu mal Lagerfeuer oder sowas. Immer sehr breit gefächerte Situationen, wo Leute zusammenkommen und sich wohlfühlen. Das ist uns wichtig und das hält uns auch so bei Laune, dass wir das immer noch machen. Und dass die Leute auch nach wie vor alle Spaß daran haben, denke ich.
0: Und zusätzlich dazu gibt es auch beispielsweise den Kneipenchor, der einmal die Woche in der Marie 23 probt. Uli hat uns erzählt, ihn freut besonders, dass die Kundschaft in der Marie 23 nach wie vor so vielfältig ist. Also vom Anwalt über Kassierer bis Student kommen wirklich so viele unterschiedliche Menschen, die natürlich in der Marie 23 auch alle willkommen sind. Wenn ihr für Uli Bartel und seine Marie 23 stimmen wollt, dann geht das noch bis zum 30. September. Klickt euch einfach rein auf boomtown.de, da findet ihr noch die anderen Finalisten. 16.44 Uhr jetzt Musik aus Deutschland für euch von Clueso mit Du und LA. Schönen Montag!

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0: Der neue Heimatkalender 2027 für Lauchhammer ist jetzt rausgekommen. Außerdem Cottbus und Jelona Guda wollen ihre Zusammenarbeit in den kommenden Jahren weiter ausbauen. Und Brandenburg hat ein neues Schutzkonzept gegen häusliche Gewalt.
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16: Weiterhin angenehm warm hier bei uns in der Lausitz, immer noch bis zu 20 Grad vielerorts. 20 beispielsweise in Paris, 20 messen wir auch in Cottbus und 21 sind es sogar aktuell in Lübben. Dazu scheint die ganze Zeit die Sonne. Ich sehe hier kaum eine Wolke am Himmel hier auf meinem Wetterradar über der Lausitz. Auch am Abend soll der Himmel relativ klar bleiben und auch in der Nacht, es kündigt sich auch kein Regen mehr für heute an. Auch morgen soll es schön trocken und sonnig bleiben bei bis zu 24 Grad.
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17: Mit Luisa Krake. Guten Tag. Bei Gleisbauarbeiten in Elsterwerda ist heute eine Weltkriegsbombe gefunden worden. Diese soll morgen direkt entschärft werden. 300 Meter rund um den Nordbahnhof wird deshalb ein Sperrkreis eingerichtet. Anwohner und Betriebe müssen diesen bis morgen 9 Uhr verlassen. Danach soll der Kampfmittelräumdienst versuchen, die Bombe zu entschärfen. Notfalls muss sie vor Ort gesprengt werden. Auch der Bahnhof Elsterwerda-Bieler liegt im Sperrkreis. Deshalb kann es zu Zugausfällen und Verspätungen kommen.
16: Danke dir, Luisa Krake. Mehr Lausitz News in einer halben Stunde für euch und jetzt die Nachrichten aus Deutschland und der Welt.
18: Ich bin Tine Klimach. Bundesinnenminister Alexander Dobrindt hat ein neues Konzept für Schutzräume in ganz Deutschland angekündigt. Es geht unter anderem um Tiefgaragen und Tunnel, deren Lage etwa auch in der Nina-Warn-App digital abrufbar sein soll. Das sagte Dobrindt bei einer Tagung mit Vertretern der Kommunen in Berlin.
19: Der Bund hat den Pakt für den Bevölkerungsschutz ausgerufen, um deutlich zu machen, dass er bereit ist, 10 Milliarden Euro zu investieren bis 2029, um dafür zu sorgen, dass diejenigen, die im Bereich zivile Verteidigung, Bevölkerungsschutz engagiert sind, deutlich gestärkt werden.
18: Der Bau neuer Schutzbunker sei dagegen nicht geplant, so Innenminister Dobrindt. Der militärische Abschirmdienst registriert eine zunehmende Zahl von Verdachtsfällen wegen Extremismus in der Bundeswehr, heißt es im neuen Jahresbericht des Militärgeheimdienstes. Dabei gab es vor allem mehr Hinweise auf Rechtsextremismus. So wurden im Jahr 2025 insgesamt 519 sogenannte Fallbearbeitungen in diesem Phänomenbereich neu aufgenommen. Das ist ein Anstieg um rund 26%. Sachsen hat im bundesweiten Bildungsvergleich erneut die Nase vorn. Im neuen Bildungsmonitor der Initiative Neue Soziale Marktwirtschaft landet der Freistaat wieder auf Platz 1. Dahinter folgen Bayern, Hamburg und Baden-Württemberg. Ganz hinten landen NRW, Sachsen-Anhalt und Bremen.
20: Die Forscher schauen nicht nur auf Schulnoten. Sie prüfen zum Beispiel, wie gut Kinder betreut werden, wie viel Geld in Schulen und Hochschulen fließt und wie Schüler in Leistungstests abschneiden. Sachsen punktet vor allem mit seiner Ganztagsbetreuung, gut ausgebildetem Kita-Personal und guten Testergebnissen. Bundesweit gibt's aber Probleme. Kinder und Jugendliche werden in Mathe, Naturwissenschaften und Lesen schwächer. Das zeigt auch die aktuelle PISA-Studie. Außerdem erreichen mehr Schüler wichtige Mindeststandards oder ihren Abschluss nicht. Zoe Tassovali, Nachrichtenredaktion.
18: Leonardo da Vinci oder den Weißstorch oder Beethoven. Die Abstimmung über das Design der neuen Eurobanknoten geht auf die Zielgerade. Noch bis einschließlich nächster Woche Montag können sich Europäer an einer Online-Umfrage der Europäischen Zentralbank beteiligen. Mehr als 9 Millionen Menschen haben das schon getan, wie die Notenbank in Frankfurt mitteilte. Die neuen Euroscheine sollen außerdem zusätzliche Sicherheitsmerkmale enthalten, um Kriminellen das Herstellen von Falschgeld weiter zu erschweren.
16: Danke, Tine Klimach.
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16: Nur noch 2 Blitzer hier für euch. Einmal auf der B156 kurz vor Lieske. Und dann noch ein Blitzer, der steht in Bronco auf der Dorfstraße und blitzt da bei Tempo 80. Es kommen noch die Blitzeranhänger dazu in Golschow in Richtung Drebkau. In Sonnewalde in der Luckauer Straße. 2 Blitzanhänger hier in Cottbus in der Bahnhofstraße an der Agentur für Arbeit und in der Elisabeth-Wolf-Straße. Und der letzte Blitzanhänger, der steht in Atterwasch in der Atterwascher Straße und blitzt da bei Tempo 50. Habt ihr sonst noch was zu melden? Habt ihr sonst noch was auf den Straßen gesehen? Dann ruft uns an oder schreibt uns eine WhatsApp unter der 0355 4839 945.
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16: Montags um 17.10 Uhr gibt es hier immer Tipps für alle, die überlegen, Haus zu bauen, Haus zu kaufen oder vielleicht auch zu verkaufen. Unseren Immo-Tipp von Jürg Schröter gibt es hier gleich bei uns nach 2 Hits. Jetzt für euch Mello Lewis mit I'm Not Here For You. Schönen Montag euch.
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0: Die beste Klassiker gibt's hier bei uns auf Radio Cottbus. Das war Real McCoy mit Another Night. Und ich muss zugeben, ich habe auf jeden Fall ein bisschen mitgesungen hier im Studio.
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0: Und wie jeden Montag um diese Zeit sprechen wir hier mal wieder über unseren Immo-Tipp mit Jörg Schröter. Und ihr wisst vielleicht, wenn eine wichtige Person von uns geht, dann hinterlässt sie meistens etwas. Da kann es auch mal vorkommen, dass man eine Wohnung, ein Grundstück oder gleich ein ganzes Haus erbt. Und da fängt man dann an zu schauen, ob man das finanziell stemmen kann. Nur wenn das nicht der Fall ist, was mache ich dann? Tobi Muschter aus der Radio Cottbus Redaktion, der hat den Experten gefragt, den Jörg Schröter von Schröter Immobilien hier in Cottbus.
3: Ich erbe ein Haus, möchte es aber nicht behalten. Wie gehe ich vor?
4: Wenn jemand mit dem Gedanken spielt, etwas zu verkaufen, muss ja nicht ein Haus sein. Das kann ein Grundstück sein, es kann eine Eigentumswohnung sein, es kann auch eine Mietwohnung sein, die jemand einfach nur weitervermieten möchte. Dann ruft er ganz normal bei uns an oder füllt unser Kontaktformular auf der Internetseite aus und dann nehmen wir Kontakt auf, mache einen Termin aus. Bei einem Haus zum Beispiel würde es dann so laufen, dass ich dorthin fahre, mir das intensiv anschaue, mir so ein bisschen die Geschichte des Hauses erzählen lasse, auch sagen lasse, wichtige Details, Heizsystem zum Beispiel, Bewässerungsanlage im Grundstück, wie ist die Abwasserentsorgung. Das sind so ein paar Beispiele.
3: Wie ist denn das? Was macht eine Immobilie für Käufer denn besonders attraktiv?
4: Das erste ist immer Lage, Lage, Lage, Lage, Lage. Also wichtig ist wirklich, dass die Immobilie sich an einem Ort befindet, wo viele Leute gerne wohnen würden. Und dann ist immer ganz gut, wenn das Objekt nicht unbedingt zu viele Extravaganzen hat. Ich sag mal, Durchgangszimmer hat man manchmal oder gar, dass man durch die Küche läuft, ins Bad oder dass eine Wohnung keinen Balkon hat. Also so ein paar Sachen, die, ich sag mal so, wertmindernd sind und natürlich damit auch, ich sag mal, die Kundenmenge mindert, die sich dafür interessieren.
0: Ja. 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
0: 17.14 Uhr jetzt. Ihr hört Radio Cottbus hier am Montag. Wir begleiten euch ganz entspannt in Richtung Feierabend. Hier jetzt in der besten Musik für euch. Tempercity mit Self-Aware. Schönen Montag und schönen Feierabend gleich.

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11: Durch die Sonne, heute hat sich das bei uns hier im Studio ordentlich aufgewärmt. Die Sonne, die scheint hier nochmal ordentlich rein. Und auch am Abend soll es die ganze Zeit so bleiben. Ein ziemlich schöner, klarer Himmel, wirklich nur ein paar kleine Wölkchen. Und dazu, wie gesagt, ganz, ganz viele Sonnenstrahlen noch. Maximal 20 Grad heute für uns drin. Und die haben wir jetzt auch gerade hier in Cottbus. 20 auch in Kalau und auch in Kolkwitz messen wir aktuell 20. Zum Abend hin soll es so ein bisschen abkühlen und auch in der Nacht wird es dann nochmal ordentlich kühl, da so um die 8 Grad. Morgen wird es dann nochmal wärmer, maximal 24 Grad gibt es da für uns. Die Sonne, die soll auch den ganzen Tag scheinen, 7 Sonnenstunden für uns drin, dazu ein paar Wolken und es soll trocken bleiben.
1: Es ist 5:30. 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
11: Bei Gleisbauarbeiten in Elsterwerder ist heute eine Weltkriegsbombe gefunden worden. Luisa Kracke, was passiert jetzt?
12: Diese soll morgen direkt entschärft werden. 300 Meter rund um den Nordbahnhof wird deshalb ein Sperrkreis eingerichtet. Anwohner und Betriebe müssen diesen bis morgen 9 Uhr verlassen. Danach soll der Kampfmittelräumdienst versuchen, die Bombe zu entschärfen. Notfalls muss sie vor Ort gesprengt werden. Auch der Bahnhof Elsterwerder Bieler liegt im Sperrkreis. Deshalb kann es zu Zugausfällen und Verspätungen kommen. In Meurow ist eine Autofahrerin am Wochenende mit Pfefferspray angegriffen worden. Nach Angaben der Polizei hatte die Frau zwei Fahrzeuge überholt. Einer der Überholten hatte sich dadurch offenbar provoziert gefühlt und die Frau wieder überholt. Dabei hat er sie abgedrängt. Als sie daraufhin anhielt und ihn zur Rede stellen wollte, sprühte der Mann mit Reizgas aus seinem Fenster. Die 39-Jährige musste ins Krankenhaus gebracht werden. Die Polizei ermittelt wegen gefährlichen Eingriffs in den Straßenverkehr und gefährlicher Körperverletzung. Cottbus und Chiluna Guda wollen ihre Zusammenarbeit weiter ausbauen. Die Partnerstädte planen unter anderem neue gemeinsame Projekte für Jugendliche, Senioren und Menschen mit Behinderung. Auch Schulen, Vereine und Kultureinrichtungen sollen sich stärker untereinander austauschen. Vor allem die Medizinstudiengänge beider Städte sollen in Zukunft mehr miteinander vernetzt werden. Cottbus und Chiluna Guda sind seit mehr als 50 Jahren Partner. Und unsere gute Nachricht, die Lausitz im Wandel. Genau darum geht's in einer neuen Ausstellung in Cottbus. Am Freitag ist Zwischenzeiten in der alten Segeltuchfabrik eröffnet worden. Mit dabei war auch Brandenburg-Staatskanzleichefin Katrin Schneider. Mehr als 500 Fotos zeigen dort, wie sich Städte, Dörfer und Landschaften der Region über die Jahrzehnte verändert haben. Die Ausstellung läuft noch bis zum 9. November. Soweit das Neueste. 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
11: Danke dir, Luisa Krake.
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11: Freie Fahrt hier bei uns in der Lausitz und es blitzen auch nur zwei Blitzer. Einmal in Bronco in der Dorfstraße bei Tempo 80 und auf der B156 kurz vor Lieske, da bei Tempo 70. Blitzeranhänger haben wir auch noch ein paar für euch. In Cottbus stehen gleich zwei, in der Bahnhofstraße und in der Elisabeth-Wolf-Straße. Dann noch ein Blitzeranhänger in Golschow in Richtung Drebkau, in Sonnewalde in der Luckauer Straße und in Atterwasch in der Atterwascher Straße bei Tempo 50. Habt ihr aber sonst noch was gesehen, dann ruft uns gerne an oder schreibt uns eine WhatsApp unter der 0355 4839 945. Gute und vorsichtige Fahrt euch.
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11: Ihr erinnert euch bestimmt daran, erst letzte Woche gab es ja den Warntag in ganz Deutschland. Da haben alle Telefone auf einmal ganz schön laut gepiept und geklingelt. Und wer da noch geschlafen hat, wurde auf jeden Fall wach. Aber das Ganze war ja zum Glück nur zur Übung, damit man eben testen kann, ob im Fall der Fälle wirklich alles rund läuft. Ja, und solche Übungen, die sind wirklich ziemlich wichtig. Denn wenn etwas passiert, muss es natürlich schnell gehen. Und damit im Fall einer Flut hier in der Lausitz Einsatzkräfte gut vorbereitet und aufeinander abgestimmt sind, findet jetzt eine Übung unter dem Namen Spreeflut 2026 statt. Wir sprechen gleich darüber, worauf ihr euch da vielleicht einstellen könnt, ob wir überhaupt davon beeinflusst werden, ob wir überhaupt irgendwas davon mitbekommen. Hier nach zwei Hits sprechen wir über die Spreeflut 2026.
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0: Um 17.40 Uhr jetzt.
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0: Stellt euch jetzt mal vor, eine Flut erreicht Cottbus. Das Wasser, das strömt in die Stadt an Stellen, wo eigentlich kein Wasser sein sollte. Ja, und was dann? Die Frage, die will man sich hier in der Stadt nicht erst stellen, wenn es dann zu spät ist. Deshalb üben Katastrophenschutzbehörden und Einsatzkräfte aus der Lausitz diesen Freitag und Samstag. Die Übung, die heißt Spreeflut 2026 und gehört zur Reihe, die Lausitz übt. Ja, aber was genau passiert denn da jetzt?
2: Also es ist natürlich fiktiv, dass wir das uns vorstellen. Und insofern wissen wir aber auch, dass so eine Vorstellung ganz schnell auch wahr werden kann. Das war 2010 das letzte Mal und 2013 das letzte Mal in unserer Stadt so. Da kommt plötzlich ganz viel Wasser aus Spremberg. Da ist ja, wir haben ja Glück, dass wir die Talsperre dort haben. Aber wenn ganz viel Massen Wasser kommen, dann muss auch in der Talsperre reagiert werden. Da werden also Massen abgelassen an Wasser. Und die bilden sich ihren Weg dann in Richtung Cottbus.
0: Verrät uns Thomas Bergner, Dezernent für Sicherheit und Ordnung in Cottbus. Und bei der Übung geht es vor allem darum, dass die Einsatzkräfte auch über längere Zeit gut zusammenarbeiten können. Geprobt werden da zum Beispiel die Abstimmung zwischen den Behörden, Schichtwechsel und auch die Unterstützung zwischen verschiedenen Einheiten. Wenn also eine Flut kommen sollte und die vielleicht sogar mehrere Tage dauert, dann müssen die Abläufe wirklich alle gut funktionieren. Also klingt ganz schön actionreich. Bekommen wir Lausitzer denn davon außerhalb irgendwas mit?
2: Man kann erstmal sagen, dass die Bevölkerung wahrscheinlich gar nichts merkt, weil wir tatsächlich das Zusammenspiel der Kräfte üben. Das wird sich draußen nicht so richtig zeigen. Am zweiten Tag, am 18. kann es sein, wenn man in Neuhausen an der Spree ist, dass man da sieht, ach, was bauen die denn hier auf? Das ist dann digitale Funkmöglichkeiten oder man sieht Sandsackverbau, wie der geübt wird. Oder man sieht die Bundeswehr, die sich anbietet mit ihren Möglichkeiten, die haben. Aber ganz ruhig bleiben, ist kein Ernstfall, wird alles nur geübt und müssen wir aber machen.
0: Ja, und solche Übungen, die gibt es übrigens jedes Jahr. Der Schwerpunkt, der ist dabei aber immer ein anderer. Wie gesagt, da muss ja wirklich alles gut laufen. Und zum Glück ist das alles nur ein Test, aber für den Ernstfall natürlich eine wichtige Sache. Diese Woche ist große Spreeflutübung.
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0: Ihr hört Radio Cottbus, wir begleiten euch hier mit der besten Musik Richtung Feierabend und versorgen euch mit den wichtigsten Informationen hier aus der Lausitz.
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0: Nach einem Überholmanöver in Meuro ist eine 39-jährige Autofahrerin mit Pfefferspray angegriffen worden. Außerdem, ein offenbar entlaufener Ziegenbock hat am Samstagvormittag in Branitz den Straßenverkehr gestört. Und Gerichtsvollzieher in Brandenburg bekommen neue Schutzwesten für Einsätze mit erhöhtem Gefährdungspotenzial.
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14: Wenn ihr jetzt schon Feierabend habt, dann genießt das Wetter auf jeden Fall. Es ist immer noch schön warm draußen, 20 Grad hier weiterhin in Cottbus, 20 immer noch in Vetschau und auch in Lieberose. Die Sonne, die scheint auch immer noch, kaum eine Wolke am Himmel. Zum Abend hin sollte es so ein bisschen abkühlen auf so 14, 15 Grad in etwa und in der Nacht nochmal dann ordentlich niedrigere Temperaturen, so um die 8 Grad. Es soll aber heute nicht mehr regnen und auch morgen kündigt sich kein Regen hier auf meinem Wetterradar an. 7 Sonnenstunden gibt es morgen für uns, die versteckt sich aber gerne so ein bisschen hinter den Wolken.
5: Es ist 18 Uhr. 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
15: Mit Luisa Krakel, guten Tag. Bei Gleisbauarbeiten in Elsterwerda ist heute eine Weltkriegsbombe gefunden worden. Diese soll morgen direkt entschärft werden. 300 Meter rund um den Nordbahnhof wird deshalb ein Sperrkreis eingerichtet. Anwohner und Betriebe müssen diesen bis morgen 9 Uhr verlassen. Danach soll der Kampfmittelräumdienst versuchen, die Bombe zu entschärfen. Notfalls muss sie vor Ort gesprengt werden. Auch der Bahnhof Elsterwerda-Bieler liegt im Sperrkreis. Deshalb kann es zu Zugausfällen und Verspätungen kommen.
14: Danke dir, Luisa Kracke. Mehr News aus der Lausitz mit dir in einer halben Stunde. Und jetzt die Weltnews für euch.
16: Ich bin Tine Klimach. Tanken wird immer teurer. Der Preis für Super E10 ist übers Wochenende auf ein neues Rekordhoch gestiegen. Im bundesweiten Tagesdurchschnitt kostete ein Liter am Sonntag 2,27 Euro, teilte der ADAC mit. Diesel verteuerte sich demnach sogar auf 2,40 Euro pro Liter.
17: Diesel ist auch nicht mehr weit von seinem Rekordhoch aus April entfernt. In den vergangenen zwei Wochen sind die Spritpreise kräftig gestiegen. E10 war Ende August noch gut 12 Cent billiger, Diesel etwa 20 Cent. Und die Aussichten sind nicht gut, denn die Ölpreise haben zum Wochenstart nach den Entwicklungen im Nahen Osten weiter zugelegt. Grund dafür sind unter anderem abgesagte Gespräche über die Straße von Hormuz und die Abschaltung einer wichtigen Ölpipeline in Saudi-Arabien nach Drohnenangriffen. David Riemer, Nachrichtenredaktion.
16: Bundesinnenminister Dobrindt will den Schutz der Bevölkerung im Ernstfall neu organisieren. Statt neuer Bunker sollen vor allem Tiefgaragen und Tunnel als Schutzräume dienen und künftig unter anderem über die Nina-Warn-App digital zu finden sein.
18: Egal, wo man gerade unterwegs ist, braucht man bei Katastrophenalarm vielleicht einen Schutzraum. Innenminister Dobrindt plädiert dafür eine digitale Info, die jedem zum Beispiel in der Nina-Warn-App anzeigt, welche Tunnel, welche Tiefgarage, welche Bahnstation oder ähnliches in der Nähe sind. Nicht sinnvoll findet der Innenminister den Bau neuer Bunker. Das sei ein veraltetes Konzept aus dem Kalten Krieg, das viel Geld koste, aber wenig Schutz bringe. Die Kommunen kritisieren, dass noch viele Fragen ungeklärt seien, etwa wer koordiniert bei Naturkatastrophen oder hybriden Angriffen die Evakuierungen. Aus Berlin, Ronny Tochau.
16: Die Bundesanwaltschaft hat in Berlin Anklage gegen eine mutmaßliche Spionin Russlands erhoben. Der Deutsch-Ukrainerin wird geheimdienstliche Agententätigkeit vorgeworfen. Sie soll einen Mitarbeiter der russischen Botschaft über Jahre mit Informationen versorgt und ihm Zugang zu hochrangigen Veranstaltungen ermöglicht haben. Außerdem soll sie versucht haben, Kontakte im Verteidigungsministerium und in der Rüstungsindustrie für ihre Zwecke zu nutzen. Die Frau sitzt seit Januar in Untersuchungshaft. Die Britpop-Band Oasis tritt erstmals wieder in Deutschland auf. Die Gruppe um die Brüder Liam und Noel Gallagher kündigte in sozialen Medien für den nächsten Juli zwei Konzerte in der Münchner Allianz Arena an. Bis zum 17. September um 17 Uhr können sich Oasis-Fans online für den Ticketverkauf registrieren.
14: Danke dir, Tine Klimach.
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14: Weiterhin keine Meldungen hier für euch und nur die zwei Blitzer. Einmal in Bronco in der Dorfstraße, da blitzt es bei Tempo 80. Und noch ein Blitzer auf der B156, kurz vor Lieske, da bei Tempo 70. Der Blitzeranhänger in Golschow, der ist jetzt weg. Wir haben aber weiterhin die Blitzeranhänger im Cottbus und davon gleich zwei in der Bahnhofstraße einmal und in der Elisabeth-Wolf-Straße. Dann noch ein Blitzeranhänger in Sonnewalde in der Luckauer Straße und in Atterwasch auf der Atterwascher Straße, da bei Tempo 50. Habt ihr sonst noch was gesehen? Habt ihr noch was zu melden? Dann macht es gerne per WhatsApp oder ruft uns an unter der 0355 4839 945.
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14: Das Wochenende war bei den Lausitzer Sportlern ordentlich. Da war wirklich super viel zu tun. Die Handballer, die waren unterwegs. Der FCE hat gespielt und das auch wirklich mit einem guten Ergebnis am Ende. Wir wollen das Ganze natürlich gleich auswerten hier bei unserem täglichen Blick auf den Sport. Und das machen wir jetzt in der besten Musik für euch. Stormzy und Odile mit 24 Hours und danach ein Klassiker von Erasure.
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1: Ja, viele Spiele standen dieses Wochenende in der Lausitzer Sportwelt an und die liefen auch wirklich richtig gut. Überall gab es Siege und los ging es da schon am Freitag bei den Lausitzer Füchsen. Die haben nämlich ihr letztes Testspiel gegen Krimitschau mit 3:0 gewonnen. Also vor allem hinten lief es dann richtig gut. Diesmal Weißwasser hat über das komplette Spiel kein Gegentor zugelassen und damit endet jetzt die Vorbereitung mit einem ziemlich guten Gefühl und so kann man dann auch reinstarten. Ab Freitag, da wird es ja dann ernst. Zum Start in die neue DL2-Saison kommt dann der EV Landshut nach Weißwasser. Am Samstag haben dann die Handballer vom LHC Cottbus nachgelegt. Der LHC, der hat auswärts in Ludwigsfelde mit 37:25 gewonnen und bleibt damit weiterhin Tabellenführer. Cottbus war direkt richtig gut drin und führte nach 8 Minuten schon mit 7:0. Zur Halbzeit stand es dann 18:9 und auch danach ist Ludwigsfelde nicht mehr wirklich rangekommen. Und jetzt wartet am Samstag natürlich das Derby gegen Lübbenau in der Lausitz Arena. Ja, und dann sind wir auch schon bei Energie angekommen. Gestern hat Energie ja das erfolgreiche Wochenende dann nochmal perfekt gemacht. Da haben die FCE beim Karlsruher SC mit unglaublichen 3:0 gewonnen. Lukas Michael Brink hat kurz vor der Pause das 1:0 gemacht. Danach haben Dominik Pelivan und Justin Butler nachgelegt. Und besonders schön, zum ersten Mal in dieser Saison hat dann Energie kein Gegentor bekommen. Mit 7 Punkten steht der FCE jetzt auf Tabellenplatz 7. 3 Spiele, 3 wirklich klare Siege und das war wirklich aus Lausitzer Sicht mal ein Sportwochenende, das sich auf jeden Fall wirklich sehen lassen kann. Wir können einfach nur Glückwunsch sagen.
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Ihr hört Radio Cottbus am Montag und zum Feierabend haben wir hier die beste Musik für euch im Gepäck. Jetzt Musik aus Deutschland von Lefka mit Labyrinth. Schönen Montag euch, schönen Feierabend.

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10: Es kühlt jetzt so langsam ein bisschen ab. 19 Grad sind es immer noch in Cottbus. 19 messen wir aktuell in Schlichow und 19 auch in Burg. Später zum Abend sollen es noch so um die 15 Grad werden. Den ganzen Tag war es hier schön sonnig in der Lausitz und der Himmel, der bleibt auch schön klar zum Abend hin. Auch in der Nacht kündigt sich keine Regen mehr an. Und auch für morgen gute Aussichten. Es soll trocken bleiben bei bis zu 24 Grad und Sonne dazu.
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10: Bei Gleisbauarbeiten in Elsterwerda ist heute eine Weltkriegsbombe gefunden worden. Luisa Krake, was passiert jetzt?
11: Diese soll morgen direkt entschärft werden. 300 Meter rund um den Nordbahnhof wird deshalb ein Sperrkreis eingerichtet. Anwohner und Betriebe müssen diesen bis morgen 9 Uhr verlassen. Danach soll der Kampfmittelräumdienst versuchen, die Bombe zu entschärfen. Notfalls muss sie vor Ort gesprengt werden. Auch der Bahnhof Elsterwerda-Bieler liegt im Sperrkreis. Deshalb kann es zu Zugausfällen und Verspätungen kommen. Cottbus und Chiluna Guda wollen ihre Zusammenarbeit weiter ausbauen. Die Partnerstädte planen unter anderem neue gemeinsame Projekte für Jugendliche, Senioren und Menschen mit Behinderung. Auch Schulen, Vereine und Kultureinrichtungen sollen sich stärker untereinander austauschen. Vor allem die Medizinstudiengänge beider Städte sollen in Zukunft mehr miteinander vernetzt werden. Cottbus und Chiluna Guda sind seit mehr als 50 Jahren Partner. Gerichtsvollzieher in Brandenburg sollen bei Einsätzen künftig besser geschützt werden. Dafür bekommen sie neue Schutzwesten vom Land. Insgesamt können damit rund 115 Gerichtsvollzieher und Anwärter bei gefährlichen Terminen versorgt werden. Eine Pflicht zum Tragen der Westen gibt es aber nicht. Zusätzlich kann, wenn nötig, weiter Unterstützung von der Polizei angefordert werden. Und unsere gute Nachricht, die Lausitz im Wandel. Genau darum geht's in einer neuen Ausstellung in Cottbus. Am Freitag ist Zwischenzeiten in der alten Segeltuchfabrik eröffnet worden. Mit dabei war auch Brandenburgs Staatskanzleichefin Katrin Schneider. Mehr als 500 Fotos zeigen dort, wie sich Städte, Dörfer und Landschaften der Region über die Jahrzehnte verändert haben. Die Ausstellung läuft noch bis zum 9. November. Soweit das Neueste. 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
10: Ich danke dir, Luisa Krake.
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10: Freie Fahrt hier in der Lausitz. Die Blitzer, die stehen allerdings weiterhin in Bronco in der Dorfstraße bei Tempo 80 und auf der B156 kurz vor Lieske. Und dann kommen noch die Blitzeranhänger dazu. Zwei davon in Cottbus. in der Bahnhofstraße, an der Agentur für Arbeit und in der Elisabeth-Wolf-Straße. In Sonnewalde noch ein Blitzeranhänger in der Luckauer Straße. Und der letzte in Atterwasch, in der Atterwascher Straße, der Blitz da bei Tempo 50. Radio Cottbus wünscht euch eine gute Fahrt.
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10: Ich kann nur eins sagen, ihr habt es jetzt endlich geschafft. Der Montag, der erste Tag in der Woche, ist endlich geschafft und ihr seid jetzt hoffentlich im wohlverdienten Feierabend. Und wir begleiten euch dabei mit der besten Musik hier natürlich auf Radio Cottbus. Jetzt für euch Leonie und Callum Scott mit Stay und gleich danach ein Klassiker von Fury in the Slaughterhouse. Schönen Montag euch.
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13: Die Sonne, die scheint jetzt hier am Abend immer noch für uns. Langsam wird es ein bisschen kühler, um die 17 Grad aktuell hier in der Lausitz. Am Abend und auch in der Nacht kein Regen in Sicht für heute. Und auch morgen soll es nicht regnen. Es wird dazu auch ein bisschen wärmer, um die 24 Grad sind morgen für uns drin. Dazu Sonne und Wolken im Mix.
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14: Ich bin Tine Klimach. Russland und die Ukraine wollen laut US-Präsident Trump auf Angriffe auf gegnerische Energieanlagen verzichten. Das teilte er auf seiner Plattform Truth Social mit. Aus Moskau und Kiew lag bisher keine Bestätigung vor. Seit Sonntag gab es keine Berichte über neue Angriffe auf Energieanlagen. Zelensky hatte zuvor gesagt, er wolle sich am 20. oder 21. September in New York mit Trump treffen, um mit ihm über Feuerpausen sowie Energieanlagen zu sprechen. Russland nimmt Deutschland nach Einschätzung des Militärgeheimdienstes MAD besonders stark ins Visier. In seinem neuen Jahresbericht warnt der Dienst vor mehr Spionage, Sabotage und anderen hybriden Angriffen. Auch chinesische Geheimdienste sollen hierzulande militärische Einrichtungen ausspähen.
15: Besonders Sorgen machen dem Militärgeheimdienst Agenten, die für einzelne Aktionen angeworben werden, also um Informationen zu sammeln oder etwas zu sabotieren. Deutschland ist für Russland demnach besonders interessant, weil die Bundeswehr wächst und neue Waffensysteme bekommt. Einige Ausspähversuche führt der MAD auf chinesische Dienste zurück. Gleichzeitig schaut man auf die Bundeswehr selbst. Im vergangenen Jahr gab es mehr neue Extremismusverdachtsfälle, vor allem im rechten Bereich. Zoe Tassovali, Nachrichtenredaktion.
14: Künstliche Intelligenz ist endgültig im Alltag der deutschen Wirtschaft angekommen. Erstmals setzt mit 57% die Mehrheit der Unternehmen ab 20 Mitarbeitern hierzulande entsprechende Technologien ein. Fast dreimal so viele wie noch vor 2 Jahren.
16: Es ist nicht nur Neugier oder fröhlicher Optimismus, der Firmen dazu bringt, KI zu nutzen, sondern viele glauben, ohne KI geht es nicht mehr. Und jedes dritte deutsche Unternehmen fürchtet, durch KI die eigene Existenz zu verlieren. Viele Firmen, die KI einsetzen, berichten allerdings von Erfolgserlebnissen. 2 Drittel sprechen von einer verbesserten Wettbewerbsposition, fast die Hälfte von schnelleren Arbeitsabläufen in der Firma. Die ersten Schritte machen die meisten Firmen mit KI im Kundenservice oder Marketing. Aus Berlin, Ronny Tochau.
14: Bundeswirtschaftsministerin Katharina Reiche hält wegen der hohen Spritpreise an ihrem Vorschlag fest, bestimmte Bevölkerungsgruppen gezielt über eine Direktzahlung zu entlasten. Ein entsprechendes Tool liege vor, sagte sie bei RTL-NTV. Reiche hatte wegen der gestiegenen Spritpreise schon im Frühjahr eine Anhebung der Pendlerpauschale und direkte Finanzhilfen für Pendler ins Spiel gebracht.
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13: Aktuell keine größeren Meldungen für euch. Die Blitzer, die stehen allerdings weiterhin auf der B156 kurz vor Lieske und in Bronco in der Dorfstraße. Dann kommen noch die Blitzer-Anhänger dazu. 2 davon in Cottbus, in der Bahnhofstraße und in der Elisabeth-Wolf-Straße. In Sonnewalde noch ein Blitzer-Anhänger, der Blitzer in der Luckauer Straße. Und der letzte, der steht in Atterwasch in der Atterwascher Straße bei Tempo 50. Fahrt vorsichtig und habt eine gute Fahrt.
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7: Einen richtig schönen sonnigen Tag haben wir heute hinter uns gebracht. Jetzt noch so um die 16 Grad und der Himmel, der ist ziemlich klar. Auch morgen wird es dann schön angenehm warm mit bis zu 24 Grad tagsüber. Dazu gibt es Sonne und Wolken im Mix und es soll auch den ganzen Tag trocken bleiben.
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7: Keine größeren Meldungen hier auf meinem Verkehrsradar. Ihr kommt überall gut durch. Wir haben weiterhin die Blitzeranhänger in Atterwasch in der Atterwascher Straße bei Tempo 50. In Sonnewalde in der Luckauer Straße und die letzten zwei Blitzeranhänger stehen beide in Cottbus in der Elisabeth-Wolf-Straße und in der Bahnhofstraße. Radio Cottbus wünscht euch eine gute Fahrt.
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6: Hier zum Abend haben wir noch einen ziemlich klaren Himmel, nur ein paar kleine Wölkchen hier und da. Es ist auch schon so ein bisschen abgekühlt um die 14, 15 Grad vielerorts. Morgen wird es dann nochmal schön sonnig, vor allem am Vormittag. Später kommen so ein paar Wolken dazu, Sonne und Wolken da im Mix. Das Ganze bei bis zu 24 Grad maximal und es soll nicht regnen.
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7: Ich bin Tine Klimach. Russland und die Ukraine wollen nach Darstellung von US-Präsident Trump auf Angriffe auf gegnerische Energieanlagen verzichten. Das teilte Trump auf seiner Plattform Truth Social mit, ohne weitere Details zu nennen. Der ukrainische Präsident Zelensky schrieb auf X, dass ein deeskalierender Schritt mit Blick auf kritische Infrastruktur ein erster Schritt in Richtung Frieden sein könnte. Der Krieg müsse beendet werden. Aus Moskau gab es zunächst keine Reaktion darauf. Bundesinnenminister Alexander Dobrindt hat ein neues Konzept für Schutzräume in ganz Deutschland angekündigt. Es geht unter anderem um Tiefgaragen und Tunnel, deren Lage etwa auch in der Nina-Warn-App digital abrufbar sein soll. Das sagte Dobrindt bei einer Tagung mit Vertretern der Kommunen in Berlin.
8: Der Bund hat den Pakt für den Bevölkerungsschutz ausgerufen, um deutlich zu machen, dass er bereit ist, 10 Milliarden Euro zu investieren bis 2029, um dafür zu sorgen, dass diejenigen, die im Bereich zivile Verteidigung, Bevölkerungsschutz engagiert sind, deutlich gestärkt werden.
7: Der Bau neuer Schutzbunker sei dagegen nicht geplant, so Innenminister Dobrindt. Viele Menschen in Deutschland können Strom und Gas nicht bezahlen. Im vergangenen Jahr lebten rund 3,8 Millionen Menschen in Haushalten, die bei Rechnungen von Energieversorgung im Zahlungsverzug waren. Das hat das Statistische Bundesamt mitgeteilt.
9: Den Kühlschrank auffüllen oder doch eher die Stromrechnung zahlen? Diese Frage stellen sich viele, vor allem Leute, die zur Miete wohnen, sagen die Statistiker. In diesem Jahr gibt es bei den Energiepreisen aber immerhin eine leichte Entspannung, zumindest was Strom betrifft, Erdgas oder auch Fernwärme. Heizöl dagegen ist deutlich teurer geworden als im Vorjahr und auch andere Kosten steigen, Wasser zum Beispiel oder auch die Müllabfuhr. Claudia Wächter, Nachrichtenredaktion.
7: Sachsen landet mit seinem Bildungssystem im Bundesländervergleich aus bildungsökonomischer Perspektive erneut vorn. Im diesjährigen Bildungsmotor der arbeitgebernahen Initiative Neue Soziale Marktwirtschaft bleibt der Freistaat Spitzenreiter. Dahinter folgen, wie schon im vergangenen Jahr, Bayern, Hamburg und Baden-Württemberg. Am Ende des Feldes liegen NRW und Sachsen-Anhalt, vor dem erneuten Schlusslicht Bremen. Bei der Studie werden zum Beispiel die Bildungsausgaben pro Schüler verglichen, die Klassengrößen oder die Schulabbrecherquote.
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6: Keine größeren Staus oder auch Unfälle hier auf meinem Verkehrsradar. Die Blitzeanhänger, die stehen allerdings weiterhin in Sonnewalde in der Luckauer Straße. Zwei Blitzeanhänger hier in Cottbus in der Elisabeth-Wolf-Straße und in der Bahnhofstraße. Er steht da an der Agentur für Arbeit. Und der letzte Blitzeranhänger in Atterwasch in der Atterwascher Straße bei Tempo 50. Fahrt vorsichtig und habt eine gute Fahrt.
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1: Ich bin Tine Klimach. Russland und die Ukraine wollen offenbar gegenseitige Angriffe auf Energieanlagen stoppen. Das schreibt US-Präsident Donald Trump auf seiner Plattform Truth Social. Aus Moskau und aus Kiew gibt es dafür bislang allerdings keine Bestätigung.
2: Trump steht hier zu Hause wegen astronomischer Benzin- und Dieselpreise schwer unter Druck. Dass in erster Linie sein Iran-Krieg und die beeinträchtigte Schifffahrt durch die Straße von Hormuz daran schuld sind, versucht Trump außen vor zu lassen. Er schießt sich auf Kiew und Moskau ein. Der Beschuss der dortigen Energieanlagen sei für die Ölknappheit verantwortlich. Am Wochenende hatte Trump den ukrainischen Präsidenten Zelensky gedrängt, die Angriffe auf russische Energieanlagen zu stoppen. Aus den USA, Tina Eck.
1: Tanken wird immer teurer. Der Preis für Super E10 ist übers Wochenende auf ein neues Rekordhoch gestiegen. Im bundesweiten Tagesdurchschnitt kostete ein Liter am Sonntag 2,27 Euro, teilte der ADAC mit. Diesel verteuerte sich demnach sogar auf 2,40 Euro pro Liter.
3: Diesel ist auch nicht mehr weit von seinem Rekordhoch aus April entfernt. In den vergangenen zwei Wochen sind die Spritpreise kräftig gestiegen. E10 war Ende August noch gut 12 Cent billiger, Diesel etwa 20 Cent. Und die Aussichten sind nicht gut, denn die Ölpreise haben zum Wochenstart nach den Entwicklungen im Nahen Osten weiter zugelegt. Grund dafür sind unter anderem abgesagte Gespräche über die Straße von Hormuz und die Abschaltung einer wichtigen Ölpipeline in Saudi-Arabien nach Drohnenangriffen. David Riemer, Nachrichtenredaktion.
1: Mit einer riesigen Aschewolke sorgt der Vulkan Ätna wieder für erhebliche Behinderungen im Flugverkehr von und nach Sizilien. Der Flughafen der 300.000 Einwohnerstadt Catania wurde für Starts und Landungen vorübergehend gesperrt, zunächst bis zum Abend. Mehr als 50 Flüge fielen aus oder mussten auf andere Flughäfen umgeleitet werden. Die Aschewolke reicht etwa 4 Kilometer hoch in den Himmel. Die Britpop-Band Oasis tritt erstmals wieder in Deutschland auf. Die Gruppe um die Brüder Liam und Noel Gallagher kündigte in sozialen Medien für den nächsten Juli 2 Konzerte in der Münchner Allianz Arena an. Bis zum 17. September um 17 Uhr können sich Oasis-Fans online für den Ticketverkauf registrieren.
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1: Ich bin Diana Kramer. Autofahrer in Deutschland kämpfen mit erneut gestiegenen Spritpreisen. Erste Stimmen waren schon vor 3 Euro pro Liter. Das gibt Forderungen nach einem Spritpreisdeckel neue Nahrung.
2: Der Tankstelleninteressenverband warnt schon vor Spritpreisen um 3 Euro pro Liter, wie es sie an Autobahnen teilweise schon gäbe. Der ADAC und auch der Tankstellenverband weisen aber auch darauf hin, dass die Weltlage allein die Preissprünge an der Tankstelle im Moment nicht vollständig erkläre. Da werde auch abkassiert. In jedem Fall werden die Spritpreise gerade zum Politikum. Die wahlkämpfende Manuela Schwesig etwa, Mecklenburg-Vorpommerns Ministerpräsidentin, rät zu einem Spritpreisdeckel. Und auch Bayerns Ministerpräsident Söder fordert neue staatliche Entlastungsmaßnahmen. Ronny Tochau, Nachrichtenredaktion.
1: Europa will im Ringen um die Arktis stärker mitmischen. Bundeskanzler Friedrich Merz und Vertreter 11 weiterer Länder haben sich bei einem Gipfel in Finnland darauf verständigt, das Engagement der EU auszubauen. Merz sagt, der Hohe Norden ist inzwischen der kritischste Bereich für Europas Sicherheit.
3: Die größte Bedrohung sehen die Gipfelteilnehmer in Russland. Deshalb wollen sie den Norden besser überwachen, mehr Informationen austauschen und wichtige Anlagen an Land und auf See schützen. Gleichzeitig geht's ums Geschäft. Durch das schmelzende Eis entstehen neue Schifffahrtsrouten, außerdem lagern in der Region wichtige Rohstoffe. Und Europa will dort auch praktisch beweglicher werden. Finnland wirbt für mehr Eisbrecher. Kanzler Merz unterstützt das und sagt, die braucht nicht nur der Norden, sondern ganz Europa. Zoe Tassovali, Nachrichtenredaktion.
1: Russland und die Ukraine wollen laut US-Präsident Donald Trump auf Angriffe auf gegnerische Energieanlagen verzichten. Das teilt er auf seiner Plattform Truth Social mit. Aus Moskau und Kiew lag keine Bestätigung dafür vor. Der ukrainische Präsident Zelensky hatte zuvor aber erklärt, er wolle sich Ende dieser Woche mit Trump in New York zu dem Thema treffen. Die Abstimmung über das neue Design der neuen Euro-Banknoten geht auf die Zielgerade. Noch bis einschließlich kommenden Montag können sich Europäer an einer Online-Umfrage der Europäischen Zentralbank dazu beteiligen. Die neuen Euroscheine sollen neben einem neuen Design auch zusätzliche Sicherheitsmerkmale erhalten, um Kriminellen das Herstellen von Falschgeld weiter zu erschweren.
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1: Ich bin Diana Kramer. Russland und die Ukraine wollen offenbar gegenseitige Angriffe auf Energieanlagen stoppen. Das schreibt US-Präsident Donald Trump auf seiner Plattform Truth Social. Aus Moskau und Kiew gibt es dafür bislang allerdings keine Bestätigung.
2: Trump steht hier zu Hause wegen astronomischer Benzin- und Dieselpreise schwer unter Druck. Dass in erster Linie sein Iran-Krieg und die beeinträchtigte Schifffahrt durch die Straße von Hormuz daran schuld sind, versucht Trump außen vor zu lassen. Er schießt sich auf Kiew und Moskau ein. Der Beschuss der dortigen Energieanlagen sei für die Ölknappheit verantwortlich. Am Wochenende hatte Trump den ukrainischen Präsidenten Zelensky gedrängt, die Angriffe auf russische Energieanlagen zu stoppen. Tina Eck, USA.
1: Die hohen Spritpreise sorgen auch hierzulande weiter für Debatten. Auch CSU-Chef Markus Söder fordert nun neue Entlastungsmaßnahmen. Die Bundesregierung müsse sich dringend zusammensetzen und darüber reden, wie man die extrem hohen Benzin- und Dieselpreise senken und erträglich machen könne, sagte Söder nach einer Klausurtagung des CSU-Vorstands in München. Auf welchem Weg und wie stark die Preise gesenkt werden sollten, sagte Söder aber nicht. Mecklenburg-Vorpommerns Ministerpräsidentin Manuela Schwesig forderte die Einführung eines Spritpreisdeckels. Bundesinnenminister Alexander Dobrindt will den Schutz der Bevölkerung im Ernstfall neu organisieren. Statt neuer Bunker sollen vor allem Tiefgaragen und Tunnel als Schutzräume dienen.
3: Egal, wo man gerade unterwegs ist, braucht man bei Katastrophenalarm vielleicht einen Schutzraum. Innenminister Dobrindt plädiert dafür eine digitale Info, die jedem zum Beispiel in der Nina-Warn-App anzeigt, welche Tunnel, welche Tiefgarage, welche Bahnstation oder ähnliches in der Nähe sind. Nicht sinnvoll findet der Innenminister den Bau neuer Bunker. Das sei ein veraltetes Konzept aus dem Kalten Krieg, das viel Geld koste, aber wenig Schutz bringe. Die Kommunen kritisieren, dass noch viele Fragen ungeklärt seien, etwa wer koordiniert bei Naturkatastrophen oder hybriden Angriffen die Evakuierungen. Onni Torau, Berlin.
1: Die Britpop-Band Oasis tritt erstmals wieder in Deutschland auf. Die Band um die Brüder Liam und Noel Gallagher kündigte in sozialen Medien für Juli 2027 zwei Konzerte in der Münchner Allianz Arena an. Bis diesen Donnerstag um 17 Uhr können sich Oasis-Fans online für den Ticketverkauf registrieren.
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1: Ich bin Diana Kramer. Die Spritpreise haben erneut ein neues Allzeithoch erreicht und auch Öl und Gas zum Heizen werden wieder teurer. Noch teurer, denn schon im vergangenen Jahr konnten viele Menschen hier in Deutschland Gas und auch Strom nicht bezahlen. Rund 3,8 Millionen Haushalte waren 2025 bei Rechnungen von Energieversorgern im Zahlungsverzug, teilte das Statistische Bundesamt mit.
2: Den Kühlschrank auffüllen oder doch eher die Stromrechnung zahlen? Diese Frage stellen sich viele, vor allem Leute, die zur Miete wohnen, sagen die Statistiker. In diesem Jahr gibt es bei den Energiepreisen aber immerhin eine leichte Entspannung, zumindest was Strom betrifft, Erdgas oder auch Fernwärme. Heizöl dagegen ist deutlich teurer geworden als im Vorjahr und auch andere Kosten steigen, Wasser zum Beispiel oder auch die Müllabfuhr. Claudia Wächter, Nachrichtenredaktion.
1: Russland und die Ukraine wollen nach Darstellung von US-Präsident Donald Trump auf Angriffe auf gegnerische Energieanlagen verzichten. Das teilte Trump auf seiner Plattform Truth Social mit, ohne weitere Details zu nennen. Weder Kiew noch Moskau haben bisher offiziell reagiert. Die Ukraine flog in den vergangenen Monaten schwere Angriffe gegen die russische Erdölindustrie und sorgte damit zeitweise für Engpässe auf dem Treibstoffmarkt in Russland. Moskau antwortete mit gezielten Angriffen auf Anlagen in der Ukraine und nahm auch Tankstellen ins Visier. Zum Auftakt des europäischen Arktis-Gipfels hat Bundeskanzler Friedrich Merz die NATO-Verbündeten zum Zusammenhalt gegen wachsende Bedrohungen aufgerufen. Hier im hohen Norden Europas könne man sehen, wie gefährdet der Frieden in Europa ist, sagte Merz in Finnland.
3: Wir sind Teil des Nordens, wir sind Anrainer am Atlantik, wir sind Anrainer der Ostsee und damit sind wir Teil dieses strategisch gefährdeten Teils Europas. Ich nehme es ausgesprochen ernst, was wir hier zurzeit erleben.
1: Bundeskanzler Friedrich Merz. In Hannover dreht sich in den kommenden Tagen alles um Lastwagen, Transporter und Lösungen für Logistiker. Am Vormittag öffnet die Nutzfahrzeugmesse IAA Transportation. Im Mittelpunkt der Messe stehen alternative Antriebe wie elektrische und wasserstoffbetriebene Lastwagen, daneben auch digitale Technologien und autonomes Fahren.
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1: Ich bin Diana Kramer. Egal ob vor oder nach 12 Uhr, die Spritpreise sind für Autofahrer hier in Deutschland eine echte Herausforderung. Nachdem es auch zum Wochenstart weiter nach oben ging, werden Forderungen nach einem Eingreifen der Bundesregierung lauter.
2: Der Tankstelleninteressenverband warnt schon vor Spritpreisen um 3 Euro pro Liter, wie es sie an Autobahnen teilweise schon gäbe. Der ADAC und auch der Tankstellenverband weisen aber auch darauf hin, dass die Weltlage allein die Preissprünge an der Tankstelle im Moment nicht vollständig erkläre. Da werde auch abkassiert. In jedem Fall werden die Spritpreise gerade zum Politikum. Mecklenburg-Vorpommerns Ministerpräsidentin Emanuela Schwesig rät zu einem Spritpreisdeckel. Und auch Bayerns Ministerpräsident Söder fordert neue staatliche Entlastungsmaßnahmen. Ronny Tochau, Nachrichtenredaktion.
1: Nach der Ankündigung von US-Präsident Donald Trump über eine Feuerpause zwischen der Ukraine und Russland bei ihren Angriffen auf Energieanlagen hat der ukrainische Präsident Zelensky betont, es handle sich um einen Vorschlag. Die Ukraine sei aber bereit, diese Deeskalation zu unterstützen, wenn auch Russland seine Angriffe auf kritische Infrastruktur einstelle. Bislang sei allerdings kein echter Willen Moskaus zu erkennen, den Krieg zu beenden, so Zelensky. Die EU will sich im Ringen um die Arktis stärker engagieren. Darauf haben sich Kanzler Friedrich Merz und Vertreter 11 weiterer Länder bei einem Gipfel in Finnland verständigt. Laut Merz sei der hohe Norden inzwischen der kritischste Bereich für Europas Sicherheit.
3: Die größte Bedrohung sehen die Gipfelteilnehmer in Russland. Deshalb wollen sie den Norden besser überwachen, mehr Informationen austauschen und wichtige Anlagen an Land und auf See schützen. Gleichzeitig geht's ums Geschäft. Durch das schmelzende Eis entstehen neue Schifffahrtsrouten, außerdem lagern in der Region wichtige Rohstoffe. Und Europa will dort auch praktisch beweglicher werden. Finnland wirbt für mehr Eisbrecher. Kanzler Merz unterstützt das und sagt, die braucht nicht nur der Norden, sondern ganz Europa. Zoe Tassovali, Nachrichtenredaktion.
1: Zum Sport. Fußball-Zweitligist Hannover 96 hat sich von seinem Trainer Christian Titz getrennt. Das gab der Verein 3 Tage nach der Niederlage beim 1. FC Nürnberg bekannt. Hannover steht nach 5 Spielen mit 4 Punkten auf Tabellenplatz 15. Die Niedersachsen wollen zeitnah einen Nachfolger präsentieren. Als Topfavorit gilt Sandro Wagner.
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2: 15. September 2006. Die Scissor Sisters steigen mit I Don't Feel Like Dancing in die Charts ein. Der Name Scissor Sisters spielt leicht provokant mit der offenen Homosexualität einiger Bandmitglieder. Genauer gesagt bezieht er sich auf eine sexuelle Stellung. Und die Version des Namens ist noch die harmlose Variante. Ursprünglich heißt die Band nämlich Dead Lesbian and the Fibrillating Scissor Sisters. I Don't Feel Like Dancing ist ein Song, der wie ein Mix aus den Bee Gees, ABBA und Elton John klingt. Und genau diesem Mann widmen die Scissor Sisters auch dieses Lied. 2010 erklärt Sänger Jake Shears bei einem Konzert in London, dass der nächste Song einem sehr guten Freund gewidmet ist. Dieser Song sei für Elton John. Erstens, weil sie ihn lieben, aber auch, weil der Song ohne ihn nie so geworden wäre, wie er ist. Denn Elton John ist auch am Schreiben des Songs beteiligt gewesen. Und diese Zusammenarbeit zahlt sich definitiv aus, denn der Song boomt. In ganzen 8 Ländern erreicht der Song Platz 1 der Singlecharts, darunter in Großbritannien, Österreich, der Schweiz und natürlich auch in Deutschland. I Don't Feel Like Dancing bleibt hier insgesamt stolze 29 Wochen gelistet.

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1: Ich bin Diana Kramer. Russland und die Ukraine wollen offenbar gegenseitige Angriffe auf Energieanlagen stoppen. Das hat zumindest US-Präsident Donald Trump auf seiner Plattform Truth Social angekündigt. Aus Moskau und Kiew gibt es dafür bislang keine Bestätigung.
2: Trump steht hier zu Hause wegen astronomischer Benzin- und Dieselpreise schwer unter Druck. Dass in erster Linie sein Iran-Krieg und die beeinträchtigte Schifffahrt durch die Straße von Hormuz daran schuld sind, versucht Trump außen vor zu lassen. Er schießt sich auf Kiew und Moskau ein. Der Beschuss der dortigen Energieanlagen sei für die Ölknappheit verantwortlich. Am Wochenende hatte Trump den ukrainischen Präsidenten Zelensky gedrängt, die Angriffe auf russische Energieanlagen zu stoppen. Tina Eck, USA.
1: Die hohen Spritpreise sorgen hierzulande weiter für Debatten. Auch CSU-Chef Markus Söder fordert inzwischen neue Entlastungsmaßnahmen. Die Bundesregierung müsse sich dringend zusammensetzen und darüber reden, wie man die extrem hohen Benzin- und Dieselpreise senken und erträglich machen könne, sagte Söder. Auf welchem Weg und wie stark die Preise gesenkt werden sollten, ließ er aber offen. Mecklenburg-Vorpommerns Ministerpräsidentin Manuela Schwesig forderte die Einführung eines Spritpreisdeckels. Bundesinnenminister Alexander Dobrindt will den Schutz der Bevölkerung im Ernstfall neu organisieren. Statt neuer Bunker sollen vor allem Tiefgaragen und Tunnel als Schutzräume dienen.
3: Egal, wo man gerade unterwegs ist, braucht man bei Katastrophenalarm vielleicht einen Schutzraum. Innenminister Dobrindt plädiert dafür eine digitale Info, die jedem zum Beispiel in der Nina-Warn-App